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1: Ich bin Philipp Ringe und das sind die wichtigsten Meldungen aus Berlin und Brandenburg. Eine offizielle Anlaufstelle für alle, die hat der regierende Wegner jetzt nach dem schweren Hackerangriff auf die City angekündigt. Melden kann sich dort jeder, egal ob Privatperson oder Unternehmen, der glaubt, dass die Hacker Daten abgezogen haben. Dort soll man Infos bekommen, was man jetzt tun kann oder worauf man achten muss. Details, wie genau das ablaufen soll, gibt's noch nicht. Möglicherweise wird die Anlaufstelle per Mail erreichbar sein oder aber über eine Telefonhotline. Nach den tödlichen Schüssen auf einen 27-Jährigen in der Sonnenallee in Neukölln Anfang der Woche laufen die Ermittlungen und die Polizei sucht jetzt nach Zeugen. Was schon klar ist, offenbar waren mindestens zwei Männer an der Attacke beteiligt, das sagen die Ermittler. Zur Tatzeit trugen sie demnach dunkle Kleidung, außerdem waren sie entweder teilweise oder sogar beide maskiert. Nach den Schüssen sind sie offenbar auf der Sonnenallee in Richtung Baumschulenweg mit einem dunklen Auto geflüchtet. Die Schüsse fielen in der Nacht zum Montag. Polizisten versuchten den 27-Jährigen wiederzubeleben, der verstarb aber noch vor Ort. Badetag für Berlins Fellnasen, denn die Bäderbetriebe laden zum Ende der Freibadsaison wieder zum Hundeschwimmen ein. Dieses Wochenende im Sommerbad am Insulaner. Bezahlt wird quasi pro Pfote, pro Zweibeiner 2 Euro.

0: und pro Hund 4 Euro. Wichtig, unbedingt an einen aktuell gültigen Impfschutz denken, sonst kommt man nicht rein. Mehr Infos dazu gibt's auch nochmal auf der Website der Bäderbetriebe. Und jetzt weitere Meldungen aus Deutschland und der Welt.
1: Ich bin Katrin Müller. In der Haushaltswoche im Bundestag steht heute Vormittag der Etat des Kanzleramts auf der Tagesordnung. Die Debatte wird von der Opposition traditionell für eine Abrechnung mit der Politik der Regierung insgesamt genutzt.
2: Finanzminister Klingbeil plant fürs kommende Jahr Ausgaben von über 555 Milliarden Euro. Gleichzeitig soll die Neuverschuldung deutlich steigen. Insgesamt sind mehr als 200 Milliarden Euro neue Schulden vorgesehen. Ein großer Teil des Geldes soll in die Verteidigung fließen. Mehrere Milliarden Euro sind auch für die Unterstützung der Ukraine vorgesehen. Finanziert werden soll ein Teil der Mehrausgaben unter anderem durch höhere Steuern auf Tabak, Alkohol, Sekt und eine neue Plastikabgabe. Ab 2028 drohen allerdings Milliardenlücken im Haushalt. Aus Berlin, David Riemer.
1: Die SPD-Bundestagsfraktion fordert nach dem weiteren Abrutschen deutscher Schülerinnen und Schüler beim PISA-Test ein Krisentreffen auf Bundesebene. Nach diesen Ergebnissen könne man nicht einfach zur Tagesordnung übergehen, sagte Fraktionsvizechefin Dagmar Schmidt der dpa. Bundesbildungsministerin Prien müsse jetzt die Initiative ergreifen. Deutschland brauche einen Bildungsgipfel von Bund, Ländern und Kommunen, so Schmidt. In Oslo wird heute der norwegische König Harald beigesetzt. Es werden Gäste aus verschiedenen europäischen Königshäusern und aus der Politik erwartet. Harald war Ende August im Alter von 89 Jahren gestorben.
3: Der norwegische König war im Volk sehr beliebt. Deshalb rechnet man damit, dass bis zu 200.000 Menschen in die Osloer Innenstadt strömen werden. Das gesamte Zentrum ist abgesperrt und die Polizei spricht von einem der größten Einsätze ihrer Geschichte. Um 12 Uhr wird der Sarg des Königs in einer Prozession vom Schloss bis zur Domkirche gebracht, wo mit einem Gottesdienst Abschied von ihm genommen wird. Beigesetzt wird er im Mausoleum in der Akershus Festung. Erst dann werden die Fahnen wieder voll gehisst und der neue König Håkon gefeiert. Aus Oslo, Sigrid Harms.
1: Zum Fußball. Ein hart erkämpfter Sieg, aber auch Sorgen beim BVB. Borussia Dortmund ist mit einem Erfolg gegen den FC Villarreal in die Champions League gestartet. Überschattet wurde das 3:2 allerdings von gesundheitlichen Problemen bei Konstantinos Karezas. Der griechische Neuzugang musste mit Kreislaufproblemen schon in der ersten Hälfte mit einer Trage vom Platz gebracht werden.
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1: Ich bin Philipp Ringe und das sind die wichtigsten Meldungen aus Berlin und Brandenburg. Eine offizielle Anlaufstelle für alle, die hat der regierende Wegner jetzt nach dem schweren Hackerangriff auf die City angekündigt. Melden kann sich dort jeder, egal ob Privatperson oder Unternehmen, der glaubt, dass die Hacker Daten abgezogen haben. Dort soll man Infos bekommen, was man jetzt tun kann oder worauf man achten muss. Details, wie genau das ablaufen soll, gibt's noch nicht. Möglicherweise wird die Anlaufstelle per Mail erreichbar sein oder aber über eine Telefonhotline. Nach den tödlichen Schüssen auf einen 27-Jährigen in der Sonnenallee in Neukölln Anfang der Woche laufen die Ermittlungen und die Polizei sucht jetzt nach Zeugen. Was schon klar ist, offenbar waren mindestens zwei Männer an der Attacke beteiligt, das sagen die Ermittler. Zur Tatzeit trugen sie demnach dunkle Kleidung, außerdem waren sie entweder teilweise oder sogar beide maskiert. Nach den Schüssen sind sie offenbar auf der Sonnenallee in Richtung Baumschulenweg mit einem dunklen Auto geflüchtet. Die Schüsse fielen in der Nacht zum Montag, Polizisten versuchten den 27-Jährigen wiederzubeleben, der verstarb aber noch vor Ort. Badetag für Berlins Fellnasen, denn die Bäderbetriebe laden zum Ende der Freibadsaison wieder zum Hundeschwimmen ein. Dieses Wochenende im Sommerbad am Insulaner. Bezahlt wird quasi pro Pfote, pro Zweibeiner 2 Euro und pro Hund 4 Euro. Wichtig, unbedingt an einen aktuell gültigen Impfschutz denken, sonst kommt man nicht rein. Mehr Infos dazu gibt's auch nochmal auf der Website der Bäderbetriebe. Und jetzt weitere Meldungen aus Deutschland und der Welt.
2: Ich bin Katrin Müller. Im Zollkonflikt zwischen den USA und Kanada geht es Schlag auf Schlag weiter. Nach den jüngsten Zöllen aus Ottawa kommt prompt eine Antwort aus Washington. Die Trump-Regierung kündigte Einfuhrverbote für bestimmte Produkte aus dem Nachbarland an. 3 Tage nach dem haushohen Sieg der AfD über die regierende CDU in Sachsen-Anhalt treffen die Chefs der beiden Parteien im Bundestag aufeinander. Die AfD-Partei und Fraktionsvorsitzende Weidel eröffnet heute als Oppositionsführerin die Generaldebatte in der Haushaltswoche. Anschließend redet Bundeskanzler und CDU-Chef Merz. Gestern hatte bereits Finanzminister Klingbeil seine Pläne für das kommende Jahr verteidigt.
3: Kanzler Merz und Finanzminister Klingbeil sind in der Haushaltsdebatte von der Opposition scharf kritisiert worden. Sie warf der Regierung Rechentricks und rekordverdächtiges Chaos vor. Klingbeil hielt dagegen. Die Koalition habe schmerzhafte Kompromisse machen und bei Finanzhilfen und Subventionen kürzen müssen. Nur so entstünden Spielräume für Investitionen in die Zukunft. Die AfD kritisierte vor allem die hohe Verschuldung und warf der Regierung verfassungswidrige Buchungstricks vor. Fürs kommende Jahr sind Ausgaben von über 550 Milliarden Euro und insgesamt mehr als 200 Milliarden Euro neue Schulden geplant. Aus Berlin, David Riemer.
2: Der mutmaßliche Saboteur hinter den Angriffen auf Stromleitungen in 3 Bundesländern wollte offenbar weitermachen. NRW-Innenminister Reul sagte, im Moment spreche alles für einen Einzeltäter. Festgenommen wurde der 48-Jährige bei Aachen, nachdem er einer Polizistin verdächtig aufgefallen war.
4: Als die Polizei den Mann schnappte, hatte er weitere Sprengmittel dabei. Auch in einem Zelt im Unterholz fanden die Beamten Sprengladungen. NRW-Innenminister Reul sagt deshalb ziemlich deutlich, der war immer noch unterwegs und wollte weitermachen. Dieses Spiel ist beendet worden. Die Ermittler prüfen trotzdem weiter, ob noch jemand beteiligt war. Zoe Tassovali, Nachrichtenredaktion.
2: Zum Sport. Borussia Dortmund hat zum Auftakt der Ligaphase der Fußball Champions League mit viel Mühe gewonnen. Gegen den spanischen Erstligisten FC Villarreal siegte der BVB mit 3:2. Und Deutschlands Basketballerinnen haben erstmals in ihrer Geschichte das Viertelfinale bei der WM erreicht. Das Team besiegte Außenseiter Südkorea bei dem Heimturnier in Berlin ungefährdet mit 94:56.
1: 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Wir schauen nochmal auf die A111 der Reinickendorf-Zubringer, denn der ist auch diese Nacht komplett gesperrt und zwar in beide Richtungen. Zwischen Schulzendorfer Straße und am Festplatz zwischen 21 und 5 Uhr. Außerdem kommt hoher Besuch in die City, Staatsbesuch, deshalb kann es in Charlottenburg bis Freitag rund um den Breitscheidplatz Einschränkungen geben. Und daneben startet am Morgen eine Demo in Kreuzberg, so gegen 9.30 Uhr, von der Schwiebusser Straße in Richtung Mehringdamm. Das Ganze läuft bis ca. 12 Uhr. Geblitzt wird in Steglitz Platz auf der Schiltonstraße und in Charlottenburg auf dem Spandauer Damm. 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In der Nacht sind noch ein paar Wolken unterwegs und hier und da kann es auch noch mal Gewitter geben. Dazu Werte zwischen 17 und 14 Grad. Und am Tag dann mal mehr, mal weniger Wolken, vereinzelt Regen und das bei 20 bis 22 Grad.
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1: Ich bin Philipp Ringe und das sind die wichtigsten Meldungen aus Berlin und Brandenburg. Eine offizielle Anlaufstelle für alle, die hat der regierende Wegner jetzt nach dem schweren Hackerangriff auf die City angekündigt. Melden kann sich dort jeder, egal ob Privatperson oder Unternehmen, der glaubt, dass die Hacker Daten abgezogen haben. Dort soll man Infos bekommen, was man jetzt tun kann oder worauf man achten muss. Details, wie genau das ablaufen soll, gibt's noch nicht. Möglicherweise wird die Anlaufstelle per Mail erreichbar sein oder aber über eine Telefonhotline. Nach den tödlichen Schüssen auf einen 27-Jährigen in der Sonnenallee in Neukölln Anfang der Woche laufen die Ermittlungen und die Polizei sucht jetzt nach Zeugen. Was schon klar ist, offenbar waren mindestens zwei Männer an der Attacke beteiligt, das sagen die Ermittler. Zur Tatzeit trugen sie demnach dunkle Kleidung, außerdem waren sie entweder teilweise oder sogar beide maskiert. Nach den Schüssen sind sie offenbar auf der Sonnenallee in Richtung Baumschulenweg mit einem dunklen Auto geflüchtet. Die Schüsse fielen in der Nacht zum Montag. Polizisten versuchten den 27-Jährigen wiederzubeleben, der verstarb aber noch vor Ort. Badetag für Berlins Fellnasen, denn die Bäderbetriebe laden zum Ende der Freibadsaison wieder zum Hundeschwimmen ein. Dieses Wochenende im Sommerbad am Insulana. Bezahlt wird quasi pro Pfote, pro Zweibeiner 2 Euro und pro Hund 4 Euro. Wichtig, unbedingt an einen aktuell gültigen Impfschutz denken, sonst kommt man nicht rein. Mehr Infos dazu gibt's auch nochmal auf der Website der Bäderbetriebe. Und jetzt weitere Meldungen aus Deutschland und der Welt.
2: Ich bin Katrin Müller. Im Zollkonflikt zwischen den USA und Kanada geht es Schlag auf Schlag weiter. Nach den jüngsten Zöllen aus Ottawa kommt prompt eine Antwort aus Washington. Die Trump-Regierung kündigte Einfuhrverbote für bestimmte Produkte aus dem Nachbarland an. 3 Tage nach dem haushohen Sieg der AfD über die regierende CDU in Sachsen-Anhalt treffen die Chefs der beiden Parteien im Bundestag aufeinander. Die AfD-Partei und Fraktionsvorsitzende Weidel eröffnet heute als Oppositionsführerin die Generaldebatte in der Haushaltswoche. Anschließend redet Bundeskanzler und CDU-Chef Merz. Gestern hatte bereits Finanzminister Klingbeil seine Pläne für das kommende Jahr verteidigt.
3: Kanzler Merz und Finanzminister Klingbeil sind in der Haushaltsdebatte von der Opposition scharf kritisiert worden. Sie warf der Regierung Rechentricks und rekordverdächtiges Chaos vor. Klingbeil hielt dagegen. Die Koalition habe schmerzhafte Kompromisse machen und bei Finanzhilfen und Subventionen kürzen müssen. Nur so entstünden Spielräume für Investitionen in die Zukunft. Die AfD kritisierte vor allem die hohe Verschuldung.

0: Duldung und warf der Regierung verfassungswidrige Buchungstricks vor. Fürs kommende Jahr sind Ausgaben von über 550 Milliarden Euro und insgesamt mehr als 200 Milliarden Euro neue Schulden geplant. Aus Berlin, David Riemer.
1: Der mutmaßliche Saboteur hinter den Angriffen auf Stromleitungen in drei Bundesländern wollte offenbar weitermachen. NRW-Innenminister Reul sagte, im Moment spreche alles für einen Einzeltäter. Festgenommen wurde der 48-Jährige bei Aachen, nachdem er einer Polizistin verdächtig aufgefallen war.
2: Als die Polizei den Mann schnappte, hatte er weitere Sprengmittel dabei. Auch in einem Zelt im Unterholz fanden die Beamten Sprengladungen. NRW-Innenminister Reul sagt deshalb ziemlich deutlich, der war immer noch unterwegs und wollte weitermachen. Dieses Spiel ist beendet worden. Die Ermittler prüfen trotzdem weiter, ob noch jemand beteiligt war. Zoe Tassovali, Nachrichtenredaktion.
1: Zum Sport. Borussia Dortmund hat zum Auftakt der Ligaphase der Fußball-Champions League mit viel Mühe gewonnen. Gegen den spanischen Erstligisten FC Villarreal siegte der BVB mit 3:2. Und Deutschlands Basketballerinnen haben erstmals in ihrer Geschichte das Viertelfinale bei der WM erreicht. Das Team besiegte Außenseiter Südkorea bei dem Heimturnier in Berlin ungefährdet mit 94:56.
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1: Ich bin Philipp Ringe und das sind die wichtigsten Meldungen aus Berlin und Brandenburg. Eine offizielle Anlaufstelle für alle, die hat der regierende Wegner jetzt nach dem schweren Hackerangriff auf die City angekündigt. Melden kann sich dort jeder, egal ob Privatperson oder Unternehmen, der glaubt, dass die Hacker Daten abgezogen haben. Dort soll man Infos bekommen, was man jetzt tun kann oder worauf man achten muss. Details, wie genau das ablaufen soll, gibt's noch nicht. Möglicherweise wird die Anlaufstelle per Mail erreichbar sein oder aber über eine Telefonhotline. Nach den tödlichen Schüssen auf einen 27-Jährigen in der Sonnenallee in Neukölln Anfang der Woche laufen die Ermittlungen und die Polizei sucht jetzt nach Zeugen. Was schon klar ist, offenbar waren mindestens zwei Männer an der Attacke beteiligt, das sagen die Ermittler. Zur Tatzeit trugen sie demnach dunkle Kleidung, außerdem waren sie entweder teilweise oder sogar beide maskiert. Nach den Schüssen sind sie offenbar auf der Sonnenallee in Richtung Baumschulenweg mit einem dunklen Auto geflüchtet. Die Schüsse fielen in der Nacht zum Montag. Polizisten versuchten den 27-Jährigen wiederzubeleben, der verstarb aber noch vor Ort. Badetag für Berlins Fellnasen, denn die Bäderbetriebe laden zum Ende der Freibadsaison wieder zum Hundeschwimmen ein. Dieses Wochenende im Sommerbad am Insulaner. Bezahlt wird quasi pro Pfote, pro Zweibeiner 2 Euro und pro Hund 4 Euro. Wichtig, unbedingt an einen aktuell gültigen Impfschutz denken, sonst kommt man nicht rein. Mehr Infos dazu gibt's auch nochmal auf der Website der Bäderbetriebe. Und jetzt weitere Meldungen aus Deutschland und der Welt.
2: Ich bin Katrin Müller. In der Haushaltswoche im Bundestag steht heute Vormittag der Etat des Kanzleramts auf der Tagesordnung. Die Debatte wird von der Opposition traditionell für eine Abrechnung mit der Politik der Regierung insgesamt genutzt.
3: Finanzminister Klingbeil plant fürs kommende Jahr Ausgaben von über 555 Milliarden Euro. Gleichzeitig soll die Neuverschuldung deutlich steigen. Insgesamt sind mehr als 200 Milliarden Euro neue Schulden vorgesehen. Ein großer Teil des Geldes soll in die Verteidigung fließen. Mehrere Milliarden Euro sind auch für die Unterstützung der Ukraine vorgesehen. Finanziert werden soll ein Teil der Mehrausgaben unter anderem durch höhere Steuern auf Tabak, Alkohol, Sekt und eine neue Plastikabgabe. Ab 2028 drohen allerdings Milliardenlücken im Haushalt. Aus Berlin, David Riemer.
2: Im Zollkonflikt zwischen den USA und Kanada geht es Schlag auf Schlag weiter. Nach den jüngsten Zöllen aus Ottawa kommt prompt eine Antwort aus Washington. Die Trump-Regierung kündigte Einfuhrverbote für bestimmte Produkte aus dem Nachbarland an. In Oslo wird heute der norwegische König Harald beigesetzt. Das werden Gäste aus verschiedenen europäischen Königshäusern und aus der Politik erwartet. Harald war Ende August im Alter von 89 Jahren gestorben.
4: Der norwegische König war im Volk sehr beliebt. Deshalb rechnet man damit, dass bis zu 200.000 Menschen in die Osloer Innenstadt strömen werden. Das gesamte Zentrum ist abgesperrt und die Polizei spricht von einem der größten Einsätze ihrer Geschichte. Um 12 Uhr wird der Sarg des Königs in einer Prozession vom Schloss bis zur Domkirche gebracht, wo mit einem Gottesdienst Abschied von ihm genommen wird. Beigesetzt wird er im Mausoleum in der Akershus Festung. Aus Oslo, Sigrid Harms.
2: Zum Sport. Borussia Dortmund hat zum Auftakt der Ligaphase der Fußball Champions League mit viel Mühe gewonnen. Im Duell mit dem spanischen Erstligisten FC Villarreal siegte der BVB mit 3:2. Überschattet wurde die Partie von der Auswechslung des Neuzugangs Konstantinos Karezas, der in der ersten Hälfte nach Kreislaufproblemen mit einer Trage vom Feld und ins Krankenhaus gebracht werden musste. Und Deutschlands Basketballerinnen haben erstmals in ihrer Geschichte das Viertelfinale bei der WM erreicht. Das Team besiegte Außenseiter Südkorea bei dem Heimturnier in Berlin ungefährdet mit 94:56 und trifft am Donnerstag auf Europameister Belgien.
1: 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Wir schauen nochmal auf die A111, der Reinickendorf-Zubringer, denn der ist auch diese Nacht komplett gesperrt und zwar in beide Richtungen. Zwischen Schulzendorfer Straße und am Festplatz zwischen 21 und 5 Uhr. Außerdem kommt hoher Besuch in die City, Staatsbesuch, deshalb kann es in Charlottenburg bis Freitag rund um den Breitscheidplatz Einschränkungen geben. Und daneben startet am Morgen eine Demo in Kreuzberg so gegen 9.30 Uhr von der Schwiebusser Straße in Richtung Mehringdamm. Das Ganze läuft bis ca. 12 Uhr. Geblitzt wird in Steglitz. Jetzt auf der Schilthornstraße und in Charlottenburg auf dem Spandauer Damm. 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
1: In der Nacht sind noch ein paar Wolken unterwegs und hier und da kann es auch noch mal Gewitter geben. Dazu Werte zwischen 17 und 14 Grad. Und am Tag dann mal mehr, mal weniger Wolken, vereinzelt Regen und das bei 20 bis 22 Grad.
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1: Ich bin Philipp Ringe und das sind die wichtigsten Meldungen aus Berlin und Brandenburg. Eine offizielle Anlaufstelle für alle, die hat der regierende Wegner jetzt nach dem schweren Hackerangriff auf die City angekündigt. Melden kann sich dort jeder, egal ob Privatperson oder Unternehmen, der glaubt, dass die Hacker Daten abgezogen haben. Dort soll man Infos bekommen, was man jetzt tun kann oder worauf man achten muss. Details, wie genau das ablaufen soll, gibt's noch nicht. Möglicherweise wird die Anlaufstelle per Mail erreichbar sein oder aber über eine Telefonhotline. Nach den tödlichen Schüssen auf einen 27-Jährigen in der Sonnenallee in Neukölln Anfang der Woche laufen die Ermittlungen und die Polizei sucht jetzt nach Zeugen. Was schon klar ist, offenbar waren mindestens zwei Männer an der Attacke beteiligt, das sagen die Ermittler. Zur Tatzeit trugen sie demnach dunkle Kleidung, außerdem waren sie entweder teilweise oder sogar beide maskiert. Nach den Schüssen sind sie offenbar auf der Sonnenallee in Richtung Baumschulenweg mit einem dunklen Auto geflüchtet. Die Schüsse fielen in der Nacht zum Montag. Polizisten versuchten den 27-Jährigen wiederzubeleben, der verstarb aber noch vor Ort. Badetag für Berlins Fellnasen, denn die Bäderbetriebe laden zum Ende der Freibadsaison wieder zum Hundeschwimmen ein. Dieses Wochenende im Sommerbad am Insulaner. Bezahlt wird quasi pro Pfote, pro Zweibeiner 2 Euro und pro Hund 4 Euro. Wichtig, unbedingt an einen aktuell gültigen Impfschutz denken, sonst kommt man nicht rein. Mehr Infos dazu gibt's auch nochmal auf der Website der Bäderbetriebe. Und jetzt weitere Meldungen aus Deutschland und der Welt.
2: Ich bin Katrin Müller. In der Haushaltswoche im Bundestag steht heute Vormittag der Etat des Kanzleramts auf der Tagesordnung. Die Debatte wird von der Opposition traditionell für eine Abrechnung mit der Politik der Regierung insgesamt genutzt.
3: Finanzminister Klingbeil plant fürs kommende Jahr Ausgaben von über 555 Milliarden Euro. Gleichzeitig soll die Neuverschuldung deutlich steigen. Insgesamt sind mehr als 200 Milliarden Euro neue Schulden vorgesehen. Ein großer Teil des Geldes soll in die Verteidigung fließen. Mehrere Milliarden Euro sind auch für die Unterstützung der Ukraine vorgesehen. Finanziert werden soll ein Teil der Mehrausgaben unter anderem durch höhere Steuern auf Tabak, Alkohol, Sekt und eine neue Plastikabgabe. Ab 2028 drohen allerdings Milliardenlücken im Haushalt. Aus Berlin, David Riemer.
2: Im Zollkonflikt zwischen den USA und Kanada geht es Schlag auf Schlag weiter. Nach den jüngsten Zöllen aus Ottawa kommt prompt eine Antwort aus Washington. Die Trump-Regierung kündigte Einfuhrverbote für bestimmte Produkte aus dem Nachbarland an. In Oslo wird heute der norwegische König Harald beigesetzt. Das werden Gäste aus verschiedenen europäischen Königshäusern und aus der Politik erwartet. Harald war Ende August im Alter von 89 Jahren gestorben.
4: Der norwegische König war im Volk sehr beliebt. Deshalb rechnet man damit, dass bis zu 200.000 Menschen in die Osloer Innenstadt strömen werden. Das gesamte Zentrum ist abgesperrt und die Polizei spricht von einem der größten Einsätze ihrer Geschichte. Um 12 Uhr wird der Sarg des Königs in einer Prozession vom Schloss bis zur Domkirche gebracht, wo mit einem Gottesdienst Abschied von ihm genommen wird. Beigesetzt wird er im Mausoleum in der Akershus Festung. Aus Oslo, Sigrid Harms.
2: Zum Sport. Borussia Dortmund hat zum Auftakt der Ligaphase der Fußball Champions League mit viel Mühe gewonnen. Im Duell mit dem spanischen Erstligisten FC Villarreal siegte der BVB mit 3:2. Überschattet wurde die Partie von der Auswechslung des Neuzugangs Konstantinos Karezas, der in der ersten Hälfte nach Kreislaufproblemen mit einer Trage vom Feld und ins Krankenhaus gebracht werden musste. Und Deutschlands

0: Basketballerinnen haben erstmals in ihrer Geschichte das Viertelfinale bei der WM erreicht. Das Team besiegte Außenseiter Südkorea bei dem Heimturnier in Berlin ungefährdet mit 94:56 und trifft am Donnerstag auf Europameister Belgien.
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1: Ich bin Philipp Ringe und das sind die wichtigsten Meldungen aus Berlin und Brandenburg. Eine offizielle Anlaufstelle für alle, die hat der regierende Wegner jetzt nach dem schweren Hackerangriff auf die City angekündigt. Melden kann sich dort jeder, egal ob Privatperson oder Unternehmen, der glaubt, dass die Hacker Daten abgezogen haben. Dort soll man Infos bekommen, was man jetzt tun kann oder worauf man achten muss. Details, wie genau das ablaufen soll, gibt's noch nicht. Möglicherweise wird die Anlaufstelle per Mail erreichbar sein oder aber über eine Telefonhotline. Nach den tödlichen Schüssen auf einen 27-Jährigen in der Sonnenallee in Neukölln Anfang der Woche laufen die Ermittlungen und die Polizei sucht jetzt nach Zeugen. Was schon klar ist, offenbar waren mindestens zwei Männer an der Attacke beteiligt, das sagen die Ermittler. Zur Tatzeit trugen sie demnach dunkle Kleidung, außerdem waren sie entweder teilweise oder sogar beide maskiert. Nach den Schüssen sind sie offenbar auf der Sonnenallee in Richtung Baumschulenweg mit einem dunklen Auto geflüchtet. Die Schüsse fielen in der Nacht zum Montag. Polizisten versuchten den 27-Jährigen wiederzubeleben, der verstarb aber noch vor Ort. Badetag für Berlins Fellnasen, denn die Bäderbetriebe laden zum Ende der Freibadsaison wieder zum Hundeschwimmen ein. Dieses Wochenende im Sommerbad am Insulaner. Bezahlt wird quasi pro Pfote, pro Zweibeiner 2 Euro und pro Hund 4 Euro. Wichtig, unbedingt an einen aktuell gültigen Impfschutz denken, sonst kommt man nicht rein. Mehr Infos dazu gibt's auch nochmal auf der Website der Bäderbetriebe. Und jetzt weitere Meldungen aus Deutschland und der Welt.
2: Ich bin Katrin Müller. Im Zollkonflikt zwischen den USA und Kanada geht es Schlag auf Schlag weiter. Nach den jüngsten Zöllen aus Ottawa kommt prompt eine Antwort aus Washington. Die Trump-Regierung kündigte Einfuhrverbote für bestimmte Produkte aus dem Nachbarland an. 3 Tage nach dem haushohen Sieg der AfD über die regierende CDU in Sachsen-Anhalt treffen die Chefs der beiden Parteien im Bundestag aufeinander. Die AfD-Partei und Fraktionsvorsitzende Weidel eröffnet heute als Oppositionsführerin die Generaldebatte in der Haushaltswoche. Anschließend redet Bundeskanzler und CDU-Chef Merz. Gestern hatte bereits Finanzminister Klingbeil seine Pläne für das kommende Jahr verteidigt.
3: Kanzler Merz und Finanzminister Klingbeil sind in der Haushaltsdebatte von der Opposition scharf kritisiert worden. Sie warf der Regierung Rechentricks und rekordverdächtiges Chaos vor. Klingbeil hielt dagegen. Die Koalition habe schmerzhafte Kompromisse machen und bei Finanzhilfen und Subventionen kürzen müssen. Nur so entstünden Spielräume für Investitionen in die Zukunft. Die AfD kritisierte vor allem die hohe Verschuldung und warf der Regierung verfassungswidrige Buchungstricks vor. Fürs kommende Jahr sind Ausgaben von über 550 Milliarden Euro und insgesamt mehr als 200 Milliarden Euro neue Schulden geplant. Aus Berlin, David Riemer.
2: Der mutmaßliche Saboteur hinter den Angriffen auf Stromleitungen in 3 Bundesländern wollte offenbar weitermachen. NRW-Innenminister Reul sagte, im Moment spreche alles für einen Einzeltäter. Festgenommen wurde der 48-Jährige bei Aachen, nachdem er einer Polizistin verdächtig aufgefallen war.
4: Als die Polizei den Mann schnappte, hatte er weitere Sprengmittel dabei. Auch in einem Zelt im Unterholz fanden die Beamten Sprengladungen. NRW-Innenminister Reul sagt deshalb ziemlich deutlich, der war immer noch unterwegs und wollte weitermachen. Dieses Spiel ist beendet worden. Die Ermittler prüfen trotzdem weiter, ob noch jemand beteiligt war. Zoe Tassovali, Nachrichtenredaktion.
2: Zum Sport. Borussia Dortmund hat zum Auftakt der Ligaphase der Fußball-Champions League mit viel Mühe gewonnen. Gegen den spanischen Erstligisten FC Villarreal siegte der BVB mit 3:2. Und Deutschlands Basketballerinnen haben erstmals in ihrer Geschichte das Viertelfinale bei der WM erreicht. Das Team besiegte Außenseiter Südkorea bei dem Heimturnier in Berlin ungefährdet mit 94:56.
1: 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Wir schauen nochmal auf die A111, der Reinickendorf-Zubringer, denn der ist auch diese Nacht komplett gesperrt und zwar in beide Richtungen. Zwischen Schulzendorfer Straße und am Festplatz zwischen 21 und 5 Uhr. Außerdem kommt hoher Besuch in die City, Staatsbesuch, deshalb kann es in Charlottenburg bis Freitag rund um den Breitscheidplatz Einschränkungen geben. Und daneben startet am Morgen eine Demo in Kreuzberg, so gegen 9.30 Uhr, von der Schwiebusser Straße in Richtung Mehringdamm. Das Ganze läuft bis ca. 12 Uhr. Geblitzt wird in Steglitz jetzt auf der Schilthornstraße und in Charlottenburg auf dem Spandauer Damm. 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
1: 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In der Nacht sind noch ein paar Wolken unterwegs und hier und da kann es auch noch mal Gewitter geben. Dazu Werte zwischen 17 und 14 Grad. Und am Tag dann mal mehr, mal weniger Wolken, vereinzelt Regen und das bei 20 bis 22 Grad.
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2: 5 Uhr in Berlin, Berlin und Brandenburg. Einen
3: guten
2: schönen
3: Morgen.
2: Mittwoch. Hier ist die 104.6 RTL Morgencrew, Berlins und Brandenburgs lustigste Morgenshow. 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
3: So ist es.
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0: 5:07 Uhr, morgen.
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0: Schönen Mittwoch, hier ist die 104.6 RTL.
1: Hallo,
0: Morgen. Berlins und Brandenburgs lustigste Morgenshow. Ich habe ein paar schwere Augen heute Morgen.
1: Ja, ich auch
0: also
1: ein bisschen.
0: Beide, es wird sehr schwer. Bisschen müde, aber ey, ist egal.
1: Hat
0: gestern
1: sich gelohnt.
0: Der Abend war super. Stars
1: Mega.
0: For Free on Tour mit Mark Forster.
1: Geil.
0: Schau mal auf Social Media vorbei, da siehst du schon die Eindrücke und du hörst sie auch bei uns heute in der Show. Wir haben
1: natürlich
0: alles mitgebracht von gestern, was du verpasst hast. Um 7:55 sprechen wir nochmal drüber.
1: Jawohl.
0: Die Gefahr ist groß, dass Verena und ich dann auch nochmal mitsingen.
1: Ja.
0: Hey, schönen Mittwoch. Jetzt mit den besten neuen Hits. Temper City, Self-Aware.

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1: Es ist 5 Uhr und gleich 20 Minuten. Ich bin Benjamin Herrmann. Guten Morgen. Immer mehr Bezirke setzen sich für besseren Radverkehr ein und fräsen ihre Kopfsteinpflaster ab. Auch Rollstuhlfahrer und Eltern mit Kinderwagen sind damit deutlich leichter und ruckelfreier unterwegs. Für Anwohner bedeutet das außerdem mehr Ruhe, weil auch Autos durch die abgefrästen Steine leiser sind. Bisher bietet allerdings nur eine Brandenburger Firma das Abschleifen an und die Nachfrage steigt. Neben Neukölln planen unter anderem Steglitz-Zehlendorf, Treptow-Köpenick und auch Friedrichshain-Kreuzberg weitere abgefräste Straßen. Dem Stromnetzsaboteur wurde der Stecker gezogen. Die Polizei hat den mutmaßlichen Täter Daniel V. nahe dem Kraftwerk Weißweiler bei Aachen entlang der Autobahn entdeckt und festgenommen. NRW-Innenminister Herbert Reul zum Moment der Festnahme.
2: Der war immer noch unterwegs, aktiv und wollte weitermachen. Der hatte zusätzlich auch noch Sprengstoff bei sich. Wir sind ihm dann nachgefolgt und man hat dann die Stelle gesehen, wo er sein Zelt aufgebaut hat. Bei dem Zeltaufbau war auch noch weiterer Sprengstoff zu finden. Heißt, der war immer noch unterwegs, aktiv und wollte weitermachen.
1: Jetzt wird geprüft, ob er als Einzeltäter gehandelt hat oder noch mehr Personen in die Sabotageaktionen in NRW, Brandenburg und Sachsen involviert waren. Für mehr Sicherheit in ICEs schlägt der Fahrgastverband ProBahn Kameras in den Zügen vor. Zumindest an den Türen wäre das sinnvoll, hat ProBahn-Chef Lukas Iffländer der Osnabrücker Zeitung gesagt. Auslöser des Vorschlags ist ein Vorfall, bei dem kürzlich während der Fahrt bei

0: Team, auf die ganze Arbeit, die wir reinstecken, auf jedes Spiel, dass wir wachsen, jedes Spiel, dass wir reingehen und fokussiert sind und versuchen, so diszipliniert wie möglich zu sein. Ja, einfach, ich freue mich.
1: Vorher gab es einen deutlichen 94-56 Sieg gegen Südkorea. Morgen geht es dann schon weiter um 17.45 Uhr gegen Europameister Belgien. 104.6 RTL, immer 10 Minuten früher, auf den Punkt informiert.
2: 5 Uhr und 22 Minuten. Guten Morgen, ich bin Commander Frank Hellberg aus dem 104.6 RTL Verkehrslagezentrum. Schmargendorf, die Kuno-Straße ist gesperrt, nämlich zwischen Charlottenbrunner Straße und Hohenzollerdamm ist die Baustelle bis 6. Oktober eingerichtet auf der Kuno-Straße, die jetzt gesperrt ist. Geblitzt wird Bestensee, König Wusterhausener Straße, Mitte Fischerinsel und Lichtenberg auf der Landsberger Allee. Staus und Blitzer, bitte an die 030 88 484 110.
3: Guten Morgen, 18 Grad, bis zu 20 Grad werden. Es geht eher grau und auch so ein bisschen nass los heute. Später wird's freundlicher. Morgen meist trocken, da haben wir einen Sonne-Wolken-Mix und bis zu 19 Grad.

0: Jetzt 5.28 Uhr.
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0: Sam Smith und Kim Petras sind das. Unholy. Schönen guten Morgen. Hier ist die 104.6 RTL Morgencrew am Mittwoch. Ich habe noch ein bisschen Muskelkater vom Springen gestern. Das liegt zum einen an Stars for Free on Tour mit Mark Forster.
1: Ja,
0: und zum anderen am Song Battle, das wir gestern Morgen gemacht haben.
1: Ah ja, da haben wir auch getanzt.
0: Wir haben den besten Boyband-Song ever gesucht.
1: Ja.
0: Und das Coole ist, du kannst dir das alles nochmal angucken sogar auf unseren
1: Socials. Solltest du unbedingt, ja.
0: Ist sehr, sehr witzig geworden. Und dann kannst du mir in die Kommentare schreiben, was glaubst du, welcher von den beiden Songs, Verenas oder meiner, gewinnt die Frage nach dem besten Boyband-Song ever. Jetzt gibt's erstmal unseren Bundeskloppo, unsere neue Comedy.
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3: Ja, man kennt das. Zu viele WhatsApp-Gruppen. Ich zeig euch mal meine. Hier, Meisterparty BVB. Lange nichts gepostet worden. Oder hier, Coach Club. Oh, Nagelsmann hat die Gruppe gerade verlassen. Aber hier, Liverpool-Nudeln. Ja, da kommen täglich Dankesgebete. Hier vorne war eine Frage.
4: Boris Boulevard vom Schleswiger Schlüsselloch. Haben Sie auch eine Familien-Chat-Gruppe?
3: Ja, logisch. Aber da ist jeder Post verschlüsselt. Weil eins sage ich euch, was meine Familie mit mir bespricht, das geht mich gar nichts an. Und euch nicht, wie meine Frau heißt. Hier. Yeah. Oh, die schreibt mir gerade in der Gruppe Ulla Trulla. Hier noch eine Frage.
5: Emanuel Emoji von der narzisstischen Spiegelbild. Ist es Ihnen wichtig, dass jemand Ihre Postings liked?
3: Nee, ist mir Latte. Wenn der DFB unter meinen Gehaltsvorschlag ein Kotz-Smiley setzt, dann schicke ich ein GIF mit dem heulenden Ronaldo zurück. Ja, aber ich muss sagen, unter den meisten Posts sammel ich Herzen, da wird jedes Transplantationszentrum neidisch. Also, mit Klopp to the top und immer schön Zähne zeigen.

0: 5:37 Uhr.
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0: Schönen guten Morgen, hier ist die 104.6 RTL.
1: Hallo, Morgen.
0: Berlins und Brandenburgs lustigste Morgenshow. Es gibt eine neue schlechte PISA-Studie.
1: Mhm.
0: Aber würden Erwachsene eigentlich besser abschneiden? Das ist so die große Frage in dieser Woche.
1: Ja.
0: Wir müssen zum Test dran heute.
1: Wir kommen
0: nicht drum rum. Und du kannst miträtseln. Also der Morgencrew-Schulcheck heute im Quizwoch um 7.05 Uhr.
1: Kann nicht mehr. Es wird ganz unangenehm, Jan. Wirklich.
0: Ja, du, ich habe da auch Respekt vor. Ich rede mir ein, wir kriegen es schon hin.
1: Na ja.
0: Bestimmt.
1: Toi, toi, toi.
0: Irgendwie auf eine Art. Die besten neuen Hits jetzt. Gentlemen und

0: Das sind die besten neuen Hits. Kato und John, Turn the Lights Off. Einen schönen Mittwoch. Hier ist die 104.6 RTL Morgen Crew. Neu mit mir, Jan Lohan. Und es mausert sich so ein bisschen zu meiner Lieblingsrubrik,
1: ja,
0: ne?
1: Ja, ja, ist von Brandenburgs süßester Comedy Club. Dinge frei für Jans Kids.
0: Das sind die größten Gags der kleinsten Morgencrew-Fans.
2: Ja.
0: Und wir haben eine Sprachnachricht bekommen aus Rudo von Lilly, 6 Jahre alt.
3: Hallo, hier ist Lilly aus Rudo und ich wollte fragen, ob sie schon diesen Witz kennt. Eine Schnecke will über die Straße gehen und dann sagt die andere, Vorsicht, in einer Stunde kommt der Bus. Versteht ihr den Witz?
2: Ja, den verstehen wir.
0: Ich hab verstanden.
2: Voll gut.
0: Ich dachte, da kommt noch was, aber ich habe in der Sekunde, als du die Pause gemacht hast, Lilly schon verstanden. Perfekt.
2: Sehr schön, vielen Dank.
0: Schönen Tag für dich, Lilly.
2: Und wenn deine Kids auch gerne mal ihren Lieblingswitz bei uns erzählen wollen, schick eine WhatsApp 030 884 8484. Nächste Runde morgen früh 10 vor 6.
0: Ach, das ist schön.
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5: 5.51 Uhr. Ich bin Benjamin Herrmann. Guten Morgen. Vom Hackerangriff betroffene Bürger können sich bald bei einer zentralen Anlaufstelle melden und informieren. Zu den aktuellen Möglichkeiten soll es bald noch eine gemeinsame Sammelstelle geben. Christian Haffmann.
6: Geplant sind erstmal ein zentraler E-Mail-Kontakt und möglicherweise eine Telefonhotline. Dorthin können sich dann alle betroffenen Berlinerinnen und Berliner sowie Unternehmen wenden. Sobald beides existiert, wird der Senat darüber informieren. Gleichzeitig hat der regierende Bürgermeister Wegner den Angriff als beendet erklärt. Es gibt aktuell keine weiteren Bewegungen im Landesnetz, heißt es. Die Analyse darüber, welche Daten genau geklaut wurden, läuft währenddessen weiter. Experten rechnen damit, dass die vollständige Aufklärung noch Wochen dauern könnte.
5: Immer mehr Bezirke setzen sich für besseren Radverkehr ein und fräsen ihre Kopfsteinpflaster ab. Auch Rollstuhlfahrer und Eltern mit Kinderwagen sind damit deutlich leichter und ruckelfreier unterwegs. Für Anwohner bedeutet das außerdem mehr Ruhe, weil auch Autos durch die abgefrästen Steine leiser sind. Bisher bietet allerdings nur eine Brandenburger Firma das Abschleifen an und die Nachfrage steigt. Neben Neukölln planen unter anderem Steglitz-Zehlendorf, Treptow-Köpenick und auch Friedrichshain-Kreuzberg weitere abgefräste Straßen. Der mutmaßliche Stromsaboteur ist festgenommen, wollte aber weitermachen. Danach sah es bei seiner Festnahme aus. Der 48-jährige Daniel V. wurde bei Aachen gefasst, nachdem er einer Polizistin verdächtig aufgefallen ist. Sowita Sowali.
7: Als die Polizei den Mann schnappte, hatte er weitere Sprengmittel dabei. Auch in einem Zelt im Unterholz fanden die Beamten Sprengladungen. NRW-Innenminister Roll sagt deshalb ziemlich deutlich, der war immer noch unterwegs und wollte weitermachen. Dieses Spiel ist beendet worden. Die Ermittler prüfen trotzdem weiter, ob noch jemand beteiligt war. In Sachsen zeigt sich inzwischen, was hätte passieren können. Innenminister Schuster sagt, im schlimmsten Fall hätte in der Region der Strom ausfallen können. Dazu kam es aber nicht.
5: Borussia Dortmund hat sich zum ersten Champions-League-Sieg gemüht. Alle Tore fielen beim 3:2-Sieg gegen Villarreal erst in der zweiten Hälfte. BVB-Stürmer Guirassy traf dabei dreimal, einmal aber auch ins eigene Tor. Heute ist dann der VfB Stuttgart dran. Um 18.45 Uhr empfangen die Schwaben den norwegischen Meister Viking und gehen als klarer Favorit ins Spiel. Übertragen wird die Partie bei DAZN. Morgen sind dann noch Bayern und Leipzig dran. 104.6 RTL, immer 10 Minuten früher, auf den Punkt informiert.
8: 5 Uhr und 53 Minuten. Guten Morgen, ich bin Commander Frank Hellberg aus dem 104.6 RTL Verkehrslagezentrum. Wilmersdorf zu Potterstraße ist gesperrt zwischen Heiligendammer Straße und Sülterstraße. Da ist eine neue Baustelle eingerichtet worden und gebaut wird dort genau bis 27. November auf der zu Potterstraße. Geblitzt wird Mitte Fischerinsel, südlicher Berliner Ring, eben Dreieck Spreer und Lichtenberg auf der Landsberger Allee. Staus und Blitzer bitte an die 030 8844 110.
2: Guten Morgen, 18 Grad ist schon fast die Höchsttemperatur für heute, 20 Grad werden es. Dazu erstmal ein paar dickere Wolken und auch Regen stellenweise, später wird es freundlicher. Morgen mal sonnig, mal bewölkt und meist trocken bei bis zu 19 Grad.
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2: 5:56 Uhr, 4 Minuten vor 6.

0: 6 Uhr in Berlin, Berlin und Brandenburg.
1: Hallo,
0: hier ist
1: morgen.
0: 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Berlins und Brandenburgs lustigste Morgenshow. 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

0: Kygo, Khalid und Griffin, Save My Love. 6.08 Uhr, schönen guten Morgen.
1: Hey, Morgen.
0: Hier ist die 104.6 RTL Morgencrew. Berlins und Brandenburgs lustigste Morgenshow. Ey, war das ein schöner Abend gestern?
1: Es war so toll.
0: Stars for Free on Tour mit Mark Forster. Gibt's für dich heute noch natürlich zum Nacherleben in unserer Instagram-Story zum Beispiel.
1: Klar.
0: Und auch bei uns in der Show. Unter anderem durfte ich Mark ja auch eure Fragen mitbringen.
1: Oh ja.
0: Liebe Crew. Und wir fangen mal, Verena, mit deiner an. Du wolltest ja wissen, ob Marc künftig auch ohne Cap häufiger zu sehen sein wird, ne?
2: Es ist mir auch nicht entgangen, dass das interessant ist, was unter meiner Cap ist. Und ich dachte, ich zeig's mal. Ehrlich gesagt, aber um in dem Zustand zu sein, wie ich in dem Reel mich gezeigt habe, waren auch Maskenbildner notwendig. Also ich würde jetzt nicht einfach so jetzt hier die Cap ausziehen.
0: Also, sehen wir ihn häufiger ohne Cap? Meine Vermutung?
1: Eher nicht.
0: Wahrscheinlich. Also er hat gestern auch gesagt, er würde die Cap jetzt nicht ausziehen. Verstehe ich aber als teilweise Cap-Träger. Ich würde die auch nicht ausziehen, wenn da irgendwie, weiß ich nicht, die Haare drunter machen wollen, was sie mitmachen. Frank, du wolltest ja wissen, kannst dich erinnern, ob Marc Liegestütze kann, ne?
3: Bin gespannt.
2: Also ich mache Liegestütze tatsächlich.
0: Wirklich?
2: Ja, also ich mache Sport, aber eher so gezwungenermaßen. Und Liegestütze kann ich ein paar. Jetzt nicht so viele wie Peter Maffay, der macht, glaube ich, jeden Morgen 200 Liegestütze, hat er mir erzählt.
0: Oh Gott.
2: Würde ich nicht schaffen, aber ich sag mal zwei. Kein Problem.
3: Okay, das geht.
0: Frank, bist du eher Typ Peter Maffay oder Typ Mark Forster?
3: Ich tendiere mehr zu Mark Forster. 200 Stück Maffay, boah.
0: So, Benni, und du hattest ja Mark gefragt, ob er vielleicht mal Bock hätte, Nachrichtenpraktikant bei dir zu werden.
4: Ja, stimmt.
2: Warum?
0: Ich kann dir das nicht sagen, das war Bennys Frage.
2: Ja, Rückfrage.
0: Ja, klassischer Korb, glaube ich. Ne?
4: Naja, ein Korb ist es nicht. Er fragt ja, warum. Na, warum nicht?
0: Das können wir gerne so weiter für dich geben.
4: Ja. Geh doch nochmal vorbei und frag nach.
0: Aber ich glaube, man merkt schon ganz gut, ne? Die Stimmung gestern war 10 aus 10. Alle Highlights von Stars for Free on Tour. Man könnte sagen, das Konzert in so einer To-Go-Variante.
1: Ja, genau.
0: Gibt's heute Morgen bei uns in der Show um 5 nach 8. Ist aber 6.10 Uhr. Frank, lass uns, du bist hoffentlich mit Liegestütze aufgewärmt, gemeinsam auf die Straßen schauen.
3: Definitiv, mein Lieber, definitiv. So, die haben sogar Zeit, Liegestütze zu machen, die jetzt im Stau stehen. Das sind die zwei dicksten Staus in Marzahn auf der Landsberger Allee einmal und auf der Rienstraße. Jeweils 8 Minuten mehr vor den einspurigen Baustellenbereich. Und ja, wird leider länger, das sehe ich mal so bei 15 Minuten in der Hauptverkehrszeit. Geblitzt wird stark auf der Heerstraße, hat Erik entdeckt. Danke. Schön, westlicher Berliner Ringhöhe Spandau, Brise lang auf der Karl-Marx-Straße, Staus und Blitzer, bitte an die 030 8844 110.
1: Und zum Wetter noch kurz, knapp 20 Grad haben wir jetzt schon, ist richtig mild, erst noch ein paar dicke Wolken und stellenweise Nieselregen, später kommt dann noch mehr die Sonne raus.
0: Benni, mit was für Themen starten wir denn rein in den Mittwoch?
4: Berlin Schülerinnen und Schüler bekommen einen neuen Schülerausweis inklusive BVG-Ticket, ist kostenlos und warum das auch für Eltern eine Entlastung ist, gibt's bei mir.
0: Mehr dazu gleich in RTL aktuell um 6.20 Uhr.

0: Schönen Mittwoch, hier ist die 104.6 RTL Morgencrew. Berlins und Brandenburgs lustigste Morgenshow. Ey, das macht so Spaß, gerade die Kommentare auf Instagram zu lesen.
1: Aber wirklich.
0: Also wir haben zum Beispiel unter dem Song Battle Reel gerade geschrieben bekommen, Lisa, es macht einfach so viel Spaß, euch zu hören und hier zu sehen. Daniela hinterher, bestes Battle ever.
1: Ja.
0: Und Frieda postet, hört niemals damit auf.
1: Hören wir auch nicht.
0: Das kann man schon mal sagen, kannst du vergessen. Dann machen wir auf jeden Fall weiter.
1: Klar.
0: Es geht um unser Morgencrew Song Battle.
1: Ja.
0: Auf der Suche nach dem besten Boyband-Song. Es war wirklich
1: War schon
0: geil.
1: Gut.
0: Hat Spaß gemacht. Guck's dir gerne an auf unseren Socials. 104.6 ja. RTL. Danach ist, glaube ich, die gute Laune für diesen Mittwoch garantiert.
1: Definitiv.
0: Das hier, Fastball und Clock Clock.

0: Fastball Clock Lock, Born Again. Schönen guten Morgen, 6:21 Uhr. Hier ist die 104.6 RTL Morgencrew, Berlins und Brandenburgs lustigste Morgenshow. Und quasi immer um die Uhrzeit, 20 nach, kümmern wir uns um all das, was so in dem World Wide Web passiert.
1: Jawohl.
0: Das, was so in dem World Wide Web passiert.
1: Jawohl.
0: Damit du die Trends nicht verpasst, Verena. Was ist heute wichtig?
1: Ja, Mr. Beast, der

0: 6.23 Uhr. Ich bin Benjamin Herrmann. Guten Morgen. Für den Hackerangriff wird es bald eine zentrale Mailadresse und eine Hotline geben. Der Senat hat angekündigt, beides für Betroffene oder Nachfragen einzurichten. Wann genau, ist unklar. Gleiches gilt auch für die Frage, sind inzwischen alle Daten im Darknet oder kommt da noch mehr? Und Florian Hauer, Digitalstaatssekretär, sagt auch,
1: ob wir ausschließen können, dass auch Berlinerinnen und Berliner dort betroffen sind. Nein, das können wir nicht. Ich gehe angesichts der Datenmenge auch davon aus, dass es so ist. Und jetzt geht es darum, eben auch diese betroffenen Menschen so schnell wie möglich zu identifizieren, um sie dann auch zu informieren.
0: Aktuell wird daran gearbeitet, alle Daten aus dem Darknet sicher herunterzuladen und zu sichten. Immerhin ist der Angriff offiziell beendet. Im Landesnetz sind keine merkwürdigen Bewegungen mehr zu sehen. Wahnsinnszahlen für Berlins Museen. Insgesamt hat die Stiftung Preußischer Kulturbesitz im letzten Jahr rund 3,6 Millionen Museumsbesucher gezählt. Damit trotzen die Berliner Museen der aktuellen Touristenflaute und bleiben auf einem hohen Niveau. Spitzenreiter ist die neue Nationalgalerie mit rund 600.000 Besuchern im letzten Jahr. Sie ist damit gleichzeitig auch deutschlandweit das besucherstärkste Kunstmuseum. Dem Stromnetzsaboteur wurde der Stecker gezogen. Die Polizei hat den mutmaßlichen Täter Daniel V. nahe dem Kraftwerk Weißweiler bei Aachen entlang der Autobahn entdeckt und festgenommen. NRW-Innenminister Herbert Reul zum Moment der Festnahme.
2: Der war immer noch unterwegs, aktiv und wollte weitermachen. Der hatte zusätzlich auch noch Sprengstoff bei sich. Wir sind ihm dann nachgefolgt und man hat dann die Stelle gesehen, wo er das Zelt aufgebaut hat. Bei dem Zeltaufbau war auch noch weiterer Sprengstoff zu finden. Heißt, der war immer noch unterwegs, aktiv und wollte weitermachen.
0: Jetzt wird geprüft, ob er als Einzeltäter gehandelt hat oder noch mehr Personen in die Sabotageaktionen in NRW, Brandenburg und Sachsen involviert waren. Deutschlands Basketballerinnen schreiben gerade Geschichte. Sie stehen bei der Heim-EM in Berlin jetzt unter den Top 8 und erstmals im Viertelfinale. Kapitänin Marie Gülich bei Magenta Sport dazu.
3: Ist geil. Ich habe gerade Sunny umarmt und sie so, ihr seid unter den 8 besten Teams. Und dann ist bei mir so, erstmal so, ich so, ah, krass, sind wir. Und also ganz ehrlich, fühlt sich einfach geil an und ich bin so stolz auf dieses Team, auf die ganze Arbeit, die wir reinstecken, auf jedes Spiel, dass wir wachsen, jedes Spiel, dass wir reingehen und fokussiert sind und versuchen, so diszipliniert wie möglich zu sein. Ja, einfach, ich freue mich.
0: Vorher gab es einen deutlichen 94:56 Sieg gegen Südkorea. Morgen geht es dann schon weiter um 17.45 Uhr gegen Europameister Belgien. 104.6 RTL, immer 10 Minuten früher, auf den Punkt informiert.
4: 6:25 Uhr. Guten Morgen, ich bin Commander Frank Hellberg, live aus dem 104.6 RTL Verkehrslagezentrum Wilmersdorf. Zur Potter Straße gesperrt, zwischen Heiligendammer Straße und Sylter Straße wurde ja gestern die Baustelle eingerichtet. Gebaut wird bis 27. November auf der zur Potter Straße. Mal sehen, wie sich heute schlägt. Zurzeit geht es drumherum ganz gut. Da sind schon mal 3 Minuten mehr aufzupacken. Hoffen wir, dass das so bleibt. Längster Stau ist zurzeit auf der Landsberger Allee stadteinwärts. Das pendelt so um die 8 Minuten herum. Geblitzt wird, Starkenheerstraße hat Erik entdeckt. Dankeschön. Staus und Blitzer bitte an die 030 88484 110. 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
5: Morgen, 18 Grad. Wir starten eher bewölkt und auch so ein bisschen regnerisch in den Mittwoch. Im Laufe des Tages wird es aber sonniger bei maximal 20 Grad. Morgen um die 19 Grad, da bleibt es meist trocken. Wir haben Sonne und ein paar Wolken.
6: Ab sofort wird in Berlin gewählt, aber anders als du jetzt denkst. 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
8: 6:29 Uhr.
9: Warte!

0: American Girls, das sind die besten neuen Hits. An deinem Mittwochmorgen, hier ist die 104.6 RTL Morgen. Berlins und Brandenburgs lustigste Morgenshow. Mit an diesem frühen Mittwochmorgen schon einer Sprachnachricht.
1: Oh. Hey, liebe Morgencrew, jeden Morgen begleitet ihr mich beim Schulstulle schmieren für die Kids und auf dem Weg zur Arbeit nach Berlin. Macht genauso weiter, bleibt genauso locker und entspannt und habt Spaß, dann haben wir es auch am frühen Morgen. Also, liebe Grüße aus Potsdam. Ah. Und Knut, macht's gut.
2: Knut, Dankeschön.
0: Liebe Grüße zurück nach Hause.

0: Nico Santos, Why Don't You Stay? 6.38 Uhr.
1: Hallo.
0: Hier ist die 104.6 RTL Morgen Crew.
1: Morgen.
0: Einen guten Start in den Mittwoch. Sind noch 11 Tage übrigens bis zur Berlinwahl.
1: Ja.
0: Und ich freue mich jetzt, dass wir eine Live-Schalte in die CDU-Zentrale haben. Mal hören, wie die Stimmung ist.
1: Ja.
0: Sehr optimistisch.
1: Mhm.
0: Nein, kleiner Spaß. Also das Warm-up zur Wahl läuft ja zumindest schon mal. Das können wir sagen. Gerade finden nämlich die U16-Wahlen statt.
1: Ja, bisher gab es vor großen Abstimmungen ja immer nur die U18-Wahlen, wo Jugendliche symbolisch ihr Kreuzchen machen können, um Wahlerfahrung zu sammeln.
0: Mhm.
1: Aber diesmal sind ja 16-Jährige ganz offiziell wahlberechtigt und deswegen gibt es vorher jetzt eben die U16-Wahl.
0: Ja, coole Sache. Die meisten Kids kennen Politik wahrscheinlich vor allem durch Memes mit Philipp Amthor. Was ja mega ist, ich habe mir das mal angeguckt, die Wahllokale werden von den Kids auch selbst organisiert.
1: Stimmt, ja.
0: Also in Schulen, Jugendzentren, Bibliotheken. Über 200 Wahllokale sind da registriert. Und alle Kids, die in Berlin wohnen, können dort jetzt wählen gehen, ohne Anmeldung oder sowas.
1: Genau, das geht heute zum Beispiel von 14 bis 17 Uhr im Spielhaus Friedrichshagen, ab 12 Uhr in der Heinrich-Schulz-Bibliothek in Charlottenburg oder einfach täglich ab 13 Uhr in der Jugendfreizeiteinrichtung Wannsee.
0: Eine Bandbreite an Öffnungszeiten hätten, glaube ich, viele gerne auch bei der Berlin-Wahl. Da muss man nämlich nicht Sonntag extra raus. Alle Infos zur Teenie-Wahl findest du mit deinen Kids unter u18.berlin. Und die ersten Ergebnisse, die gibt's dann übrigens am Freitagabend, zumindest mal auf TikTok.
1: Ja, 6.40 Uhr haben wir's jetzt. Und jetzt geht's rüber zu unseren VIPs.
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3: Hallo, hier ist Silvi Mais. Biene Maya, Glückwunsch zum 50. Also die Maya sieht super aus für ihr Alter. Botox und Honiglaron sei Dank. Die hat ja keine einzige Falte.
4: Hallo, hier ist Olaf Schubert. Ja, Sendung überschätzt. Dass ich dank Biene Maya alles über Bienen und Blümchen wusste, war auch keine Hilfe bei meinem ersten Mal. Hi-Hüpf hat ja nicht gereicht.
3: Hallo ihr Lieben, hier ist eure Helene Fischer. Es ist so wunderschön für euch, dass ich das Biene-Maja-Lied neu einsingen durfte.

0: Robert Geis hier. Biene Maja sollte für alle eine Warnung sein. Die arbeitet sich einen Wolf und trotzdem reicht's am Ende nur für eine Gemeinschaftsunterkunft. Summ, summ, summ. Bienchen, du bist dumm.
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2: 6.41 Uhr und da gibt's die aktuelle Lage auf den Straßen. Natürlich von Commander Frank aus dem 104.6 RTL Verkehrslagezentrum. Frank, ist schon was los?
3: Jan, wir starten erstmal ruhig in den Tag. Die Staus sind alle noch unter 10 Minuten. Da schauen wir zur A100. Da verliert man jetzt 8 Minuten in den Baustellen auf der Strecke zwischen Tunnel Britze und Roderfisellbrücke. Das ist so der Trendsetter für den Tag. Also zurzeit geht's noch ganz gut durch. Wir schauen mal gleich zu den Blitzern. Nicht zu schnell fahren. Hier westlicher Berliner Ring, Höhe Spandau. Dann in Brieselang auf der Karl-Marx-Straße hat Kasper entdeckt. Dankeschön. Und in Tegel auf der Bernauer Straße. Staus und Blitzer. Bitte an den 030 884 84110.
4: Und zum Wetter noch kurz. Es ist erstmal eher bewölkt und auch teilweise ein bisschen regnerisch. Später wird sonniger bei maximal 21 Grad.
2: So, der Hackerangriff auf den Berliner Senat ist offiziell beendet. Es gibt keine merkwürdigen Bewegungen mehr im Landesnetz. Wie es jetzt aber trotzdem weitergeht, das hörst du gleich in RTL aktuell um 10 vor.
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0: Die besten neuen Hits, David Guetta, Run, Run, River. 6 Uhr gleich 48. Schönen guten Morgen, hier ist die 104.6 RTL Morgencrew. 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
1: Ja.
0: Inklusive Sofortcash.
1: Genau.
0: Jetzt für Sabrina aus Friedenau. 100 Euro gehören dir. Glückwunsch.
2: Hey, dankeschön. Guten Morgen.
0: Und dazu gibt es auch noch einen Startplatz für unseren 250.000 Euro Tresor.
1: Jawohl.
0: Wir drücken dir die Daumen, dass du den richtigen Code hast. Sehen uns in ein paar Wochen und vielen Dank fürs Einschalten.
2: Ja, ich freue mich. Danke euch.
1: Bis dann. Ciao.
2: Ciao.
1: 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Die nächste Chance gleich um 7.

0: Schönen Mittwoch. Hier ist die 104.6 RTL Morgencrew. Berlins und Brandenburgs lustigste
1: Morgenshow.
0: Guten Morgen. Um 6.52 Uhr. Ein historischer Tag heute in der Technikbranche.
1: Ja.
0: Es gibt nämlich die erste Keynote bei Apple mit dem neuen Chef, John Ternus.
1: Genau.
0: Heute wird also nicht nur das iPhone 18 präsentiert, sondern eben auch CEO Nummer 3.
1: Wobei ja das ganz große Highlight wohl das erste faltbare iPhone sein wird. Mhm. Da hatten wir gestern schon in den Trends drüber gesprochen, weil auf der IFA da aus Versehen die faltbaren Hüllen schon gezeigt worden sind. Ein bisschen verfrüht. iPhone Ultra soll das Ding heißen, knappe 8 Zoll Display haben und nur noch mit Touch-ID kommen. Mhm. Also keine Face-ID mehr, das hat wohl irgendwie technische Gründe.
0: Ich finde, auf- und zuklappen ist eigentlich auch schon genug Spielerei.
1: Ja, das stimmt.
0: Ansonsten sollen auf der Keynote heute auch noch neue Apple Watches präsentiert werden, neue AirPods und eben genau das iPhone 18 mit mehr Leistung, einer neuen Kamera, mit der man dann wohl noch professionellere Fotos machen kann.
1: Okay.
0: Also wer das Event heute live verfolgen möchte, die Keynote gibt's ab 19 Uhr deutscher Zeit bei Apple TV und auch auf dem YouTube-Kanal von Apple.
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3: 6.53 Uhr. Ich bin Benjamin Herrmann. Guten Morgen. Berlins Schüler bekommen einen neuen Schulausweis, inklusive kostenlosen BVG-Ticket. Die Verkehrsbetriebe verschicken die Karten außerdem zukünftig selbst an die Schulen. Christian Haffmann.
4: Das hat Vorteile. Eltern müssen keine separate Fahrberechtigung mehr beantragen. Auch die Schulsekretariate werden entlastet. Aktuell läuft ein Pilotprojekt an 10 Schulen mit bis zu 7000 Schülerinnen und Schülern. Ab dem zweiten Schulhalbjahr 26/27 soll das Angebot auf alle öffentlichen Schulen ausgeweitet werden. Dann soll es zusätzlich eine App für einen digitalen Schülerausweis geben.
3: Für den Hackerangriff wird es bald eine zentrale Mailadresse und eine Hotline geben. Der Senat hat angekündigt, beides für Betroffene oder Nachfragen einzurichten. Wann genau, ist unklar. Gleiches gilt auch für die Frage, sind inzwischen alle Daten im Darknet oder kommt da noch mehr? Und Florian Hauer, Digitalstaatssekretär, sagt auch,
5: ob wir ausschließen können, dass auch Berlinerinnen und Berliner dort betroffen sind. Nein, das können wir nicht. Ich gehe angesichts der Datenmenge auch davon aus, dass es so ist. Und jetzt geht es darum, eben auch diese betroffenen Menschen so schnell wie möglich zu identifizieren, um sie dann auch zu informieren.
3: Aktuell wird daran gearbeitet, alle Daten aus dem Darknet sicher herunterzuladen und zu sichten. Immerhin ist der Angriff offiziell beendet. Im Landesnetz sind keine merkwürdigen Bewegungen mehr zu sehen. Die Ermittlungen rund um den festgenommenen mutmaßlichen Stromsaboteur gehen weiter. Jetzt soll untersucht werden, ob er alleine gehandelt hat oder ob es Mittäter gibt. Zoe Tazovali.
6: Bei seiner Festnahme hatte der Mann Sprengmittel dabei. Weitere fanden die Ermittler in einem Zelt ganz in der Nähe. Roll geht derzeit von einem Einzeltäter aus. Die Ermittler wollen weitere Täter aber nicht ausschließen. In mehreren Bekennerbriefen schreibt der 48-Jährige vom Kampf gegen fossile Energie. Mit selbstgebauten Raketen soll er Drähte auf Hochspannungsleitungen geschossen und so Kurzschlüsse ausgelöst haben. In Brandenburg und Nordrhein-Westfalen fielen dadurch zeitweise einzelne Kraftwerksblöcke aus.
3: Borussia Dortmund hat sich zum ersten Champions-League-Sieg gemüht. Alle Tore fielen beim 3:2-Sieg gegen Villarreal erst in der zweiten Hälfte. BVB-Stürmer Guirassy traf dabei dreimal, einmal aber auch ins eigene Tor. Heute ist dann der VfB Stuttgart dran. Um 18.45 Uhr empfangen die Schwaben den norwegischen Meister Viking und gehen als klarer Favorit ins Spiel. Übertragen wird die Partie bei DAZN. Morgen sind dann noch Bayern und Leipzig dran. 104.6 RTL, immer 10 Minuten früher, auf den Punkt informiert.
7: 6:55 Uhr. Guten Morgen. Ich bin Commander van Kelberg, live aus dem 104.6 RTL Verkehrslagezentrum. Für alle, die den Neukölln zu bringen, 113 jetzt fahren Richtung Neukölln zwischen Schönefeld Nord und Tunnelruder Höhe. Da steht ein Pannenfahrzeug. Auch das im Kurvenbereich. Bitte besonders vorsichtig fahren, sagt uns die Polizei. Längster Stau ist zurzeit auf der Landsberger Allee. Mit 11 Minuten hat er jetzt die Spitze. Auch der erste Stau, der über die 10-Minuten-Marke gesprungen ist. Geblitzt wird auf der A115 Höhe Potsdam-Drehwitz, hat Jerome entdeckt. Danke sehr. Tempelhof-Bölke-Straße, Starkenheerstraße. Staus und Blitzer mit Ani 030 88484 110. 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
1: 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Guten Morgen, 19 Grad, Höchsttemperatur haben wir fast schon erreicht, 21 Grad heute. Ist ja erstmal doch so ein bisschen grau, kann auch immer mal nieseln zum Nachmittag hin, aber deutlich freundlicher, da kommt auch mehr und mehr die Sonne raus. Morgen mal Sonne, mal Wolken und bis zu 19 Grad.
0: Schon wieder schlechte Ergebnisse bei der PISA-Studie. Aber würden Erwachsene eigentlich besser abschneiden? Verena und ich machen gleich den Test,
1: oha.
0: Ob wir wollen oder nicht.
1: Ja.
0: Der Morgen-Crew-Schulcheck, gleich um kurz nach 7.
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0: 7 Uhr in Berlin, Berlin und Brandenburg. Schönen guten Morgen.
1: Morgen.
0: Hier ist die 104.6 RTL Morgencrew, Berlins und Brandenburgs lustigste Morgenshow. Neu mit mir, Jan Lohan. 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
1: Es ist so krass.
0: 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No place like home. Sobald der Song läuft, kannst du anrufen oder eine WhatsApp schicken.
1: Yes.
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0: haben es 7:02. Guten Morgen.
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0: Mittwoch, hier ist die 104.6 RTL Morgencrew.
1: Guten Morgen.
0: Berlins und Brandenburgs lustigste Morgenshow, neu mit mir, Jan Lohan. Neues Schuljahr, neue PISA-Studie und das Ergebnis ist, naja, stets bemüht, würde ich eher sagen. Ich sage, was die Kids nicht können, das können wir schon lange nicht.
1: Na, mit Sicherheit.
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0: Schulcheck.
1: Oh nein, ey.
0: Ich hab Angst.
1: Leute.
0: Heute ist Quizwoch und alle können zu Hause mitraten und uns leiden hören.
1: Ja.
0: Es geht back to school und dafür begrüße ich die schon lange kichernde Frau Oberlehrerin Mareike.
1: Hallo, ja, Oma,
3: setz mal meine Brille auf.
0: Schönen guten Morgen.
1: Oh, mir ist schon
0: morgen
1: ganz warm.
0: Was
1: hast du gut geschlafen?
0: Vor? Nein.
1: Nee.
0: Zu wenig.
3: Ach, Quatsch. Ausreden beiseite, ja? Ich habe drei Aufgaben aus drei verschiedenen Schulfächern für euch.
1: Mhm.
3: Und die solltet ihr eigentlich ohne Probleme schaffen.
1: Schwieriger
3: sind
1: Satz.
3: Nämlich alle so vierte Klasse
1: nehmen. Ja, ja.
0: Oder wir blamieren uns wahrscheinlich
1: ja,
0: eher.
1: Du.
0: Frau Lehrerin, wir sind bereit, oder?
3: Ja, wundervoll,
1: voll,
3: dann.
1: Total.
3: Erste Stunde.
1: Mhm.
3: Jetzt Ruhe im Klassenzimmer. Wir beginnen. Prima. Das läuft ja schon gut. Das erste Fach heute zum Warmwerden.
0: Bitte nicht Mathe.
3: Kunst.
0: Kunst.
1: Okay.
0: Oh, da habe ich gar keine Gefühle gerade.
3: Wunderbar. Sagt mir jetzt bitte, was ist die Komplementärfarbe zu Blau?
4: Oh, das müsste...
3: A, Pink.
4: Oh,
3: B, Orange.
0: C.
3: Oder C,
0: ja.
3: Grün.
0: Grün.
1: Ja, sag ich auch.
3: Was ist denn Komplementärfarbe? Wisst ihr das noch? Das
0: Gegenteil.
3: Hatten wir.
1: Sehr gut.
0: Die Gegenteilfarbe.
3: Also, ihr seid auf dem richtigen Weg. Was ist denn die Gegenteilfarbe von Blau?
0: Ist nicht grün, ne? Sag nochmal bitte die Antwortmöglichkeit.
3: Das eine, klar, Pink, Orange oder Grün?
0: Ich sag Orange.
1: So, weil das Schöne ist, dass ich am Anfang gedacht habe, es ist mit Sicherheit rot.
0: Aber ich dachte, ich war mir relativ safe bei grün, aber ich sag orange.
3: Das sagt Jan. Und was sagt Verena denn jetzt Schönes? Sagt sie zuerst? Ja, okay.
1: Ich sag jetzt einfach was anderes. Ich bleibe jetzt einfach bei grün, obwohl ich dachte, es müsste was Rötliches sein, aber ich ist mir egal.
0: Wahrscheinlich
3: Pink,
0: ist es
3: orange, gut. Grün. So, also einmal orange und einmal grün,
1: ja,
3: sagst
1: grün.
3: Du. Okay, also die Gegenfarbe ist von Blau natürlich orange.
1: Natürlich.
3: Die gegenüberliegenden, also es ist ja rötlich. Du warst ja auf dem richtigen Weg.
0: Weil wenn man grün und gelb mixt, ist das dann blau?
3: Ja.
0: Ja, siehst du?
3: Das hatten wir ja schon, das weiß ich auch gerade nicht. Wir machen jetzt einfach weiter. Ein Punkt für Jan.
0: Okay.
3: Weiter geht's mit dem nächsten Fach. Jetzt
0: diese Klingel, ey.
3: Steht Sport auf dem Lehrplan.
1: Ach,
3: wir müssen uns aber nicht bewegen, alles
0: so.
3: Gut.
1: Dann geht's ja.
3: Beantwortet mir bitte folgende Frage. Welche der folgenden Sportarten gehört nicht zum modernen Fünfkampf?
0: Oh Gott.
3: A. Laserpistolenschießen. B. Degenfechten. Oder C. Bogenschießen.
0: Boah, das ist
3: moderner
0: schwer.
3: Fünfkampf. Komm, das hatten wir letzte Woche.
1: Oh.
0: Ja, aber da
3: haben wir
0: ja
3: uns bewegt und immer mitgemacht.
0: Kannst du nochmal sagen, also kein moderner Fünfkampf.
3: Laserpistolen schießen. A, D, B, Degenfechten. Hilfe. C, Bogenschießen.
1: Ich sag
3: was
1: Bogenschießen.
3: Gehört nicht dazu?
1: Bogenschießen.
3: Bogenschießen sagt Verena.
1: Hm.
3: Das kam jetzt relativ schnell nach dem zweiten Vorlesen.
0: Ich würde das eigentlich auch sagen wollen, aber weil du gerade was anderes gesagt hast, würde ich jetzt auch was an. Aber moderner Fünfkampf ist ja dann wahrscheinlich
3: moderner?
0: Statt Bogenschießen Laserpistole schießen. So, da schießt du nicht mehr mit Bogen. Das heißt, du hast Fechten und ich würde eigentlich auch Bogenschießen sagen, aber ich will nicht das Gleiche sagen.
1: Hm.
0: Dann sage
3: was
0: ich.
3: Was ist denn jetzt mit?
0: Moderner Fünfkampf. Ich sage einfach, ich sage Fechten.
3: Du sagst Fechten, okay. Du hast alles gerade richtig, richtig gesagt.
0: Ja, ne?
3: Und die richtige Antwort ist Bogenschießen,
0: ach,
3: natürlich.
0: Mann.
1: Ein Punkt für Verena.
3: Ja,
1: es steht 1-1.
3: Okay.
1: Es
3: wird spannend.
0: Und jetzt, ich kann dir sagen, jetzt wird Gentleman aber beiseite gelegt.
3: Das letzte Fach, okay. Letzte Aufgabe. Oder es wird nachgesessen, ne? Also, Achtung. Jetzt steht Musik auf dem Lehrplan. Wir können ja gut singen.
1: Ja, stimmt eigentlich.
3: Es gibt eine Höraufgabe.
0: Okay.
3: Es gibt eine Höraufgabe.
1: Okay.
3: Welches Blechblasinstrument wird hier gespielt?
0: Sollen wir reinschreien? Oder
3: wir hören es uns jetzt an.
0: Dürfen wir reinschreien?
3: Ihr dürft erstmal reinschreien.
0: Das ist eine Klarinette.
1: Sehr hoch. Momentchen mal.
3: Ich würde jetzt auch Antwortmöglichkeiten geben. Klarinette ist nicht dabei.
0: Okay, das ist klar. Ist ja auch gar
3: also
0: kein Blechblasinstrument.
3: Trompete, B, Posaune oder C, das Waldhorn.
0: Das Waldhorn.
1: Ich möchte es nochmal hören.
3: Und auch das ist möglich?
0: Das ist das Waldhorn. Ich sag das Waldhorn.
3: Und was sagt Verena?
1: Na, kann ein Waldhorn so hoch? Ich sag jetzt einfach Trompete.
3: Bleibt ihr dabei?
1: Ja.
0: Ich bleib
3: die richtige Antwort ist es Trompete.
0: Was?
1: So hoch kann doch kein Waldhorn.
0: Ich dachte, die Trompete
3: immer so ganz tief. Aber ich konnte jetzt nicht sagen.
0: Die Trompete klingt viel blecherner.
1: Nee.
3: Oder mit 2-1.
1: Damit habe ich ja quasi gewonnen.
3: Verena geht jetzt so, hat schulfrei und Jan muss nachsitzen. Ist ja wohl klar.
0: So funktioniert Pädagogik heutzutage, ja?
3: Ich verstehe. Wir machen eine Komplementärfarbe nochmal. Oder wir machen Sport. Kein Problem.
0: Also den Morgen zum Schulcheck. Danke an Oberlehrerin Mareike.
3: Ja, gerne.
0: Neues Spiel, neues Duell dann nächste Woche wieder um 5 nach 7. Ich hoffe, es hat nichts mit Schule zu tun. So, erfolgreich durchgefallen. 7:12 Uhr. Wir schalten rüber zu Commander Frank ins 104.6 RTL Verkehrslagezentrum. Frank, entspannter Mittwochmorgen auf den Straßen?
2: Jan, es bleibt erstmal beim normalen Start. Da sind alle Staus, die uns jeden Morgen begleiten, in bekannter Länge. Eine Veränderung haben wir aber in Biesdorf, die Rienstraße in Höhe Allee der Kosmonauten. Nur einspurig seit Anfang der Woche. Da werden Tramgleise bis zum 12. Dezember verlegt. Sonst waren wir um diese Zeit schon bei 20 Minuten mehr, aber jetzt haben sich so einige ihre Schleichwege gesucht. Wir liegen jetzt genau bei 4 Minuten plus auf der Rienstraße und Allee der Kosmonauten im Baustellenbereich. Geblitzt wird jetzt den Starken auf der Heerstraße, hat Erik entdeckt. Danke. Staus und Blitzer, bitte an die 030 88484 110.
1: Und zum Wetter noch kurz. Bis zu 21 Grad werden es heute. Die Temperatur haben wir fast auch schon erreicht. Paar dickere Wolken jetzt, stellenweise Nieselregen, später freundlicher.
0: Berlin Schülerinnen und Schüler dürfen sich über einen neuen Schülerausweis freuen. Das ist jetzt erstmal nichts Besonderes, aber es gibt ein ganz schönes Extra, auch für Eltern. Hörst du gleich in RTL aktuell um 7:20 Uhr.

0: 7:19 Uhr. Schönen guten Morgen. Du hörst die 104.6 RTL Morgencrew am Mittwoch mit unseren Trends. Ja. Verena, du weißt, was abgeht. Und ich glaube, heute Morgen gibt es von dir für uns einen Ohrwurm.
1: Richtig. Es ist nämlich wieder soweit. Bodo Wartke und Marti Fischer haben ihren nächsten viralen Song draußen.
0: Oh. Ne?
1: Wir erinnern uns, angefangen hat alles mal mit Barbaras Rhabarberbar.
2: Barbara eröffnete noch im selben Jahr eine Bar und nannte sie Barbaras Rhabarberbar.
0: So geil. Liebe ich.
1: Ja, da kam dann noch ein bisschen was danach. Und jetzt gibt's ganz neu Ananas Ananas.
0: Okay.
2: Und die an

0: Sangen sie noch mehr?
1: Ja, na klar, sie sangen Patippitippi und Manamana. Alle hatten sie zusammen einen Hammerspaß und tanzten durch die Straßen Panama.
2: Wow.
3: Ja, also ich habe das TikTok-Video dazu jetzt ein paar Mal aktualisiert. Ungefähr so alle paar Sekunden kommen 1000 neue Likes dazu. Also es geht wie üblich richtig ab mit der Ananas.
2: Sei schnell vor allen anderen bei TikTok oder Instagram. Und ich muss ja auch ehrlich sagen, Bodo Wartke ist sowieso Master of Disaster. So ein
3: absolut.
2: Cooler Typ.
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5: 7.21 Uhr. Ich bin Benjamin Herrmann. Guten Morgen. Berlin-Schüler bekommen einen neuen Schulausweis, inklusive kostenlosen BVG-Ticket. Die Verkehrsbetriebe verschicken die Karten außerdem zukünftig selbst an die Schulen. Christian Haffmann.
6: Das hat Vorteile. Eltern müssen keine separate Fahrberechtigung mehr beantragen. Auch die Schulsekretariate werden entlastet. Aktuell läuft ein Pilotprojekt an 10 Schulen mit bis zu 7000 Schülerinnen und Schülern. Ab dem zweiten Schulhalbjahr 26/27 soll das Angebot auf alle öffentlichen Schulen ausgeweitet werden. Dann soll es zusätzlich eine App für einen digitalen Schülerausweis geben.
5: Immer mehr Bezirke setzen sich für besseren Radverkehr ein und fräsen ihre Kopfsteinpflaster ab. Auch Rollstuhlfahrer und Eltern mit Kinderwagen sind damit deutlich leichter und ruckelfreier unterwegs. Für Anwohner bedeutet das außerdem mehr Ruhe, weil auch Autos durch die abgefrästen Steine leiser sind. Bisher bietet allerdings nur eine Brandenburger Firma das Abschleifen an und die Nachfrage steigt. Neben Neukölln planen unter anderem Steglitz-Zehlendorf, Treptow-Köpenick und auch Friedrichshain-Kreuzberg weitere abgefräste Straßen. Der mutmaßliche Stromsaboteur ist festgenommen, wollte aber weitermachen. Danach sah es bei seiner Festnahme aus. Der 48-jährige Daniel V. wurde bei Aachen gefasst, nachdem er einer Polizistin verdächtig aufgefallen ist. Sovita Sovali.
7: Als die Polizei den Mann schnappte, hatte er weitere Sprengmittel dabei. Auch in einem Zelt im Unterholz fanden die Beamten Sprengladungen. NRW-Innenminister Roll sagt deshalb ziemlich deutlich, der war immer noch unterwegs und wollte weitermachen. Dieses Spiel ist beendet worden. Die Ermittler prüfen trotzdem weiter, ob noch jemand beteiligt war. In Sachsen zeigt sich inzwischen, was hätte passieren können. Innenminister Schuster sagt, im schlimmsten Fall hätte in der Region der Strom ausfallen können. Dazu kam es aber nicht.
5: Deutschlands Basketballerinnen schreiben gerade Geschichte. Sie stehen bei der Heim-EM in Berlin jetzt unter den Top 8 und erstmals im Viertelfinale. Kapitänin Marie Gülich bei Magenta Sport dazu.
8: Das ist geil. Ich habe gerade Sunny umarmt und sie so, ihr seid unter den 8 besten Teams. Und dann ist bei mir so erstmal so, ich so, ah, krass, sind wir. Und also ganz ehrlich, fühlt sich einfach geil an und ich bin so stolz auf dieses Team, auf die ganze Arbeit, die wir reinstecken, auf jedes Spiel, dass wir wachsen, jedes Spiel, dass wir reingehen und fokussiert sind und versuchen, so diszipliniert wie möglich zu sein. Ja, einfach, ich freue mich.
5: Vorher gab es einen deutlichen 94-56 Sieg. Vorher gab es einen deutlichen 94-56 Sieg gegen Südkorea. Morgen geht es dann schon weiter um

0: Also haut rein, Jungs. Geblitzt wird. Tempelhof Bölkestraße hat Nina entdeckt. Danke. 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Bitte an die 030 884 8410. 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
1: Guten Morgen, 19 Grad, 21 Grad höchstens heute, geht ziemlich mild, aber doch eher bewölkt los, teilweise nieselt es auch so ein bisschen, zum Nachmittag wird es aber freundlicher, es kommt auch noch die Sonne raus. Morgen ist es mal sonnig, mal bewölkt, bleibt meist trocken bei um die 19 Grad.
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2: Es ist 7.26 Uhr.
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0: Würde mich nicht wundern, wenn du denkst, das war der beste Song des heutigen Tages.
1: Ja, kann sein.
0: Glockenbach und Tom Walker, Home. Schnell noch durchrufen oder eine WhatsApp schicken. 030 884 8484. Und dann sicherst du dir mit ein bisschen Glück 100 Euro sofort Cash. 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
1: So einfach ist es.
0: Den Gewinner gibt's gleich bei uns in der Show. Möchte kurz daran erinnern, dass heute Abend ja der Deutsche Fernsehpreis verliehen wird.
1: Ach ja.
0: Finde ich auch immer eine ganz coole Veranstaltung eigentlich. Und unsere Kollegen von RTL Fernsehen sind ganze 15 Mal nominiert.
1: What?
0: Alter,
1: das
0: mega.
1: Drücken wir die Daumen.
0: Ja, unter anderem für Let's Dance in der Kategorie Beste Einzelleistung Unterhaltung.
1: Voll gut.
0: Also, drücken wir die Daumen und ganz viel Erfolg an unsere Kollegen. Die besten neuen Hits jetzt. Sommerhit des Jahres, Shakira und Burn Up.

0: Darling, darling, let's go. Shakira, Burner Boy, die, die. Schönen guten Morgen.
1: Hi, morgen.
0: Hier ist die 104.6 RTL Morgencrew. 7.34 Uhr haben wir es. Gewinne 250.000 Euro.
1: Ja.
0: Einfach auf die Hits achten und sofort Cash abräumen. Plus eben die Chance, unseren 250.000 Euro Tresor zu knacken. Jo. Bei uns in der Leitung ist jetzt Anke aus Reinickendorf. Schönen guten Morgen.
1: Hallo, Anke.
2: Guten Morgen, Anka. Hallo,
1: Janka. Anka. Hallo.
0: Ey, du bist gerade am Katzenfutter fertig machen und schwupps 100 Euro reicher, hä?
2: Mein alter Opa, der frisst schon. Ich habe ihm schnell noch was hinstellen.
0: Sehr gut. Okay. Also so schnell kann es gehen. 100 Euro hast du schon mal, vielleicht fürs Katzenfutter, für was auch immer.
1: Glückwunsch. Herzlichen Glückwunsch.
2: Das brauche ich, danke.
0: Und das ist ja auch erst der Anfang.
1: Jetzt. Richtig, du bekommst natürlich auch deinen Startplatz an unserem 250.000 Euro Tresor. Für den brauchst du dann nur noch den richtigen fünfstelligen Code. Und wenn die Tür aufgeht, gehört die ganze Kohle dir, Anka.
2: Na, ich hoffe das. Aber ich freue mich schon über die 100 Euro, sage ich euch.
1: Naja,
0: das kann ich nachvollziehen.
2: In euch leisten. Hören ist toll, ist der Hammer. Das bringt so frischen Wind in diese Sendung wieder. Ganz toll. Das ging Arno, ich liebe den, um Himmels Willen. Aber ich freue mich so über euch.
0: Also Dankeschön, Anke. Das ist ganz, ganz gut.
1: Das freut uns sehr.
0: Also, wir drücken dir die Daumen. In ein paar Wochen ist der große Showdown. Und bis dahin überleg dir schon mal die Glücksziffern. Hab einen schönen Mittwoch, ja?
2: Danke euch auch.
1: Bis dann. Danke.
0: Also, länger hören, mehr gewinnen. Auf welchen Hit du als nächstes achten musst für deine Chance auf 250.000 Euro, das verraten wir dir gleich um Punkt 8.
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0: Und jetzt erstmal rüber zu unserem Bundestrainer, unsere neue Comedy.
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4: Ja, ihr kennt das. Warteschleife. Ja, ist doch Promo für Hirnklempner, ne? Weil hinterher brauchst du ein Anti-Aggressionstraining. Wenn ich zum tausendsten Mal auf die 1 tippen muss, dann drück ich die Taste durch bis ins Callcenter nach Hintertupfingen. Ja! Ja, da geht schon kein Mitarbeiter mehr ran, aus Angst, dass ich ihm akustisch die Dauerwelle glatt föhne. Da hinten eine Frage.
5: Hektiko Schnellmann vom Ungeduldeter Druckmacher. Kennen Sie einen Trick, um Warteschleifen bei Behörden abzukürzen?
4: Ja, klar. Wenn die Ansage gerade die Begrüßung geflötet hat, dann stehe ich mit der Karre schon in der Feuerwehreinfahrt vom Amt und hupe mein Anliegen direkt durchs Bürofenster. Ja? Da will keiner, dass der Kloppo seinen Namen zum Programm macht. Ja, jemand noch eine Frage?
6: Bernd vom Band vom stundenlangen Hinhalter. Was wünschen Sie sich denn von Sprechern von Bandansagen?
4: Ja, den Keller zu wechseln. Ne? Wenn die mir auf den Sack gehen wollen, dann sollen sie Videoschiedsrichter werden. Ja, Also, mit Klopp zurück to the top und Zähne zeigen.
0: Grüße an alle Videoschiedsrichter. 7.37 Uhr, wir schauen gemeinsam mit Commander Frank auf das Wichtigste aus dem 104.6 RTL Verkehrslagezentrum. Frank, dir wurde gerade eine Demo gemeldet.
7: Jan, was wäre Berlin ohne Demos? Die hat gerade begonnen in Johannisthal. Die Engelhardtstraße ist jetzt gesperrt zwischen Nieberstraße und Waldstraße. Und zwar wird dort demonstriert bis 8.45 Uhr. Und die Demo gefällt mir sogar, denn da geht es um sichere Schulwege. Und das geht uns ja alle an. Übrigens, 8.45 Uhr müssen alle Schüler wieder in die Schule. Geblitzt wird. In Tegel auf der Bernauer Straße, in Brieselang auf der Karl-Marx-Straße hat Kasper entdeckt, danke sehr, und in Starken auf der Heerstraße. Staus und Blitzer, bitte an die 030 884 84 110.
1: Und zum Wetter noch kurz. Jetzt um dicke Wolken, ab und zu auch ein paar Regentropfen, wird aber immer sonniger im Laufe des Tages bei maximal 21 Grad.
0: Gute Nachrichten, der Hackerangriff auf den Berliner Senat ist jetzt beendet. Es gibt keine merkwürdigen Bewegungen mehr in den Systemen. Vorbei ist das ganze Thema damit natürlich trotzdem nicht. Die neuesten Entwicklungen gibt's gleich in RTL aktuell um 10 vor.
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0: Mitte der Woche, hier ist die 104.6 RTL Morgencrew.
1: Hallo, guten Morgen.
0: Berlins und Brandenburgs lustigste Morgenshow, 7.42 Uhr. Müde sind wir. Das ist so ein bisschen das Motto heute Morgen.
1: Ja.
0: Verena, wie viel Kaffee hast du jetzt drin?
1: Ich habe den vierten.
0: Was? Vier Stück?
1: Ja, du hilfst ja alles nix.
0: Um Gottes Willen, muss man aufpassen, dass du dich abklappst.
1: Nein, ich schaff das.
0: Du, aber ich verstehe das. Also wie gesagt, gestern war ein sehr voller Abend.
1: Ja.
0: Stars for Free on Tour.
1: Das hat sich doch gelohnt
0: mit
1: hier heute.
0: Mark Forster, das war wirklich geil.
1: War richtig toll.
0: Wenn du mit dabei warst, dann weißt du genau, wovon wir sprechen. Wenn nicht, gar kein Problem. Bei uns in den Instagram-Stories gibt's die Atmosphäre nochmal zum Nachholen und natürlich auch heute Morgen bei uns in der Show.
1: Ja, sicher, klar.
0: Man könnte sagen, das ist so ein kleines Konzert to go.
1: Richtig.
0: Gleich um 7:55. Also bleib auf jeden Fall dran und feier mit uns. Jetzt schon die besten neuen Hits. Baby Rexha und Faithless, New Religion. Deep.

0: Viertel vor acht, 7.45 Uhr. 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
1: Du sagst, hä, wir sagen dazu Agathe Bauer. Zeit für einen neuen Song.
2: Und wir haben eine Mail gekriegt an morgencrew@104.6rtl.com. Guten Morgen, liebe Crew. Ich höre bei Ellie Goulding im Song Outside ab 1 Minute 30 immer: Tobi, was laberst du? Sag Bescheid, wenn ihr es auch hört. Liebe Grüße zu euch ins Studio von Lena aus Kreuzberg.
1: Machen wir, Lena.
2: Also, wir sagen Bescheid. Tobi, was laberst du? Das ist der Song. Und Tobi, was laberst du, kommt bei 1 Minute 30.
1: Tobi, was laberst du? Tobi, was laberst du?
2: Hallo, mach nochmal.
1: Ist gut.
2: Voll, ja.
1: Ey, Lena, der ist approved.
2: Eindeutig.
1: Den haben wir gehört. Liebe
2: Sag
1: Grüße nach Kreuzberg. Tobi, was laberst du eigentlich?
2: Wenn du auch eine deutsche Stelle hörst, dann schick sie uns per WhatsApp 030-884-8484 oder auf Insta.
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3: 7.50 Uhr. Ich bin Benjamin Herrmann. Guten Morgen. Für den Hackerangriff wird es bald eine zentrale Mailadresse und eine Hotline geben. Der Senat hat angekündigt, beides für Betroffene oder Nachfragen einzurichten. Wann genau, ist unklar. Gleiches gilt auch für die Frage, sind inzwischen alle Daten im Darknet oder kommt da noch mehr? Und Florian Hauer, Digitalstaatssekretär, sagt auch:
4: Ob wir ausschließen können, dass auch Berlinerinnen und Berliner dort betroffen sind? Nein, das können wir nicht. Ich gehe angesichts der Datenmenge auch davon aus, dass es so ist. Und jetzt geht es darum, eben auch diese betroffenen Menschen so schnell wie möglich zu identifizieren, um sie dann auch zu informieren.
3: Aktuell wird daran gearbeitet, alle Daten aus dem Darknet sicher herunterzuladen und zu sichten. Immerhin ist der Angriff offiziell beendet. Im Landesnetz sind keine merkwürdigen Bewegungen mehr zu sehen. Berlin-Schüler bekommen einen neuen Schulausweis, inklusive kostenlosem BVG-Ticket. Die Verkehrsbetriebe verschicken die Karten außerdem zukünftig selbst an die Schulen. Christian Haffmann.
5: Das hat Vorteile. Eltern müssen keine separate Fahrberechtigung mehr beantragen. Auch die Schulsekretariate werden entlastet. Aktuell läuft ein Pilotprojekt an 10 Schulen mit bis zu 7000 Schülerinnen und Schülern. Ab dem zweiten Schulhalbjahr 26/27 soll das Angebot auf alle öffentlichen Schulen ausgeweitet werden. Dann soll es zusätzlich eine App für einen digitalen Schülerausweis geben.
3: Hitzige Debatten im Bundestag. 3 Tage nach dem Wahlsieg der AfD in Sachsen-Anhalt kommt es heute zum direkten Rededuell zwischen Kanzler Friedrich Merz und Alice Weidel. Die AfD-Chefin wird die Generaldebatte als Oppositionsführerin eröffnen. Direkt danach spricht dann der Kanzler. Er hat nach der Wahlniederlage der CDU in Sachsen-Anhalt Fehler eingestanden, einen Rücktritt aber ausgeschlossen. Gleichzeitig hat Weidel für die nächste Bundestagswahl mindestens 40% als Ziel ausgegeben. Für die Debatte heute sind ganze 4 Stunden angesetzt. Apple-Fans dürfen sich heute auf neue iPhones freuen. Sie werden am Abend vorgestellt. Es wird sogar ein neues Smartphone erwartet, das zugeklappt werden kann. Tina Eck.
6: Ja, Apple hat offenbar ein gutes Dutzend neuer Produkte in der Pipeline und könnte heute die Hälfte davon präsentieren. Große Spitzenreiter, das neue iPhone 18 Pro und 18 Pro Max und das klappbare iPhone Ultra. Das Klappphone schlägt dabei die größten Wellen in der Gerüchteküche. Angeblich ist auch ein Modell in Knallrot dabei, geschätzter Preis 2400 Euro. Außerdem gibt es voraussichtlich neue Apple Watch Modelle, neue AirPods und eine neue Home-Hub-Version fürs HomeKit. Surprise and Shine heißt das Event heute und es ist die erste große Neuheitenvorstellung unter dem neuen Boss. Alles neu also.
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7: 7:53 Uhr. Guten Morgen, ich bin Commander Frank Hellberg, live aus dem 104.6 RTL Verkehrslagezentrum. Eine Meldung von der A11 kam gerade rein für alle, die Richtung Berlin da fahren. Zwischen Finofurt und Lanke ist jetzt die rechte Spur gesperrt worden. Da werden Schlaglöcher beseitigt. Bis 19 Uhr bleibt die rechte Spur auf der A11 Richtung Berlin gesperrt. Höhe Finofurt. Längster Stau, den finden wir jetzt auf der A100 Richtung Tegel. Da verliert man genau 15 Minuten in den 3 Baustellen zwischen dem Britzer Tunnel und der Rudolf-Wiesel-Brücke. Geblitzt wird. Tempel Luftbölke-Straße, westlicher Berliner Ringhöhe, Spandau hat Charlotte entdeckt. Danke dir, eine schöne Fahrt und stark auf der Heerstraße. Staus und Blitzer bitte an die 030-884-84110, der beste Verkehrs- und Blitzerport Berlin-Brandenburgs. 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
2: RTL Wetter. Guten Morgen, 19 Grad, 21 Grad kriegen wir maximal. Wir haben noch so ein paar dicke Wolken. Ab und zu blitzt aber auch schon die Sonne raus.
1: Mhm, jetzt gerade.
2: Und es wird auch immer freundlicher im Laufe des Tages. Morgen 19 Grad, da bleibt es trocken und wir haben auch wieder Sonne und ein paar Wölkchen.
1: Ja, voll in die Sonne.
2: Blendet, was?
1: Ich bin blind jetzt. Ja. Ey, aber ist egal, du musst nicht sehen, du musst nur hören.
2: Genau.
1: Und zwar unsere Hits. Achte auf für die Hits im Programm, die wir dir vorstellen und gewinne dann 250.000 Euro.
2: Ja.
1: Wie das funktioniert, auf welchen Hit du achten musst, verraten wir dir gleich um Punkt 8.
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1: 7.56 Uhr.

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3: Guten Morgen.
2: Hier ist die 104.6 RTL Morgen Crew. Neu mit mir, Jan Lohan. 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
3: Yes.
2: Achte diese Stunde einfach auf Ed Sheeran. Overpass Graffiti. Wenn der läuft, kannst du anrufen oder eine WhatsApp schicken. 030-884-8484. Und dann gewinnst du sofort Cash und deine Chance, unseren 250.000 Euro
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2: zu knacken.
3: So ist es.
2: Wir drücken dir die Daumen. 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

0: Die besten neuen Hits, Alex Warren, Passenger, 8.07 Uhr. Schönen guten Morgen.
1: Guten Morgen.
0: Die 104.6 RTL Morgencrew, Berlins und Brandenburgs lustigste Morgenshow. Für einen einzelnen Tag kommt der Sommer zurück und es ist genau der Tag, an dem Mark Forster für dich
1: also,
0: auf der Bühne steht.
1: Das war ein Timing.
0: Ey, 28 wow. Grad, Dachterrasse, Sonnenuntergang und statt Uber Arena mit 10.000 Menschen hat er gestern bei Stars of Free on Tour ganz intim für dich gespielt.
2: Dann schreibt mal so laut ihr könnt und habt ganz viel Spaß. Schönen Abend und viel Spaß bei Stars of Free on Tour mit Mark Forster.

0: Es war ein mega geiles Konzert mit Mark Forster, war der Hammer. Und wir haben das so gefeiert.
1: Es war mega gut, also perfekt einfach. Er macht einfach immer gute Laune.
2: Das war das erste Mal. Und deswegen war es absolut unvergesslich heute.
3: Also ich muss sagen, für mich war es auch ein unglaublich besonderer Abend. Ich durfte ja ganz viele Morgencrew-Hörer kennenlernen, Fotos machen, quatschen. Das war wirklich super sweet. Und vor allem, ganz cool, kleine Anekdote, als ich Mark Forster getroffen habe, das war noch vor seinem Auftritt, da durfte ich schon ein bisschen mit ihm quatschen, hat er das Erste, was er gesagt hat, Glückwunsch zur neuen Show.
1: Ach, guck mal.
3: Ja, Mark Forster ist auf jeden Fall offensichtlich auch Morgencrew-Hörer.
1: Ja, ja.
3: Und ich muss ehrlich sagen, also der Abend war quasi bevor seinem Auftritt schon mega für mich. Ernsthaft, bevor er das erste Lied gesungen hat.
1: Ja, glaube ich. Also es war wirklich, wirklich toll. Auch immer schön mit Hörern und Hörerinnen zu quatschen, die einfach da sind und zu uns kommen. Und dazu singt Mark Forster noch. Also ich meine, die Sonne, es war so warm, es war so toll.
3: Es war wirklich, wirklich schön, ja. Und danke an der Stelle natürlich auch an jeden, der da war.
1: Ja.
3: An jeden Hörer, der gewonnen hat. Und die Party zu einer ganz besonderen Party gemacht hat. Danke auch an unsere Partner, Automobile Koch zum Beispiel. Super lustiger Chef, der Thomas, muss ich mal sagen. Ja. Mit dem habe ich noch so ein kleines Union-Hertha-Battle laufen. Mhm. Also Grüße gehen raus. Ja. Ha, ho, he, lieber Thomas. Und auch ein kleines Eisen-Union. Das kriege ich auch über die Lippen. Sonst
1: okay,
3: nicht.
1: Okay, aha.
3: Und danke vor allem an Mark Forster. Ne? Ja. Unvergessliche Show.
1: Mega.
3: Ich kann echt sagen, ich freue mich aufs nächste Stars for Free on Tour. Garantiert noch, das können wir schon mal versprechen, in diesem Jahr.
1: Natürlich.
3: Wir haben es jetzt 8.10 Uhr, rüber zu Commander Frank ins 104.6 RTL Verkehrslagezentrum. Frank, gibt's denn heute wieder diesen Megastau auf der Rienstraße?
4: Jan, da schauen wir mal jetzt genau hin. Das ist Biesdorf, denn seit Montag sind ja die Gleisbearbeiten auf der Rienstraße in Höhe Allee der Kosmonauten nur noch eine Spur. Da werden neue Tramgleise bis zum 12. Dezember gelegt. So, gestern hatten wir um diese Zeit 30 Minuten plus und jetzt sind es, ja, 10 Minuten auf der Rienstraße und auf der Allee der Kosmonauten 6 Minuten. Ja, die Berliner sind schlau, haben schon wieder Umfahrungen entdeckt. Das ist okay, dann schauen wir zu den Blitzern. Brieselang Karl-Marx-Straße hat Kasper entdeckt. Dankeschön. Tegel-Bernauer-Straße, Starkenheer-Straße. Staus und Blitzer bitte an die 030 88484 110.
1: Und zum Wetter noch kurz. Pattige Wolken, stellenweise auch noch ein paar Regentropfen, wird aber freundlicher im Laufe des Tages und es ist auch ziemlich mild, bis zu 21 Grad.
3: Berlins Schüler bekommen übrigens neue Schülerausweise und die haben einige Extras. Zum Beispiel soll es sie bald per App geben. Was sonst noch Neues, hörst du gleich in RTL aktuell um 8.20 Uhr.
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0: Es ist 8.15 Uhr, Viertel 9, guten Morgen.
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0: Ed Sheeran, Overpass Graffiti. Schönen guten Morgen. Hier ist die 104.6 RTL Morgenshow. Berlins und Brandenburgs lustigste Morgenshow. 8:19 haben wir's. Gewinne 250.000 Euro. Du hast richtig gehört. Ja. Einfach auf die Hits achten.
1: Jawohl.
0: Und sofort Cash einsacken. Und dann hast du die Chance, den 250.000 Euro Tresor zu knacken. Jetzt für die Frau mit den schnellsten Fingern Berlins. Sie war nämlich die allererste, die angerufen hat gerade. Steffi aus Fredersdorf. Schönen guten Morgen.
2: Hallo. Guten Morgen.
0: Du sitzt gerade im Homeoffice, kannst Radio hören, das ist ja schon mal ein guter Vorteil.
2: Ja.
0: Und es hat sich gelohnt.
2: Ich habe mich hingelegt und dachte, boah, jetzt.
0: Also 100 Euro hast du schon mal safe. Glückwunsch.
1: Herzlichen Glückwunsch.
2: Perfekt.
0: Und viel wichtiger ist ja, jetzt hast du auch einen Startplatz in unserer Warteschlange für den 250.000 Euro Tresor.
1: Ganz genau. Und nur noch 5 kleine Ziffern, die trennen dich vom Inhalt. 250.000 Euro sind da drin. Also wenn deine Kombination die Tür aufmacht, dann hast du 250.000 Euro gewonnen.
0: Das könnte ein bisschen was in deinem Leben verändern wahrscheinlich.
1: Absolut.
0: Ne?
2: Definitiv, das wäre mal richtig cool. Da wäre das Haus auf jeden Fall abbezahlt schon mal.
1: Sehr gut.
0: Dann sind wir sehr gespannt, was für eine fünfstellige Kombination du überlegst. Wir sehen das in ein paar Wochen. Die Daumen sind natürlich gedrückt, liebe Steffi. Und ja, hab einen schönen Mittwoch.
2: Ja, Dito.
1: Danke, tschüss.
0: Also, länger hören, mehr gewinnen. Auf welchen Hit du als nächstes achten musst für deine Chance auf die 250.000, das hörst du um Punkt 11 bei Juliane.
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4: 8.20 Uhr. Ich bin Benjamin Herrmann. Guten Morgen. Vom Hackerangriff betroffene Bürger können sich bald bei einer zentralen Anlaufstelle melden und informieren. Zu den aktuellen Möglichkeiten soll es bald noch eine gemeinsame Sammelstelle geben. Christian Haffmann.
5: Geplant sind erstmal ein zentraler E-Mail-Kontakt und möglicherweise eine Telefonhotline. Dorthin können sich dann alle betroffenen Berlinerinnen und Berliner sowie Unternehmen wenden. Sobald beides existiert, wird der Senat darüber informieren. Gleichzeitig hat der regierende Bürgermeister Wegner den Angriff als beendet erklärt. Es gibt aktuell keine weiteren Bewegungen im Landesnetz, heißt es. Die Analyse darüber, welche Daten genau geklaut wurden, läuft währenddessen weiter. Experten rechnen damit, dass die vollständige Aufklärung noch Wochen dauern könnte.
4: Berlins Schülerinnen und Schüler bekommen einen neuen Ausweis, der gleichzeitig als kostenloses BVG-Ticket gilt. Eltern müssen dafür dann keine separate Fahrberechtigung mehr beantragen. Auch die Schulsekretariate sparen sich den Aufwand, weil die Ausweise direkt von der BVG verschickt werden. Ab dem zweiten Schulhalbjahr soll der neue Ausweis an allen öffentlichen Schulen eingeführt werden. Dann soll es auch eine App für den digitalen Schülerausweis geben. Hitzige Debatten im Bundestag. 3 Tage nach dem Wahlsieg der AfD in Sachsen-Anhalt kommt es heute zum direkten Rededuell zwischen Kanzler Friedrich Merz und Alice Weidel. Die AfD-Chefin wird die Generaldebatte als Oppositionsführerin eröffnen. Direkt danach spricht dann der Kanzler. Er hat nach der Wahlniederlage der CDU in Sachsen-Anhalt Fehler eingestanden, einen Rücktritt aber ausgeschlossen. Gleichzeitig hat Weidel für die nächste Bundestagswahl mindestens 40% als Ziel ausgegeben. Für die Debatte heute sind ganze 4 Stunden angesetzt. Apple-Fans dürfen sich heute auf neue iPhones freuen. Sie werden am Abend vorgestellt. Es wird sogar ein neues Smartphone erwartet, das zugeklappt werden kann. Tina Eck.
6: Ja, Apple hat offenbar ein gutes Dutzend neuer Produkte in der Pipeline und könnte heute die Hälfte davon präsentieren. Große Spitzenreiter, das neue iPhone 18 Pro und 18 Pro Max und das klappbare iPhone Ultra. Das Klappphone schlägt dabei die größten Wellen in der Gerüchteküche. Angeblich ist auch ein Modell in Knallrot dabei, geschätzter Preis 2.400 Euro. Außerdem gibt es voraussichtlich neue Apple Watch Modelle, neue AirPods und eine neue HomeHub-Version fürs HomeKit. Surprise and Shine heißt das Event heute und es ist die erste große Neuheitenvorstellung unter dem neuen Boss. Alles neu also.
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7: 8:23 Minuten, guten Morgen, ich bin... 8:23 Minuten, guten Morgen, ich bin Commander Frank Hellberg, live aus dem 104.6

0: Windstarken auf der Heerstraße hat Erik entdeckt. Danke. 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Bitte an die 030 884 84110. 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
1: RTL Wetter. Guten Morgen, 19 Grad, die dicken Wolken, die verdünnen.
2: So langsam. Verdünnisieren.
1: Ja, genau, sie verdünnisieren sich, die Sonne blitzt immer mehr raus im Laufe des Tages. Maximal 21 Grad kriegen wir. Morgen haben wir sonnige und auch bewölkte Phasen und kein Regen bei bis zu 19 Grad.
2: Ey, gestern Stars for Free on Tour und ich konnte so viele Morgencrew-Hörer kennenlernen. Das hat richtig Spaß gemacht, muss ich sagen. Und deshalb machen wir genau damit gleich weiter.
1: Ja, nur dass diesmal Jan auspacken darf. Neue Runde, Jans oder Janich, um kurz nach halb.
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1: 8:28 Uhr ist es. Guten Morgen.

0: Die besten neuen Hits, Oliver Rodrigo, Drop Dead. Kurz nach 8:30, hier ist 104.6 RTL.
1: Hallo,
0: Morgen. Crew, einen schönen Mittwoch. Wir hängen gerade ein bisschen durch, muss man mal ehrlich sein.
1: Ja,
0: wir sind ja transparente Menschen.
1: Was wert?
0: Ja, voll. Stars for Free on Tour gestern, es ging ein bisschen länger für uns, deswegen haben wir wenig geschlafen.
1: Ja.
0: Wenn auch du durchhängst, vielleicht wegen Stars for Free on Tour oder wegen...
1: Oder einfach generell,
0: nicht,
1: wegen Mittwoch.
0: League. Champions League gestern
1: Abend. Ach so,
0: generell,
1: stimmt.
0: Ja, Mittwoch. Dann sind wir für dich am Start. Wir sorgen nämlich für einen entspannten Start in den Arbeitstag. Mit mehr Musik am Stück, also die besten neuen Hits nonstop, gibt's auch heute Morgen für dich bei uns ab 8:55.

0: Schönen Mittwoch, hier ist die 104.6 RTL Morgencrew. Morgen. Berlins und Brandenburgs lustigste Morgenschau.
1: Jens oder ja nicht?
0: Beate aus Charlottenburg, schönen guten Morgen.
2: Hallo Beate.
3: Einen wunderschönen guten Morgen.
2: Morgen.
0: Also, cool, dass du dich gemeldet hast. Ich habe gehört, du hast richtig Bock heute mit uns zu zocken, ne?
3: Auf jeden Fall.
2: Sehr gut.
0: Okay, pass auf, es gibt zwei Aussagen über mich. Eine davon stimmt, die andere logischerweise nicht. Bist du ready? Hast du verstanden?
3: Ich bin einverstanden und warte.
0: Sehr gut.
2: Aussage Nummer 1, Jan hat mal die Lizenz zum Hundezüchter gemacht. Oder stimmt Aussage Nummer 2, Jan kann fast fehlerfrei ein Schaf nachmachen. Was ist es Jan und was ist es ja nicht?
3: Also ich könnte mir beides vorstellen. Mhm. Ich gehe auf B, auf die zweite.
0: Du glaubst, ich kann
2: das Schaf.
3: Ja.
2: Bin gespannt, was jetzt kommt.
0: Auf diesen Moment habe ich Monate, Jahre gewartet.
2: Ist das schön. Komm.
0: Beate, bist du bereit?
3: Ja, natürlich. Sehr toll.
2: Das ist bitte nochmal.
0: War das gut?
2: Ja, mach nochmal.
3: Ja, sehr gut.
0: Ich bin froh, wieder mal. Es passiert so oft.
2: Endlich kannst du dein Talent mal anwenden.
0: Ja. Okay, jetzt reicht's. Jetzt wird's langsam unseriös. Beate, das war richtig.
2: Oh, herrlich.
3: Super.
2: Glückwunsch, Mensch. Und du bekommst natürlich noch einen unserer limitierten 104.6 RTL YouTube-Beutel. Ganz viel Spaß damit. Wenn du auch mal mitzocken möchtest, dann melde dich an per WhatsApp mit dem Stichwort Jan 030 884 8484. Nächste Runde morgen früh wieder 8.35 Uhr.
0: Jetzt haben wir also 8.38 Uhr. Schau mal auf das, was heute Morgen auf den Straßen los ist. Commander Frank hat die Antwort. Frank, wo steht man jetzt gerade am längsten?
4: Jan, in Schöneberg. Na klar, und wieder auf dem Sachsendamm einwärts. Zwischen Schöneberger Straße und Reichardtstraße. Rechte Spur seit langem gesperrt. Es stehen Bauzäune, die Strecke muss saniert werden. Aber die Arbeiten haben immer noch nicht begonnen. Und deshalb der tägliche Stau. Sachsendamm jetzt bei 15 Minuten plus. Längster Stau in Berlin und Brandenburg. Und wer von der 103 auf den Sachsendamm möchte, da steht man mit 13 Minuten an. Geblitzt wird und den hat Flo gerade reingefunkt und zwar auf der Landsberger Lehhöhe Weißenseer Weg, das ist ja die 30er Baustelle. Dankeschön Flo. Staus und Blitzer, bitte an die 030 88484 110.
2: Und zum Wetter noch kurz. Immer mehr blitzt die Sonne jetzt durch die Wolken durch, bleibt auch meist trocken ab jetzt und wir kriegen maximal 21 Grad.
0: Ja, die Regenbogenbank in Tiergarten, ne, die wurde ja vor kurzem zerstört und abgebaut. Jetzt soll sie aber ihr Comeback feiern. Was diesmal anders sein soll, das hörst du gleich in RTL aktuell um 10 vor.
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0: 8.41 Uhr.
1: Hollywood hat Lindsay Lohan. Wir haben Jan Lohan. 104.6 RTL. Berlins und Brandenburgs lustigste Morgenshow. Jetzt.

0: Jenny Swims, Bad Dreams. Schönen guten Morgen.
1: Morgen.
0: Hier ist die 104.6 RTL Morgencrew. Berlins und Brandenburgs lustigste Morgenshow um 8.44 Uhr. Wie viel Kaffee hast du mittlerweile drin, Verena? Vorhin waren es 4 vor einer Stunde.
1: Ja, ich habe inzwischen, es ist der 5.
0: Nein!
1: Ich habe mir noch. Ja, hier, ich habe noch.
0: Aber jetzt musst du echt aufpassen, Verena.
1: Nein, bin doch abgehärtet. Ich bin abgehärtet,
0: oder? Oh, Gottes Willen. Gestern war Stars for Free on Tour, wir haben wenig Schlaf drin und Verena jetzt offensichtlich viel Kaffee und Koffein. Und obendrauf haben wir gerade noch eine Sprachnachricht bekommen von der Janette und zwar aus Spandau.
2: Ich wollte mal ein großes Kompliment an den lieben Jan ausrichten. Oh? Das ist ein ganz, ganz toller Moderator. Der ist eine richtig coole Socke, der bringt Spaß, der bringt gute Laune. Das Team allgemein, auch mit Verena, das passt einfach, das matcht einfach. Ich finde euch klasse, macht weiter so. Man hat richtig gute Laune, sobald man euch anschaltet und eure Morgencrew hört. Fette Daumen nach oben. Liebe Grüße aus Spandau von Janette.
0: Janette, ey,
1: schön,
0: vielen Dank.
1: Dankeschön.
0: Super, super
1: sweet.
0: Aber ich sag dir ehrlich, mit dem Kaffee bei Verena müssen wir noch mal ein Wörtchen reden.

0: Die besten Non-Hits. Jason Derulo und DJ Goja mit Chico. Schönen guten Morgen. Hier ist die 104.6 RTL Morgencrew. Berlins und Brandenburgs lustigste Morgenshow. Ja, heute Abend wird der Deutsche Fernsehpreis verliehen und da können wir schon mal ganz fest Daumen drücken für unsere Kollegen von RTL Fernsehen. Ja. Die sind nämlich unfassbare 15 Mal nominiert.
1: Unglaublich. Also zum Beispiel für den RTL Plus Serienhit Die Nibelungen hat gleich 3 Nominierungen. Dann Sing mein Song und Wer weiß wie wann was war mit Stefan Raab. Beides nominiert als beste Unterhaltung. Und unsere TV-Kollegin Laura von Torra ist nominiert für die beste Moderatorin für DSDS.
0: Wundert mich nicht, also für wie die moderiert, ne? Eigentlich muss ja fast eine Sendung von der nominiert werden. Und komisch, dass sie auch die Verleihung heute Abend nicht moderiert.
1: Ja, das ist erstaunlich.
0: Das macht dann nachher Barbara Schöneberger.
1: Ach so.
0: Und wem wir übrigens jetzt schon gratulieren können, ist RTL-News-Legende Peter Klöppel. Der bekommt nämlich den Ehrenfernsehpreis für sein Lebenswerk. Also der Einzige, der, glaube ich, nachher sicher sein kann, dass dann seine vorbereitete Dankesrede auch wirklich zum Einsatz kommt. Also Glückwunsch, lieber Peter.
1: Ja, Glückwunsch.
0: Der Deutsche Fernsehpreis heute Abend um 20.15 Uhr bei RTL Fernsehen.
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3: Es ist 8.48 Uhr. Ich bin Benjamin Herrmann. Guten Morgen. Berlin-Schüler bekommen einen neuen Schulausweis, inklusive kostenlosen BVG-Ticket. Die Verkehrsbetriebe verschicken die Karten außerdem zukünftig selbst an die Schulen. Christian Haffmann.
4: Das hat Vorteile. Eltern müssen keine separate Fahrberechtigung mehr beantragen. Auch die Schulsekretariate werden entlastet. Aktuell läuft ein Pilotprojekt an 10 Schulen mit bis zu 7.000 Schülerinnen und Schülern. Ab dem zweiten Schulhalbjahr 26/27 soll das Angebot auf alle öffentlichen Schulen ausgeweitet werden. Dann soll es zusätzlich eine App für einen digitalen Schülerausweis geben.
3: Die zerstörte Regenbogenbank im Tiergarten kommt zurück. Sie soll nächste Woche wieder aufgestellt werden, hat das Bezirksamt Mitte bekannt gegeben. Dann erinnert sie wieder an den islamistischen Terroranschlag auf den CSD, bei dem Ende Juli eine Frau getötet und 31 weitere Menschen verletzt wurden. Unbekannte haben die Bank letzte Woche zerstört und später auch den Gedenkbaum aus der Erde gerissen. Der Baum wurde schon wieder eingepflanzt und noch stärker gesichert. Das Gleiche soll jetzt auch mit der Bank passieren. Die Ermittlungen rund um den festgenommenen mutmaßlichen Stromsaboteur gehen weiter. Jetzt soll untersucht werden, ob er alleine gehandelt hat oder ob es Mittäter gibt. Zoe Tazovali.
5: Bei seiner Festnahme hatte der Mann Sprengmittel dabei. Weitere fanden die Ermittler in einem Zelt ganz in der Nähe. Roll geht derzeit von einem Einzeltäter aus. Die Ermittler wollen weitere Täter aber nicht ausschließen. In mehreren Bekennerbriefen schreibt der 48-Jährige vom Kampf gegen fossile Energie. Mit selbstgebauten Raketen soll er Drähte auf Hochspannungsleitungen geschossen und so Kurzschlüsse ausgelöst haben. In Brandenburg und Nordrhein-Westfalen fielen dadurch zeitweise einzelne Kraftwerksblöcke aus.
3: Deutschlands Basketballerinnen schreiben gerade Geschichte. Sie stehen bei der Heim-EM in Berlin jetzt unter den Top 8 und erstmals im Viertelfinale. Kapitänin Marie Gülich bei Magenta Sport dazu.
6: Das ist geil. Ich habe gerade Sunny umarmt und sie so, ihr seid unter den 8 besten Teams. Und dann ist bei mir so erstmal so, ich so, ah, krass, sind wir. Und also ganz ehrlich, es fühlt sich einfach geil an und ich bin so stolz auf dieses Team, auf die ganze Arbeit, die wir reinstecken, auf jedes Spiel, dass wir wachsen, jedes Spiel, dass wir reingehen und fokussiert sind und versuchen, so diszipliniert wie möglich zu sein. Ja, einfach, ich freue mich.
3: Vorher gab es einen deutlichen 94-56 Sieg gegen Südkorea. Morgen geht es dann schon weiter um 17.45 Uhr gegen Europameister Belgien. 104.6 RTL, immer 10 Minuten früher, auf den Punkt informiert.
7: 8:51 Uhr. Guten Morgen, ich bin Commander von Kellberg, live aus dem 104.6 RTL Verkehrslagezentrum. Wir haben gerade eine aktuelle Unfallmeldung reinbekommen. Das ist der Stadtring 100 Richtung Tegelhöhe. Hohenzollern-Damm ist jetzt die rechte Spur gesperrt. Die Polizei ist gerade eingetroffen. Der Rettungswagen ist da. Motorrad und PKW sind leider verunglückt. Ja, und das ist ein Unfall mit Personenschaden. Das wird eine Weile dauern. A100 Richtung Tegelhöhe, Hohenzollern-Damm, rechte Spur gesperrt. Unfallbergung. Geblitzt wird. Teltow, Lichterfelder Allee hat Günni entdeckt. Dankeschön. Staus und Blitzer, bitte an die 030 884 8410. 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
1: Guten Morgen, 19 Grad, so ein Tickchen milder wird's heute noch, 21 Grad. Boah, paar dickere Wolken ziehen noch durch. So langsam blitzt aber immer mehr die Sonne raus und es bleibt dann relativ freundlich heute im Laufe des Tages. Morgen kein Regen, da haben wir auch mal Sonne, mal Wolken und bis zu 19 Grad.
0: ja wieder Kopfschütteln wegen dieser neuen PISA-Studie. Die ist ja, ich sag mal, ausbaufähig ausgefallen.
1: Ja.
0: Jetzt ist die große Frage, würden Erwachsene da wirklich besser abschneiden?
1: Ja.
0: Verena und ich machen den Test.
1: Aha.
0: Und du kannst mitraten beim Morgencrew-Schulcheck. Gleich nochmal um 8:55.
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0: Schönen Mittwoch, hier ist die 104.6 RTL Morgencrew.
1: Guten Morgen.
0: Berlins und Brandenburgs lustigste Morgenshow, neu mit mir, Jan Lohan. Neues Schuljahr, neue PISA-Studie und das Ergebnis ist, naja, stets bemüht, würde ich eher sagen. Ich sage, was die Kids nicht können, das können wir schon lange nicht.
1: Na, mit Sicherheit.
2: Der
0: Morgencrew Schulcheck.
1: Oh nein, ey.
0: Ich hab Angst. Heute ist Quizwoch und alle können zu Hause mitraten und uns leiden hören. Ja. Es geht back to school und dafür begrüße ich die schon lange kichernde Frau Oberlehrerin Mareike.
1: Hallo, ja, Mareike.
3: Jetzt mal meine Brille auf.
0: Schönen guten Morgen.
3: Oh, mir ist schon ganz warm.
0: Was
3: hast du gut geschlafen?
0: Nein.
1: Nee.
0: Zu wenig.
3: Ach, Quatsch. Ausreden beiseite, ja? Ich habe drei Aufgaben aus drei verschiedenen Schulfächern für euch.
1: Mhm.
3: Und die solltet ihr eigentlich ohne Probleme schaffen.
1: Schwieriger
3: sind
1: Satz.
3: Nämlich alle so vierte Klasse
1: Niveau. Ja.
0: Oder wir blamieren uns wahrscheinlich
1: ja,
0: eher.
1: Du.
0: Frau Lehrerin, wir sind bereit, oder?
3: Ach, wundervoll,
1: voll,
3: dann.
1: Total.
3: Erste Stunde.
1: Mhm.
3: Jetzt Ruhe im Klassenzimmer. Wir beginnen. Prima. Das läuft ja schon gut. Das erste Fach heute zum Warmwerden.
0: Bitte nicht Mathe.
3: Kunst.
0: Kunst.
1: Okay.
0: Oh, da habe ich gar keine Gefühle gerade.
3: Wunderbar. Sagt mir jetzt bitte, was ist die Komplementärfarbe zu Blau?
4: Oh, das müsste...
3: A, Pink.
4: Oh, ja.
3: B, Orange.
0: C.
3: Oder C,
0: ja.
3: Grün.
0: Grün.
1: Ja, sag ich auch.
3: Was ist denn Komplementärfarbe? Wisst ihr das noch? Das
0: Gegenteil.
3: Hatten wir.
1: Sehr gut.
0: Die Gegenteilfarbe.
3: Also, ihr seid auf dem richtigen Weg. Was ist denn die Gegenteilfarbe von Blau?
0: Ist nicht grün, ne? Sag nochmal bitte die Antwortmöglichkeit.
3: Na klar, Pink, Orange oder Grün?
0: Ich sag Orange.
1: So, weil das Schöne ist, dass ich am Anfang gedacht habe, es ist mit Sicherheit rot.
0: Ich war mir relativ safe bei grün, aber ich sag orange.
3: Das sagt Jan. Und was sagt Verena denn jetzt Schönes? Sagt sie zuerst? Ja, okay.
1: Ich sag jetzt ich bleibe jetzt einfach bei grün, obwohl ich dachte, es müsste was Rötliches sein, aber ist mir egal.
0: Wahrscheinlich
3: Pink, orange, grün. So, also einmal orange und einmal grün,
1: ja,
3: sagst du.
1: Grün.
3: Okay, also die Gegenfarbe ist von Blau natürlich orange.
1: Natürlich.
3: Die gegenüberliegende, also es ist ja rötlich. Du warst ja auf dem richtigen Weg.
0: Weil wenn man grün und gelb mixt, ist das dann blau?
3: Ja.
0: Ja, siehst du?
3: Das hatten wir ja schon, das weiß ich auch gerade nicht. Wir machen jetzt einfach weiter. Ein Punkt für Jan.
0: Okay.
3: Weiter geht's mit dem nächsten Fach. Jetzt
0: diese Klingel,
3: steht Sport auf dem Lehrplan. Ach, wir müssen uns aber nicht bewegen, alles gut.
1: Dann geht's ja.
3: Beantwortet mir bitte folgende Frage. Welche der folgenden Sportarten gehört nicht zum modernen Fünfkampf?
0: Oh Gott.
3: A. Laserpistolenschießen, B. Degenfechten oder C. Bogenschießen?
0: Boah, das ist
3: moderner
0: schwer.
3: Fünfkampf. Komm, das hatten wir letzte Woche.
0: Oh. Ja, aber
3: da haben wir uns bewegt und mitgemacht.
0: Kannst du nochmal sagen, also kein moderner Fünfkampf.
3: Laserpistolen schießen. A, D, B, Degenfechten. Hilfe. C, Bogenschießen.
1: Ich sag Bogenschießen.
3: Das gehört nicht dazu.
1: Bogenschießen
3: sagt Verena. Hm. Das kam jetzt relativ schnell nach dem zweiten Vorlesen.
0: Ich würde das eigentlich auch sagen wollen, aber weil du gerade was anderes gesagt hast, würde ich jetzt auch was sagen. Aber moderner Fünfkampf ist ja dann... wahrscheinlich
3: moderner?
0: Statt Bogenschießen Laserpistole schießen. So, da schießt du nicht mehr mit Bogen. Das heißt, du hast Fechten und ich würde eigentlich auch Bogenschießen sagen, aber ich will nicht das Gleiche sagen.
1: Hm.
0: Dann sage
3: was
0: ich...
3: Was ist denn jetzt mit...
0: moderner Fünfkampf. Ich sage einfach... Ich sage Fechten.
3: Du sagst Fechten, okay. Du hast alles gerade richtig, richtig gesagt.
0: Ja, ne?
3: Und die richtige Antwort ist Bogenschießen, natürlich.
1: Ein Punkt für Verena. Okay.
3: Wird spannend.
0: Ja, und jetzt wird Gentleman aber beiseite gelegt.
3: Fach, okay. Letzte Aufgabe, oder es wird nachgesessen, ne? Also, Achtung. Jetzt steht Musik auf dem Lehrplan. Wir können ja gut singen.
1: Ja, stimmt eigentlich.
3: Es gibt eine Höraufgabe.
0: Okay.
3: Es gibt eine Höraufgabe.
1: Okay, okay.
3: Welches Blechblasinstrument wird hier gespielt?
0: Sollen wir reinschreien? Oder
3: wir hören es uns jetzt an.
0: Dürfen wir reinschreien?
3: Ihr dürft erstmal reinschreien.
0: Das ist eine Klarinette.
1: Sehr hoch. Momentchen mal.
3: Ich würde jetzt auch Antwortmöglichkeiten geben. Klarinette ist nicht dabei.
0: Okay, das ist klar. Ist ja auch gar kein Blechblasinstrument.
3: Trompete, B, Posaune oder C, das Waldhorn.
0: Das Waldhorn.
1: Ich möchte es nochmal hören.
3: Auch das ist möglich?
0: Das ist das Waldhorn. Ich sag das Waldhorn.
3: Und was sagt Verena?
1: Na, kann ein Waldhorn so hoch? Ich sag jetzt einfach Trompete.
3: Bleibt ihr dabei?
1: Ja. Ja.
0: Ich bleib beim
3: Waldhorn. Die richtige Antwort ist es Trompete.
0: Was?
1: So hoch kann doch kein Waldhorn.
0: Ich dachte,
3: ist
0: die Trompete
3: immer so ganz tief. Aber ich konnte jetzt nicht
0: ich
3: sagen.
0: Dachte, die Trompete klingt viel blecherner.
1: Nee.
3: Oh, damit steht es 2-1.
1: Damit habe ich ja quasi gewonnen.
3: Verena geht jetzt so, hat schulfrei und Jan muss nachsitzen. Ist ja wohl klar.
0: So funktioniert Pädagogik heutzutage.
3: Wir machen Komplementärfarben nochmal. Oder wir machen Sport. Kein Problem.
0: Also den Morgen zum Schulcheck. Danke an Oberlehrerin Mareike.
3: Ja, gerne.
0: Neues Spiel, neues Duell dann nächste Woche wieder um 5 nach 7.
1: Schön war's.
0: Nichts mit Schule zu tun.
2: 9 Uhr und 12 Minuten. Guten Morgen, ich bin Commander van Kellberg, live aus dem 104.6 RTL Verkehrslagezentrum. Staatsbesuch in Berlin. Der Präsident der VAR, der Vereinigten Arabischen Emirate, fährt gerade durch Charlottenburg. Deshalb ist der Stau auf der Hardenbergstraße, Joachimsthaler Straße, Kuda, Nürnberger Straße, Budapester Straße. Also ich sag mal, alles rund um den Breitscheidplatz ist gerade dicht. Der Präsident der VAR fährt dort lang. Geblitzt wird Teltow, Lichterfelder Allee, dann in Stark auf der Heerstraße und in Lichtenberg auf der Landsberger Allee, hat Flo gemeldet. Danke. Staus und Blitzer, bitte an die 030 8848 110.
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1: Guten Morgen, 19 Grad, 21 Grad kriegen wir, die Wolken werden dünner so langsam, scheint immer noch schön die Sonne heute. Morgen auch mal Sonne, mal Wolken, kein Regen, bis zu 19 Grad.
0: Ja, und jetzt gibt's mehr Musik am Stück für dich, die besten neuen Hits haben wir am Start für einen gut gelaunten Start in diesen Arbeitstag.
1: Jawohl.
0: Auch bei deinen Kollegen. Michael Schulte, Lovesick gleich, Ray Dalton oder Taylor Swift, bleib dran.
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0: Michael Schulte mit dem besten neuen Hit Love Sick. Guten Start in den Mittwoch. Heute einer meiner Lieblingstage in dieser Woche. Die Champions League geht wieder los. Und heute am Mittwoch gibt es auch ein paar Spiele, zum Beispiel um 7:15 bei der Zone Stuttgart gegen Viking.
1: Ich dachte, jetzt kommt was Spannendes.
0: Aus Norwegen. Na, pass auf, aber der Teamname passt, finde ich. Viking, ne? Also für Wikinger. Ist vielleicht die erste Fußballmannschaft, die nicht im Bus, sondern im Boot anrudert.
1: Ach.
0: Nicht?
1: Ja, naja, du schön.
0: Hey, schön Mittwoch, egal ob mit oder ohne Fußball. Jetzt mit dem besten neuen Hits, Christy Sarandi, Good Old Days.

0: Schönen guten Morgen. Hier ist die 104.6 RTL.
1: Hallo, morgen.
0: Berlins und Brandenburgs lustigste Morgenshow um 9.34 Uhr. Ja, unser Kollege Chris am Nachmittag, der jumpt tatsächlich schon wieder jetzt relativ aufgeregt durch die Redaktion.
1: Ja.
0: Du hast einen fetten Top 6 um 6 Preis diese Woche. Kann das sein?
2: Ja, ich finde, man kann es gar nicht oft genug sagen. 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
1: Wow.
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1: Aha.
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0: Okay.
2: In den Top 6 um 6. Die ganze Woche noch. Immer um 18 Uhr.
0: Also Abendessen dann die Woche lieber vorm Radio als vorm Fernseher. Nicht, dass man noch irgendwas verpasst. Also bis später, Chris.
1: Bis dann.

0: Die Imagine Dragons mit Bad Liar. Schönen guten Morgen und einen schönen
1: guten
0: Mittwoch.
1: Morgen.
0: Hier ist die 104.6 RTL Morgencrew. 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
1: Ja,
0: morgen
1: so ist
0: früh
1: es.
0: Um 5:05. Ich sag mal so, Verena hat gekocht.
1: Womöglich.
0: Du hast gekocht, es ist ja
1: was
0: so.
1: Was dabei rauskommt, was man weiß es nicht.
0: Wie die Suppe schmeckt, hörst du morgen früh um 6:55 bei uns in der Morgencrew. Gleich geht's weiter mit Johanne bei der Arbeit. Und das sind die besten neuen Hits. Gentleman und Michael.

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1: 9.51 Uhr. Ich bin Benjamin Herrmann. Guten Morgen. Berlins Schülerinnen und Schüler bekommen einen neuen Ausweis, der gleichzeitig als kostenloses BVG-Ticket gilt. Eltern müssen dafür dann keine separate Fahrberechtigung mehr beantragen. Auch die Schulsekretariate sparen sich den Aufwand, weil die Ausweise direkt von der BVG verschickt werden. Ab dem zweiten Schulhalbjahr soll der neue Ausweis an allen öffentlichen Schulen eingeführt werden. Dann soll es auch eine App für den digitalen Schülerausweis geben. Die zerstörte Regenbogenbank im Tiergarten kommt zurück. Sie soll nächste Woche wieder aufgestellt werden, hat das Bezirksamt Mitte bekannt gegeben. Dann erinnert sie wieder an den islamistischen Terroranschlag auf den CSD, bei dem Ende Juli eine Frau getötet und 31 weitere Menschen verletzt wurden. Unbekannte haben die Bank letzte Woche zerstört und später auch den Gedenkbaum aus der Erde gerissen. Der Baum wurde schon wieder eingepflanzt und noch stärker gesichert. Das Gleiche soll jetzt auch mit der Bank passieren. Heute wird die App für den digitalen Personalausweis vorgestellt. Ab dem nächsten Jahr soll es möglich sein, sich damit statt mit der Plastikkarte auszuweisen. Jan-Henner Reitze.
2: Den Ausweis vorzeigen, um ein Konto zu eröffnen oder das Alter nachzuweisen, um zum Beispiel Produkte mit Altersbeschränkungen wie Alkohol zu kaufen. Das soll per App möglich werden und später auch weitere offizielle Dokumente wie der Führerschein hochgeladen werden können. EU-weit ist beschlossen, dass in allen Ländern eine digitale Brieftasche kommen muss. Die Nutzung ist freiwillig. Digitalminister Wildberger verspricht, dass alles getan werde, um den Datenschutz sicherzustellen.
1: Apple-Fans dürfen sich heute auf neue iPhones freuen. Sie werden am Abend vorgestellt. Es wird sogar ein neues Smartphone erwartet, das zugeklappt werden kann. Tina Eck.
3: Ja, Apple hat offenbar ein gutes Dutzend neuer Produkte in der Pipeline und könnte heute die Hälfte davon präsentieren. Große Spitzenreiter, das neue iPhone 18 Pro und 18 Pro Max und das klappbare iPhone Ultra. Das Klappphone schlägt dabei die größten Wellen in der Gerüchteküche. Angeblich ist auch ein Modell in Knallrot dabei, geschätzter Preis 2.400 Euro. Außerdem gibt es voraussichtlich neue Apple Watch Modelle, neue AirPods und eine neue Home-Hub-Version fürs HomeKit. Surprise and Shine heißt das Event heute und es ist die erste große Neuheitenvorstellung unter dem neuen Boss. Alles neu also.
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4: 9.54 Minuten, guten Morgen. Ich bin Commander van Kelberg, live aus dem 104.6 RTL Verkehrslagezentrum. Wir schauen nach Biesdorf und ganz genau auf die Rienstraße. Denn seit Montag sind ja die Gleisbauarbeiten auf der Rienstraße in Höhe Allee der Kosmonauten. Nur noch eine Spur, da werden neue Tramgleise bis zum 12. Dezember gelegt. So, jetzt auf der Rienstraße Richtung Glanzberger Allee. Ja, und das ist auch der längste Stau der Stadt. Mit 17 Minuten steht man da an. In der Gegenrichtung, Richtung Tierpark, das geht ein bisschen schneller durch, da sind wir bei 2 Minuten. Geblitzt wird in Starken auf der Heerstraße, Teltow, Lichterfelder Allee und der wurde nochmal gemeldet hier, Tempelhof-Bölke-Straße hat Nina entdeckt. Dankeschön. Staus und Blitzer bitte an die 030 8848 110. 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
5: 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Morgen, 19 Grad. Immer mehr schafft die Sonne durch die Wolken durch. Es bleibt relativ freundlich heute und auch meist trocken. 21 Grad höchstens. Morgen kein Regen, Wolken und Sonne auch abwechselnd bei maximal 19 Grad.
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2: Es ist 10 Uhr in Berlin und Brandenburg. Du hast Juliane bei der Arbeit. 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

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Es ist ja schon Mittwoch, der 9.9. heute. Wildes, windiges Wetter, immer mal wieder schönster Sonnenschein, dann wieder dichte Wolken. Für alle, die draußen arbeiten, doch recht angenehm, oder? Besten neuen Hits für dich. Taylor Swift ist das. I knew it, I knew you.

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Entdecke neue Musik bei der Arbeit von Ugel und Solto. Da kommen noch mal ein paar Sommervibes rüber mit Jamaican. Hörst du gleich. Nach dem warmen Spätsommertag gestern haben ja viele die Sorge, dass es das jetzt war. Aber nein, der Langzeitwettertrend sieht gut aus. Da kommen noch einige.

0: besten neuen Hits. Ugel und Solto waren das auf 104.6 RTL, Berlin zum Brandenburgs Hitradio. Gleich Fergie und die neue von David Guetta.
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Jetzt hier Dua Lipa.

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Zwischen Berlin und NRW gibt's neue Probleme auf der Bahnstrecke. Die Züge müssen bald über Magdeburg umgeleitet werden. Welche Auswirkungen das auf die Fahrzeit hat, das hörst du gleich hier in 104.6 RTL aktuell. Besten neuen Hits erst noch Gracie Abrams, Benson Boone und jetzt Martin Garrix und Ed Sheeran.

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1: 10.51 Uhr. Ich bin Benjamin Herrmann. Guten Tag. Bahnreisende zwischen Berlin und Nordrhein-Westfalen müssen sich auf längere Fahrzeiten einstellen. Der Grund dafür ist die Generalsanierung der Strecke Berlin-Lehrte. Christian Hafmann.
2: Ab dem 2. Oktober leitet die Bahn alle Fernzüge zwischen Berlin und Hannover über Braunschweig und Magdeburg um. Die Fahrzeit verlängert sich um 1:20 und das Ganze 14 Monate lang. Ursprünglich sollte ab Dezember zumindest ein Teil der Züge über die parallel verlaufende Stammbahn fahren, doch deren Elektrifizierung verzögert sich um ein Jahr bis Dezember 2027. Auch der Güterverkehr wird umgeleitet ab Januar nächsten Jahres. Was mit den Halten Stendal und Wolfsburg passiert, das prüft die Bahn noch.
1: Wahnsinnszahlen für Berlins Museen. Insgesamt hat die Stiftung Preußischer Kulturbesitz im letzten Jahr rund 3,6 Millionen Museumsbesucher gezählt. Damit trotzen die Berliner Museen der aktuellen Touristenflaute und bleiben auf einem hohen Niveau. Spitzenreiter ist die neue Nationalgalerie mit rund 600.000 Besuchern im letzten Jahr. Sie ist damit gleichzeitig auch deutschlandweit das besucherstärkste Kunstmuseum. Heute wird die App für den digitalen Personalausweis vorgestellt. Ab dem nächsten Jahr soll es möglich sein, sich damit statt mit der Plastikkarte auszuweisen. Jan-Henner Reitze.
3: Den Ausweis vorzeigen, um ein Konto zu eröffnen oder das Alter nachzuweisen, um zum Beispiel Produkte mit Altersbeschränkungen wie Alkohol zu kaufen. Das soll per App möglich werden und später auch weitere offizielle Dokumente wie der Führerschein hochgeladen werden können. EU-weit ist beschlossen, dass in allen Ländern eine digitale Brieftasche kommen muss. Die Nutzung ist freiwillig. Digitalminister Wildberger verspricht, dass alles getan werde, um den Datenschutz sicherzustellen.
1: Apple-Fans dürfen sich heute auf neue iPhones freuen. Sie werden am Abend vorgestellt. Es wird sogar ein neues Smartphone erwartet, das zugeklappt werden kann. Tina Eck.
4: Ja, Apple hat offenbar ein gutes Dutzend neuer Produkte in der Pipeline und könnte heute die Hälfte davon präsentieren. Große Spitzenreiter, das neue iPhone 18 Pro und 18 Pro Max und das klappbare iPhone Ultra. Das Klappphone schlägt dabei die größten Wellen in der Gerüchteküche. Angeblich ist auch ein Modell in Knallrot dabei, geschätzter Preis 2.400 Euro. Außerdem gibt es voraussichtlich neue Apple Watch Modelle, neue AirPods und eine neue HomeHub-Version fürs HomeKit. Surprise and Shine heißt das Event heute und es ist die erste große Neuheitenvorstellung unter dem neuen Boss. Alles neu also.
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5: Hallo, ich bin Commander van Kelberg, live aus dem 104.6 RTL Verkehrslagezentrum. Staatsbesuch in Berlin. Der Präsident der VAR, der Vereinigten Arabischen Emirate, fährt durch Charlottenburg. Und deshalb haben wir immer wieder Stau auf der Hardenbergstraße, Joachimsthaler Straße, Kudamm, Nürnberger Straße, Budapester Straße. Also heute alles rund um den Breitscheidplatz wird es kurzzeitig mal dicht werden. Zurzeit, naja, sind wir wieder bei 15 Minuten in dem gesamten Bereich. Dran denken, der Staatspräsident der VR fährt durch Berlin. Geblitzt wird Teltow, Lichterfelder Allee. Dann habe ich Lichtenberg auf der Landsberger Allee reingefunkt bekommen von Flo, Dankeschön. Und in Tempelhof auf der Bölkestraße. Staus und Blitzer, bitte an die 030 8848 110.
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7: RTL Wetter. 18 Grad jetzt. Ein Mix aus Sonne und dichten Wolken. Es bleibt meist trocken. 20 bis 22 Grad noch heute. Morgen ähnliches Wetter. Höchstens 20 Grad.
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2: Es ist 11 Uhr in Berlin und Brandenburg. Du hast Juliane bei der Arbeit. Hallo. 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Achte in dieser Stunde auf diesen Hit von Avicii und Allo Black.
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2: Wenn du Wake Me Up hörst, einfach anrufen oder WhatsApp schicken 030 884 884.

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Avicii und Ello Black mit Wake Me Up jetzt hier. Auf den Hit haben wir doch gewartet. Schnapp dir die nächsten 100 Euro und deinen Startplatz am 250.000 Euro Tresor. Ruf an oder schick eine WhatsApp 030 884 8484.

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Die besten neuen Hits, jetzt Olivia Rodrigo mit Drop Dead.

0: 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Die Heike aus Ahrensfelde zittert jetzt schon. Hallo.
1: Ja, hi, Juliane. Ja, aber total.
0: 100 Euro schon mal für dich, die hast du sicher.
1: Und ja, vielen Dank.
0: Dann geht es natürlich noch um das ganz große Geld. Du hast jetzt hier schon mal deinen Startplatz am 250.000 Euro Tresor. Ich wünsche dir ganz viel Glück, dass dein fünfstelliger Glückscode passt.
1: Alles klar, vielen, vielen Dank.
0: Super, gern. Hab einen tollen Arbeitstag, Heike.
1: Ja, das wünsche ich dir auch, Juliane. Ciao. Ciao.
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2: Ganz tolle neue Single von Somba. Mal keine klassische Liebesballade, wo alles rosa-rot ist. Es geht um Unsicherheit mit seinem eigenen Körper und die Angst, Nähe zuzulassen. Hier ist My Body Isn't Ready.
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Immer mehr Berliner Bezirke setzen sich für besseren Radverkehr ein und fräsen Kopfsteinpflaster ab. Für wen das Abschleifen noch positiv ist, das hörst du gleich in 104.6 RTL aktuell. Die besten neuen Hits, Holly Humberstone jetzt, Love Somebody.

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1: 11.51 Uhr. Ich bin Benjamin Herrmann. Guten Tag. Bahnreisende zwischen Berlin und Nordrhein-Westfalen müssen sich auf längere Fahrzeiten einstellen. Der Grund dafür ist die Generalsanierung der Strecke Berlin-Lehrte. Christian Haffmann.
2: Ab dem 2. Oktober leitet die Bahn alle Fernzüge zwischen Berlin und Hannover über Braunschweig und Magdeburg um. Die Fahrzeit verlängert sich um 1 Stunde 20 und das Ganze 14 Monate lang. Ursprünglich sollte ab Dezember zumindest ein Teil der Züge über die parallel verlaufende Stammbahn fahren, doch deren Elektrifizierung verzögert sich um ein Jahr bis Dezember 2027. Auch der Güterverkehr wird umgeleitet ab Januar nächsten Jahres. Was mit den Halten Stendal und Wolfsburg passiert, das prüft die Bahn noch.
1: Immer mehr Bezirke setzen sich für besseren Radverkehr ein und fräsen ihre Kopfsteinpflaster ab. Auch Rollstuhlfahrer und Eltern mit Kinderwagen sind damit deutlich leichter und ruckelfreier unterwegs. Für Anwohner bedeutet das außerdem mehr Ruhe, weil auch Autos durch die abgefrästen Steine leiser sind. Bisher bietet allerdings nur eine Brandenburger Firma das Abschleifen an und die Nachfrage steigt. Neben Neukölln planen unter anderem Steglitz-Zehlendorf, Treptow-Köpenick und auch Friedrichshain-Kreuzberg weitere abgefräste Straßen. Weidel gegen Merz. Im Bundestag gab es den ersten Schlagabtausch der beiden Parteichefs nach der Sachsen-Anhalt-Wahl. Die AfD-Chefin machte den Anfang, Merz sei nicht nur abgestraft worden, die CDU sei pulverisiert worden, hat sie gesagt. Tine Klimach.
3: Kanzler Merz konterte kämpferisch, die AfD habe in Sachsen-Anhalt nicht die absolute Mehrheit erzielt. Nirgendwo in Deutschland werden sie mit dieser Politik die Mehrheit bekommen, sagte er. AfD-Chefin Weidel hatte vorher den Kurs der schwarz-roten Koalition scharf kritisiert. Ob Wirtschaft, Migration oder Energie, sie zeichnete das Bild eines Landes im Niedergang. Kanzler Merz attackierte die AfD vor allem wegen ihrer Außenpolitik. Die AfD stehe an der Seite Russlands, obwohl sie wisse, dass Russland auch die Sicherheit Deutschlands bedrohe. Er bezeichnete die AfD als destruktive Kraft, als böse und gefährlich.
1: iPhones zum Aufklappen. Apple will heute Abend seine neuen Smartphones vorstellen, laut Bloomberg auch ein faltbares Modell. Erste Details sind auch schon bekannt. Es soll zugeklappt ungefähr so groß wie ein Reisepass sein. Damit ist der Konzern allerdings schon längst kein Vorreiter mehr. Samsung, Google und einige weitere Hersteller bieten schon länger aufklappbare Telefone an. Trotzdem gehen die Marktforscher davon aus, dass Apple schnell zum Marktführer bei Falthandys wird. Zusätzlich soll heute auch das iPhone 18 Pro vorgestellt werden. Es ist das erste große Apple-Event unter dem neuen Chef John Ternes. 104.6 RTL, immer 10 Minuten früher, auf den Punkt informiert.
4: 13.53 Uhr, hier ist der 104.6 RTL Verkehrsreport. Eine Demo sorgt für Stau aktuell in Kreuzberg. Schwiebuser Straße bis Mehringdamm zwischen Friesenstraße und Blücherstraße über B96 und Mehringdamm. Das Ganze bis etwa 12 Uhr heute. Stadtring 100, Wilmersdorf Richtung Neukölln. Hier 15 Minuten mehr einplanen aktuell zwischen Detmolder Straße und Albuinstraße. Außerdem ist bis etwa 14:30 heute die Einfahrt Oberlandstraße gesperrt wegen Grünpflegearbeiten. Und dann noch A103, Abzweig Zehlendorf, Steglitz Richtung Schöneberg. 10 Minuten mehr einplanen zwischen Kreuz Schöneberg und Sachsendamm. Geblitzt wird unter anderem Charlottenburg-Helmholtz-Straße, Prenzlauer Berg-Storkower Straße und Schönefeld-Hans-Grade-Allee. Staus und Blitzer bitte melden unter 030 88484 110.
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4: RTL-Wetter. 19 Grad, ein Mix aus Sonne und dichten Wolken, sieht irgendwie nach Regen aus, aber es soll wohl meist trocken bleiben heute. 20 bis 22 Grad noch. Morgen ähnlich, bis zu 20 Grad.
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4: 12 Uhr in Berlin und Brandenburg. Du hörst Juliane bei der Arbeit. 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Nächste Runde wieder bei Chris um 15 Uhr.

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0: 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Die Carina hört uns im Homeoffice. Macht gerade Mittagspause?
1: Genau, ich mache jetzt eine Mittagspause, koche mir was Schönes.
0: Ach, super.
1: Ja, und einfach mal irgendwie kurz durchatmen, Kraft sammeln und dann geht's weiter.
0: So machst du es richtig. Und was gibt's Leckeres, wenn ich fragen darf?
1: Es gibt Bratkartoffeln mit Kräuterquark heute.
0: Ah, super. Immer gut.
1: Ja, das geht auch immer, finde ich. Irgendwie ein bisschen Schinken noch dazu und dann ist es unkompliziert, geht schnell und dann, genau.

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Entdecke neue Musik von Miley Cyrus. Wobei sie sich ja jetzt nur noch Miley nennt. Das muss reichen. Sie macht eine klare Ansage an alle, die im Dauerscroll-Modus sind am Handy. Wir sollen alle wieder tanzen gehen, sagt sie. Bass Persuade, das hörst du gleich von ihr, ganz neu. Erst Kato und John.

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Höchste Sicherheitsstufe in Berlin. Die City West ist damit quasi 3 Tage lahmgelegt. Morgen kommt mal wieder ein Staatschef in die Hauptstadt. Wer das ist, dies und mehr gleich in 104.6 RTL aktuell. Die besten 9 Hits, erst noch The Bowser, Disturbed und jetzt Michael Schulte mit Love.

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1: 12.48 Uhr, ich bin Philipp Ringe, guten Tag. Verplombte Gullideckel, Scharfschützen auf Dächern und Sprengstoffspürhunde. Staatsbesuch in Berlin und die City West ist 3 Tage zum größten Teil lahmgelegt. Mehr von Jan Seifert.
2: Ab heute läuft der erste Staatsbesuch eines Präsidenten der Vereinigten Arabischen Emirate in Berlin überhaupt an. Und die Hauptstadt spürt das massiv. Der Scheich landet am BER und bleibt bis Freitag. Für ihn gilt die höchste Sicherheitsstufe, wie sonst für Staatsoberhäupter aus den USA oder der Ukraine. Mehr als 30 Einsatzhundertschaften sind im Einsatz, vor allem rund um den Breitscheidplatz in der City West, gibt es bis Freitag zahlreiche Straßensperrungen. Morgen empfängt Bundespräsident Steinmeier den Scheich mit militärischen Ehren.
1: Neue Schülerausweise für alle. Künftig gibt's die übrigens sogar mit einem kostenlosen BVG-Ticket. Die sollen übrigens so einfach wie möglich verteilt werden. Die BVG verschickt die Ausweise direkt an die Schulen. Eltern müssen daneben auch keine extra Fahrberechtigung mehr beantragen. Aktuell läuft ein Pilotprojekt an 10 Berliner Schulen mit bis zu 7000 Schülerinnen und Schülern. Später soll es die Ausweise für alle öffentlichen Schulen geben. Von der Spülmaschine bis zu KI-Robotern und den neuesten Kameras. 5 Tage IFA in Berlin haben etwa 240.000 Besucher aus mehr als 150 Ländern angelockt. Auf der Messe waren in diesem Jahr mehr als 2.000 Aussteller dabei. Die IFA versucht übrigens seit einigen Jahren auch jüngere Menschen anzusprechen. Durch Influencer und mehr Beauty sowie Wellnesstechnik rund um die Messe. Wer Geld zum Sparen anlegen will, sollte das aktuell auf einem Tages- oder Festgeldkonto parken. Denn zurzeit gibt's ziemlich hohe Zinsen, zum Teil mehr als 3,5%. Das zeigt eine Analyse von Verivox. Lea Matschulat berichtet.
3: Doch Vorsicht, bitte genau das Kleingedruckte lesen. Die derzeit attraktiven Zinssätze gelten häufig nur für einige Monate. Danach bringt das festgelegte Geld nur noch wenig ein oder der Sparer wechselt erneut die Bank. Denn die derzeit relativ hohen Zinsen für Tagesgeld gelten meist nur für Neukunden. Beim Festgeld mit zum Beispiel 2 Jahren Laufzeit sind im Moment im Schnitt 2,55% drin.
1: Das dürften wir auch wieder an der Zapfsäule spüren. Der Rohölpreis hat nämlich wieder angezogen, ist bei der Sorte Brent auf über 100 Dollar pro Barrel gestiegen. Und das liegt weiter am Konflikt in Nahost. Die USA und der Iran liefern sich weiterhin Gefechte. 104.6 RTL, immer 10 Minuten früher auf den Punkt informiert.
4: 12.51 Uhr. Hier ist der 104.6 RTL Verkehrsreport. Britz und Neukölln, Buschkrugallee bis Karl-Marx-Platz. 10 Minuten mehr einplanen zwischen Jahnstraße und Thomasstraße in Richtung Hermannplatz. Und dann eine Demo in Kreuzberg auf dem Mehringdamm zwischen Friesenstraße und Blücherstraße. Hier sind Behinderungen zu erwarten. Und dann noch Stadtring A100 Wilmersdorf Richtung Neukölln zwischen Detmolder Straße und Albuinstraße. Aktuell 15 Minuten mehr einplanen. Geblitzt wird unter anderem Charlottenburg-Helmholtzstraße, Prenzlauer Berg-Storkower Straße und Schönefeld-Hans-Grader-Allee. Staus und Blitzer bitte melden unter 030 8848 110.
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4: RTL-Wetter. 20 Grad jetzt, ein Mix aus Sonne und dichten Wolken. Es bleibt trocken heute, bis zu 22 Grad sind noch drin. Morgen ähnlich, höchstens 20 Grad.
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1: 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Du hast Juliane bei der Arbeit. Hallo. 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Yeah.

0: neuen Hits, Cat's Eye mit Anima. 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Die Daniela ist dran. Was arbeitest du?
1: Ich bin im öffentlichen Dienst in einer Anstalt.
0: In einer Anstalt? Oh Gott.
1: Ja, Bundesanstalt nennt sich das. Also ich weiß nicht, ob das kennst, die BAM in Schegl.
0: Ah, okay, super. Ja, hört sich so nach Anstalt an. Wahrscheinlich fühlt man sich manchmal auch so, ne?
1: Manchmal im Irrenhaus. Fühlt man sich so. Genau so ist es.
0: Ach, wie lustig. Eminem und Rihanna jetzt für dich. Just go.

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Jetzt Harry Styles.

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1: 104.6 RTL, Berlin zu Brandenburgs Hitradio, die besten neuen Hits. Lola Young gleich, Ofenbach und die neue von Loy und David Prentice.
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0: 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Gleich ab 14 Uhr, Chris am Nachmittag.
1: Ja.
0: Was geht?
1: Wir sind immer noch ganz happy von gestern.
0: Ja,
1: das
0: war
1: toll, oder? Mit Mark Forster. Und es geht weiter mit Gigi D'Agostino live im Velodrom Anfang Oktober.
0: Auch
1: Tickets
0: cool.
1: Bei mir zu gewinnen. Präsentiert übrigens von 104.6 RTL. Tickets bei mir in den Top 6 um 6 nachher.
0: Sehr schön.

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1: 13.50 Uhr, ich bin Philipp Ringel. Guten Tag. Höchste Sicherheitsstufe in der City. Der nächste große Staatsbesuch steht an. Scharfschützen auf den Dächern, Spürhunde und verplombte Gullideckel inklusive. Die City West ist die nächsten Tage erstmal weitgehend lahmgelegt. Jan Seifert berichtet.
2: Ab heute läuft der erste Staatsbesuch eines Präsidenten der Vereinigten Arabischen Emirate in Berlin überhaupt an. Und die Hauptstadt spürt das massiv. Der Scheich landet am BER und bleibt bis Freitag. Für ihn gilt die höchste Sicherheitsstufe, wie sonst für Staatsoberhäupter aus den USA oder der Ukraine. Mehr als 30 Einsatzhundertschaften sind im Einsatz. Vor allem rund um den Breitscheidplatz in der City West gibt es bis Freitag zahlreiche Straßensperrungen. Morgen empfängt Bundespräsident Steinmeier den Scheich mit militärischen Ehren.
1: Wieder eine Wahlpanne vor der Abgeordnetenhauswahl. In Charlottenburg-Wilmersdorf wurden falsche Briefwahlzettel verschickt. Das hat Landeswahlleiter Bröchler mitgeteilt. Bis zu 1400 Menschen könnten davon betroffen sein. Der Bezirk will jetzt alle kontaktieren. Wer einen falschen Stimmzettel erhalten hat oder sich unsicher ist, kann neue Unterlagen beantragen. Lange hat's gedauert, jetzt ist das Stadtbad Schöneberg wieder geöffnet. Und um das zu feiern, kommt heute jeder 30. Badegast kostenlos rein, sagen die Bäderbetriebe. Mehr als 2 Jahre wurde das fast 100 Jahre alte Bad erneuert. Eigentlich sollte es schon Ende August losgehen, nach einem Probebetrieb wurden aber Haarrisse an einigen Stellen gefunden. Deshalb wurde der Starttermin nochmal verschoben. Riesendebatte im Bundestag heute. Eigentlich geht's um den Haushaltsentwurf fürs kommende Jahr. Quasi alle Parteien haben aber erstmal mit der AfD abgerechnet, nach der Wahl in Sachsen-Anhalt. Kanzler Merz bezeichnete das Wort Remigration als Synonym für ethnische Säuberung. Tine Klimach berichtet.
3: AfD-Chefin Alice Weidel hatte vorher, wie so oft, vor allem Migration für die aktuelle Situation in Deutschland verantwortlich gemacht. Kanzler Merz konterte, wenn das wahr würde, was die AfD propagiere, nämlich Remigration, wären die Folgen dramatisch. Dann kann das Handwerk nicht mehr arbeiten, dann arbeitet kein einziges Pflegeheim mehr, dann arbeitet kein einziges Krankenhaus mehr. Das wäre das Ergebnis, so Merz. Immer wieder wurde er in seiner Rede von AfD-Abgeordneten durch Zwischenrufe unterbrochen, sodass Bundestagspräsidentin Klöckner einschreiten musste.
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4: 13.53 Uhr ist der 104.6 RTL Verkehrsreport gerade reingekommen. Der Tiergartentunnel wurde gesperrt zwischen Reichbeachufer und Heidestraße in beiden Richtungen. Das Ganze bis morgen früh 5.45 Uhr. Wir schauen auf den Stadtring Wilmersdorf Richtung Neukölln. Aktuell 20 Minuten mehr einplanen zwischen Detmolder Straße und Alboinstraße. Und dann in der Gegenrichtung Richtung Wedding. Ja, da sind es nur 5 Minuten zwischen Hohenzollern-Damm und Dreieck-Funkturm. Das geht doch. Dann noch A10 südlicher Berliner Ring, Dreieck Potsdam Richtung Dreieck Spreeau. Zwischen Rangsdorf und Schönefelder Kreuz gab es einen Unfall. Hier staut es sich jetzt. Geblitzt wird unter anderem Kreuzberg-Urbanstraße, Mitte Rathausstraße und Schönefeld-Hans-Grade-Allee. Staus und Blitzer bitte melden unter 030 8848 110.
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4: RTL Wetter. 21 Grad jetzt. Ein Mix aus Sonne und dichten Wolken. Kein Regen heute. Bis zu 22 Grad noch. Morgen ähnlich. Vielleicht mal kurze Schauer zwischendurch. Höchstens 20 Grad.
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2: Ja, 14 Uhr durch in Berlin und Brandenburg. Was geht ab? Chris am Nachmittag. Heute wieder aus dem Studio hier am Kudamm. 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In einer Stunde geht's weiter. Hier bei mir am Nachmittag.

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0: 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Chris am Nachmittag. Ja, gestern noch Sonnenbrille und kurze Hose. Heute schon wieder die gute alte Übergangsjacke, Melanie.
1: Ja, ich muss gestehen, ich gucke schon gar nicht mehr, weil das irgendwie so verrückt ist. Denn frierst du?
0: Warm, kalt.
1: Einfach, ja, es ist total verrückt irgendwie. Deswegen irgendwie kannst du dich auf nichts einlassen und vorbereiten.
0: Also, ich habe schon gesagt, wir können uns diesen Monat in das Fitnessstudio sparen. Wir kriegen die Muskelkater vom Jacke an- und ausziehen, so im Dauermodus.
1: Ja.
0: Jetzt kriegen wir erstmal die besten neuen Hits. Gentleman Wildfire.

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Ich hoffe, du musst gleich nicht durch Reinickendorf. Da soll es nämlich eine Demo geben. Schön mitten im Feierabendverkehr. Ollenauer Straße, Oranienburger, Alt-Wittenau, Eichborn-Damm zum Rathaus Reinickendorf. Es wird schön voll werden im Feierverkehr. Was jetzt so los ist auf den Straßen, das checken wir gleich. Vorher spielt ihr noch ganz neue Musik von Ray Garvey. Gibt's direkt nach Olivia Dean, die besten neuen Hits.

0: Rivers. Entdecke neue Musik von Ray Garvey und Imran. Hier ist Berlins und Brandenburgs Hitradio, 14:25 Uhr, der 104.6 RTL Verkehrsreport. Und wir haben ein dickes Problem mal wieder in Tiergarten. Der Tiergartentunnel, der ist nämlich voll gesperrt in beiden Richtungen, zwischen Reichpietschufer und Heidestraße. Bis morgen früh. Ich tippe mal, dass da wieder Tunnelpersonal fehlt, um den Tunnel zu überwachen. Wir haben jetzt schon dicke Staus im Bereich Reichpietschufer, Helmut-Kohl-Allee, 17. Juni gut zugestaut und natürlich auch der Bereich Invalidenstraße, Heidestraße. Mindestens mal 10 Minuten extra rechnen. Dann laufen gerade Markierungsarbeiten auf der A12 Richtung Berlin. Zwischen Müllrose und Demseebrücke ist die rechte Spur gesperrt bis 18 Uhr. Und das merkt man direkt, da gibt es nämlich ein bisschen Stau. Und Achtung, in Hohenneuendorf auf der B96 Berliner Straße zwischen Karl-Marx-Straße und dem Kreisverkehr haben wir in beiden Richtungen eine Vollsperrung. Da hat es einen Unfall gegeben. Geblitzt wird in Kreuzberg, Obernstraße, Kaulsdorf, die Wernerstraße und Lichterfelde, Königsberger Straße. Mehr Verkehr in einer halben Stunde und gleich ein bisschen Sommersound hier bei mir. Bei dem herbstlichen Wetter heute spielt der Shakira und Burna Boy mit Die Die.
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Let's go. Shakira mit Burner Boy, das sind die besten neuen Hits. 104.6 RTL, Berlins und Brandenburgs Hitradio. Eine Frau, eine Katze und ein Sofa und der vielleicht lustigste Anruf des Sommers. Ja, freu dich auf ein neues verrücktes Telefon, bei dem Jan und Verena persönlich übernehmen werden. Morgen um 6:55. Berlins und Brandenburgs lustigste Morgenshow an. Gleich habe ich Leonie für dich und jetzt Dermot Kennedy. Hab einen schönen Feierabend.

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Ich kann den Stau praktisch jetzt schon sehen. Es wird nichts mehr gehen bei uns in der City West. Auf Berlin kommt der nächste Staatsbesuch zu. Wer da wann zu uns in die Hauptstadt kommt, hörst du gleich um 10 vor 3 in 104.6 RTL aktuell. Jetzt Alex Born hier.

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1: Es ist gleich 14.52 Uhr. Ich bin Philipp Ringel. Guten Tag. Verplombte Gullideckel, Scharfschützen auf Dächern und Sprengstoffspürhunde. Staatsbesuch in Berlin und die City West ist 3 Tage zum größten Teil lahmgelegt. Mehr von Jan Seifert.
2: Ab heute läuft der erste Staatsbesuch eines Präsidenten der Vereinigten Arabischen Emirate in Berlin überhaupt an. Und die Hauptstadt spürt das massiv. Der Scheich landet am BER und bleibt bis Freitag. Für ihn gilt die höchste Sicherheitsstufe, wie sonst für Staatsoberhäupter aus den USA oder der Ukraine. Mehr als 30 Einsatzhundertschaften sind im Einsatz, vor allem rund um den Breitscheidplatz in der City West, gibt es bis Freitag zahlreiche Straßensperrungen. Morgen empfängt Bundespräsident Steinmeier den Scheich mit militärischen Ehren.
1: Wieder eine Wahlpanne vor der Abgeordnetenhauswahl. In Charlottenburg-Wilmersdorf wurden falsche Briefwahlzettel verschickt. Das hat Landeswahlleiter Bröchler mitgeteilt. Bis zu 1400 Menschen könnten davon betroffen sein. Der Bezirk will jetzt alle kontaktieren. Wer einen falschen Stimmzettel erhalten hat oder sich unsicher ist, kann neue Unterlagen beantragen. Neue Schülerausweise für alle. Künftig gibt's die übrigens sogar mit einem kostenlosen BVG-Ticket. Die sollen übrigens so einfach wie möglich verteilt werden. Die BVG verschickt die Ausweise direkt an die Schulen. Eltern müssen daneben auch keine extra Fahrberechtigung mehr beantragen. Aktuell läuft ein Pilotprojekt an 10 Berliner Schulen mit bis zu 7000 Schülerinnen und Schülern. Später soll es die Ausweise für alle öffentlichen Schulen geben. Einmal fliegen wie Angela, denn der Regierungsflieger der ehemaligen Bundeskanzlerin wird verkauft. Es geht um den A340 mit dem Namen Theodor Heuss. Wegen Technikpannen hat die Bundeswehr den Flieger schon lange ausgemustert. Mittlerweile hat er aber jede Menge Inspektionen durchlaufen. Wer die ehemalige Merkel-Maschine kauft, bekommt so einige Highlights an Bord. Einen großen Konferenzraum, eine Lounge, eine Küche, 8 Toiletten und auch eine Dusche. Und allgemein eine große VIP-Ausstattung. Der Preis ist übrigens Verhandlungssache. Viel Glamour heute Abend in Köln, denn der Deutsche Fernsehpreis wird verliehen. Und vor allem RTL könnte in diesem Jahr richtig abräumen, denn der Sender ist in insgesamt 15 Kategorien nominiert. Unter anderem für die beste Unterhaltungsshow Wer weiß wie, wann, was war mit Stefan Raab oder aber Sing mein Song, das Tauschkonzert. Die große Verleihung startet heute Abend, moderiert von Barbara Schöneberger, live um 20.15 Uhr bei RTL. 104.6 RTL, immer 10 Minuten früher auf den Punkt informiert.
3: 14.54 Uhr, der 104.6 RTL Verkehrsreport und das wird ordentlich Stau geben. Achtung, wir haben jetzt einen Ampelausfall im Malsdorf. Alt-Malsdorf, Höhe Hultschinerdamm, Hönower Straße, da sind die Ampeln aus. Das ist natürlich eine Stelle, wo es dann direkt Stau geben wird, also passt da auf jeden Fall gut auf. Wir bleiben in Friedrichsfelde mal, gucken uns den Bereich an zwischen Lichtenberg und am Tierpark. Die Ringstraße braucht vor allem Richtung Norden, also Richtung Landsberger Allee, gerade 15 Minuten mehr. Marzahner Chaussee hält sich noch in Grenzen, der Stau, und Alt-Friedrichsfelde überraschenderweise auch. Da sind wir bei unter 5 Minuten gerade stadtauswärts. Dann ist der Tiergartentunnel schon wieder voll gesperrt. In beiden Richtungen zwischen Reich-Pietsch-Ufer und Heidestraße bis morgen früh. Deswegen dicke Staus auf den Umfahrungen. Trifft vor allem Lené-Straße, Tiergartenstraße, Reich-Pietsch-Ufer, Klingelhöfer-Straße, Helmut-Kohler-Allee, den großen Stern. Also da auf jeden Fall deutlich mehr Zeit einplanen. Und Achtung, A10, östlicher Berliner Ring Richtung Reich-Barnim. Zwischen Marzahn und Runschenhausen liegt eine Leitbarke auf der linken Spur. Gut aufpassen. Geblitzt wird Kreuzberg, Obernstraße, Kaulsdorf, Wernerstraße und Lichterfelde, Königsberger Straße. Staus und Blitzer bitte an die 030 88484 110.
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3: 20 Grad heute, bleibt doch erstmal sehr grau. Erst am Abend kriegen wir noch mal kurz Chancen auf Sonne. In der Nacht dann frische 12 bis 9 Grad, weiter trocken. Morgen am Donnerstag mehr Chancen auf Sonne bei bis zu 20 Grad und Richtung Wochenende sind dann noch mal über 20 Grad drin.
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2: 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Ich bin Chris am Nachmittag und du kannst 250.000 Euro gewinnen. Ey, wenn Katy Perry läuft gleich mit Hot and Cold, sofort anrufen oder eine WhatsApp schicken. 030 884 8484. Sofort Cash gewinnen plus deine Chance, den 250.000 Euro Tresor zu öffnen. Und der Hit läuft garantiert in den nächsten 15 Minuten hier bei mir.

0: kann man bitte so eine gute Stimme haben? Gracie Abrams, Hit the Wall, die besten neuen Hits hier bei Chris am Nachmittag. Und hör mal, wenn ich hier hab.
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0: Ja, 030 884 8484. Jetzt schnell anrufen oder WhatsAppen. Hol dir deinen Startplatz am 250.000 Euro Tresor und sofort Cash. Natürlich mit Hot and Cold.

Dichten Feierabendverkehr in Berlin, Berlin und Brandenburg hier. Drive safe, Miles Smith, Niall Horan, 104.6 RTL. 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

0: Big, Ende Disco, 104.6 RTL, Berlin zum Brandenburg Hit Radio, 030 884 8484. Wen habe ich jetzt in der Show?
1: Ja, hallo Chris, hier ist die Kirsten aus Kremmen.
0: Nice, es gibt sofort Cash für dich, 100 Euro. Und hier ist dann natürlich dein Startplatz in unserem 250.000 Euro Tresor.
1: Klasse.
0: Du hast bestimmt schon einen Code, oder bist du so eine Spontane, die sich den dann in 3 Sekunden vorher überlegt?
1: Ich glaube, das wird spontan.
0: Sehr gut. Willkommen im Club, ich bin auch sehr spontan. Wird das mit dem Geld ausgeben auch spontan entschieden oder sind die 250.000 schon verplant?
1: Unser Sohn saniert gerade ein altes Haus.
0: Oh, geil.
1: Und ich denke mal, da wird eine Menge davon, würde da reinfließen.
0: Das heißt, der freut sich direkt jetzt schon mit und drückt dir natürlich auch die Daumen, genau wie ich. Dann auf jeden Fall gerne weiter mitmachen, länger hören, mehr gewinnen. Nächste Chance schon, nicht mal einer Stunde bei mir, hier ab 16 Uhr, ja. Also ich hoffe, wir hören uns dann nochmal. Ansonsten habt einen schönen Feierabend, ja?
1: Ja, danke.
0: Und wir haben es 15:26, der 104.6 RTL Verkehrsreport. Neues Problem, 113 Richtung Dresden aus Neukölln kommt. Da hat gerade die Hüttenkontrolle ausgelöst zwischen Tunnel Ruduer Höhe und Tunnel Altglienicke. Baut sie natürlich direkt ein dicker Stau auf. Passiert aber, sind wir schon bei guten 15 Minuten. Dann gibt's Probleme nach einem Unfall in Langwitz bzw. Marienfelde. Genau im Grenzbereich Malteserstraße ist dicht und auch die Friedrichsroder Straße. Das Ganze in beiden Richtungen, Ecke Friedenfelserstraße, da hat es einen Unfall gegeben. Kollegen der Feuerwehr sind da mit der Polizei im Einsatz. Mach, wenn du kannst, einen großen Bogen um den Bereich. Und der Tiergartentunnel bleibt gesperrt zwischen Reichpietschufer und Heidestraße in beiden Richtungen. Und wir haben dicke Umfahrungsstaus durch Tiergarten, Helmut-Kohl-Allee, 17. Juni, Reichpietschufer, Tiergartenstraße, Denisstraße. Mindestens 20 Minuten extra rechnen. Knüblitzwitt-Kreuzberg, Obernstraße, Kaulsdorf, die Wernerstraße und Lichterfelde-Königsberger. Mehr Verkehr in einer halben Stunde, gleich Handtricks.
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0: Kelly, Rakim, Mondes.
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3: Jetzt. Sam Smith stürmt gerade die Charts mit seinem neuen Album Hazel Eyes. Das hat er ja am 21. August rausgehauen. Und die Nummer hier ist gerade so ein bisschen die beliebteste. Constant Companion geht um zwei Verliebte, die gegen den Rest der Welt. Wenn du dich da wiederfindest, mach mal 104.6 RTL laut. Hier ist die neue Sam Smith bei mir.

0: Das sind die besten neuen Hits. Self-Aware, Tampa City, 104.6 RTL, Berlin zum Brandenburg-Hit-Radio. Chris am Nachmittag hier mit Josie, die muss noch ein bisschen durchziehen im Office. Besser gesagt im Home-Office.
1: Ich bin einen Tag die Woche bin ich auf Arbeit und den Rest arbeite ich von zu Hause.
0: Hast du mich gerade platzen vor Neid, oder?
1: Ne, ein bisschen zu leicht.
0: Und guck mal, du sparst dir jetzt den Feierabendverkehr um die Zeit. Also,
1: oder? Richtig.
0: Ist doch perfekt.
1: Richtig toll.
0: Und Sprit bei den aktuellen Benzinpreisen. Also das ist eine Win-Win-Situation.
1: Aber ich muss ja trotzdem viermal die Woche noch nach Berlin rein, weil die Kinder dort Hobbys haben.
0: Ach so. Ja gut, das muss man natürlich mit den Kindern nochmal klären.
1: Ja.

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1: 15.50 Uhr, ich bin Philipp Ringel, guten Tag. Es geht so gut wie gar nichts mehr in der City West. Auf die Hauptstadt kommt der nächste Staatsbesuch zu. Erwartet wird der Präsident der Vereinigten Arabischen Emirate. Es gilt die höchste Sicherheitsstufe mit vielen Absperrungen rund um den Breitscheidplatz in Charlottenburg, Scharfschützen auf den Dächern und Spürhunden. Und das wird noch bis Freitag so bleiben. Morgen Vormittag steht ein Treffen mit Bundespräsident Steinmeier auf dem Plan. Danach auch noch ein Gespräch mit Kanzler Merz. Lange hat's gedauert, jetzt ist das Stadtbad Schöneberg wieder geöffnet. Und um das zu feiern, kommt heute jeder 30. Badegast kostenlos rein, sagen die Bäderbetriebe. Mehr als 2 Jahre wurde das fast 100 Jahre alte Bad erneuert. Eigentlich sollte es schon Ende August losgehen, nach einem Probebetrieb wurden aber Haarrisse an einigen Stellen gefunden. Deshalb wurde der Starttermin nochmal verschoben. Der Stromnetzsaboteur kommt wahrscheinlich noch heute vor einen Haftrichter. Der verkündet dann den Haftbefehl. Polizisten nahmen den 48-Jährigen gestern in der Nähe von Aachen während eines Großeinsatzes fest. Die Ermittler gehen davon aus, dass er hinter den Attacken auf Stromleitungen in NRW, Brandenburg und Sachsen steckt. Wahrscheinlich hat er alleine gehandelt. Lieber mit dem Bus, Fahrrad oder doch zu Fuß. In Deutschland legen die Menschen immer weniger Strecke mit dem eigenen Auto zurück. Das zeigen Zahlen des Kraftfahrtbundesamtes. Insgesamt waren es im vergangenen Jahr rund 560 Milliarden Kilometer. Also etwa 1900 Mal von der Erde zur Sonne und zurück. Tanja Wagner berichtet.
2: Immer häufiger steigen die Menschen in Deutschland um, etwa aufs Motorrad oder auch den Bus. Angesichts der stark gestiegenen Spritpreise in diesem Jahr erwarten Experten, dass dieser Trend anhält. Ausgedient hat der Deutschen liebstes Spielzeug aber noch lange nicht. Das zeigt sich vor allem an der Jahresfahrleistung von reinen E-Autos. Die ist nämlich deutlich gestiegen, auf durchschnittlich gut 11.000 Kilometer im Jahr. Ein durchschnittlicher Benziner hierzulande ist im Jahr dagegen nur rund 8.400 Kilometer unterwegs.
1: Finger weg von Erdbeeren bei Lidl. Der Discounter ruft sie jetzt bundesweit zurück. Dabei geht's um die Deluxe-Erdbeeren in weißer Schokolade. Denn in den Packungen wurde ein gefährliches Pestizid gefunden. Konkret geht's um die 120-Gramm-Packungen mit dem Mindesthaltbarkeitsdatum bis zum 16.04.2027. Wie üblich kann man so eine Packung in jeder Lidl-Filiale zurückgeben und bekommt dann auch ohne einen Kassenbon sein Geld zurück. 104.6 RTL, immer 10 Minuten früher, auf den Punkt informiert.
3: 15.53 Uhr, der 104.6 RTL Verkehrsreport und die Staulage diesmal wieder perfekt zum Feierabend. Es läuft irgendwie gar nichts heute. Du hast mitbekommen, Staatsbesuch, deswegen in der City West dicke Probleme. Wir haben viele Sperrungen rund um den Breitscheidplatz und das Ganze trifft zusammen mit dem gesperrten Tiergartentunnel zwischen Reichpietschufer und Heidestraße. Also den kompletten Bereich zwischen der City West und Mitte kannst du eigentlich knicken. Tiergarten. Ich weiß gar nicht, wo ich anfangen soll. 17. Juni, Altonaer Straße, Großer Stern, Helmut-Kohl-Allee, dann natürlich Budapester Straße, Tiergartenstraße, Lené-Straße, Reichpietschufer, Lützowplatz, Kleiststraße, Kurfürstenstraße, Nürnberger Straße, Kudamm, Budapester Straße selbst. Hier geht gar nichts mehr. Also dicke, fette Staus, Passierdauer weit über 30 Minuten, egal wo du lang willst. Wenn du kannst, mach einen großen Bereich um den Bereich Charlottenburg, um den Bereich Tiergarten und am besten auch Mitte. Dann gibt es ja noch eine Demo, Fahrradkorso durch Reinickendorf und Wittenau, betrifft Ollenhauer Straße, Eichborndamm, Oranienburger Straße, Alt-Wittenau und das Ganze soll bis 17 Uhr dauern und es macht noch einen Unfallstress zwischen Langwitz und Marienfelde, Kreuzungsbereich Friedrich-Rohr Straße mit der Malteserstraße ist betroffen und geblitzt wird natürlich auch noch fleißig in Kreuzberg, Obernstraße, Karlsdorf, Wernerstraße und Lichterfelde, Königsberger Straße. Staus und Blitzer wie immer an die 030 8848 110.
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3: 20 Grad, es bleibt erstmal grau, Chancen zur Sonne, auf Sonne dann erst Richtung Feierabend, also ein bisschen später noch, Richtung Abend. In der Nacht frische 12 bis 9 Grad, weiter trocken. Morgen am Donnerstag mehr Chancen auf Sonne bei bis zu 20 Grad.
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2: 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Chris am Nachmittag. Ich bring dich durch diese dicken Feierabendstaus am Mittwoch Feierabend. Ey, und einfach mal 250.000 Euro gewinnen. Wie geil. Als nächstes auf David Guetta und Sia mit Flames. Wenn die beiden laufen, dann sofort anrufen oder eine WhatsApp schicken. 030 884 8484. Gewinnen sofort Cash plus deine Chance, den 250.000 Euro Tresor zu öffnen. Und der Hit läuft garantiert in den nächsten 15 Minuten hier bei mir. Yeah.

Genau richtig gehört, das ist Flames auf 104.6 RTL. David Guetta, Sia bringt dir jetzt sofort Cash und deinen Startplatz am 250.000 Euro Tresor. Also schnell anrufen oder WhatsAppen 030 884 8484. Und dann hoffe ich, du hast heute keinen Termin mehr, wenn du gerade im Auto sitzt. Es ist wirklich ein absolutes Chaos bei uns in der Hauptstadt. Staatsbesuche in Berlin, rund um die City West geht nichts mehr. Charlottenburg, Schöneberg, Tiergarten, Staus ohne Ende. Thomas hat mich gerade angerufen von der Spätstraße rund um die A113. Da sagt auch Chris, hier geht gar nichts mehr. Staus. Also halt durch mit Ariana Grande.

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Jetzt Alex Vaughan hier.

0: für ein guter Hit. Das ist jetzt schon mein Lieblingshit im Herbst. Watch It Burn, entdecke neue Musik von Katy Perry. Hier ist Sommer 4.6 RTL, Berlins und Brandenburgs Hit Radio. Und wen habe ich jetzt in der Leitung?
1: Hallo Chris, Sven hier aus Teltow, grüß dich. Ich habe ihn ja gerade gehört, mit David Guetta.
0: Ja, hast du genau richtig gehört.
1: Und ich brauche einen Platz vorm Tresor, das wäre super cool.
0: Hier ist dein Platz am 250.000 Euro Tresor.
1: Ah, super Chris, oh, ich freue mich mega. Meine Frau kriegt gerade super große Augen, sie sagt, Sven, ich möchte gerne eine Wohnung an der Ostsee haben.
0: Das ist natürlich ein richtig fetter Traum. Dann drücke ich euch die Daumen. Also 100 Euro sofort Cash habt ihr sowieso schon. Die gehören euch. Und dann drücke ich die Daumen für den Tresor. Überlegt euch schon mal einen 5-stelligen Glückscode. Und dann sehen wir uns beim großen Event, ja?
1: Ja, habe ich. Ich habe schon einen.
0: Ah, geil.
1: Ist mir eingefallen. Nicht spontan.
0: Könnt ihr natürlich auch nochmal probieren. Ne? Also länger hören, mehr gewinnen. Wenn ihr noch einen Startplatz haben wollt, dann weiter dranbleiben. Nächste Chance morgen schon wieder um 6 in der Morgencrew mit Jan Lohan, ja?
1: Ja, super. Ich freue mich.
0: 16:25, der 104.6 RTL Verkehrsreport. Durchhalten, wenn du im Auto sitzt. Es ist wirklich Wahnsinn heute. Tiergartentunnel ist dicht zwischen Reichbitsch-Ufer und Heidestraße. Als wird das nicht reichen, haben wir einen Staatsbesuch. Ganze City West ist abgeriegelt, vor allem der Breitscheidplatz. Drumrum geht nichts mehr. Charlottenburg, Schöneberg, Tiergarten, Staus ohne Ende. Budapester Straße, Nürnberger Straße, Kleiststraße, Helmut-Kohler-Allee, Tiergartenstraße, Reichbitsch-Ufer. Es ist tiefrot auf dem Staumonitor. Dazu kommen, Thomas hat mich gerade angerufen, gesagt, Chris, auf der 113-Ecke Grenzallee stehen ganz viele Mannschaftswagen. Meine Vermutung ist, die Polizei gibt das ja nicht öffentlich bekannt, dass jetzt der Staatsgast vielleicht gerade auf dem Weg ist über die Stadtautobahn sozusagen vom BER Richtung City. Das würde auch diese dicken, fetten Staus erklären. Wir haben rund um die A100 ganz viele Rufe von da an. Richtig dicke Staus, Passierdauer weit über 30 Minuten. Die ganzen Abfahrten sind irgendwie dicht. Dazu kommen die ganzen Umfahrungsstaus, egal ob Tempelhofer Damm, ob in Neukölln, Karl-Marx-Straße oder halt die Spätstraße 113. Da ist alles tiefrot. Halt einfach durch im Auto. Und noch schnell raus nach Brandenburg. Achtung, die A9 Richtung Halle-Leipzig zwischen Niemek und Kleinmarzehns. Da Gegenstände auf der Fahrbahn. Geblitzt wird aber auch noch in Kreuzberg, Obernstraße, Kaulsdorf, Wernerstraße, Lichterfelde, Königsberger Straße. Ist überall da, wo kein Stau ist. Mehr Verkehr in einer halben Stunde, gleich pink.
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0: Kaigo Khalid mit den besten neuen Hits und 4.6 RTL Berlin zum Brandenburg City Radio. Chris am Nachmittag. Ja, Staatsbesuch, nicht nur die City West komplett dicht. Deswegen auch gute Laune bei allen, die durch diese dicken Staus schon durch sind. Josie bei mir nach Schau.
1: Na, ich bin jetzt, hab grad mit den Kindern die Schule gemacht und mache jetzt gerade Abendbrot.
0: Ich hoffe, du hast nur die Hausaufgaben gemacht und nicht die Schule.
1: Also ja, mit den Kindern geübt für die Schule.
0: Okay, sehr gut. Mann ey, das ist natürlich jetzt, da hat man einiges zu tun. So zwischen Sommer- und Herbstferien geht immer am meisten. Ne? Neuer Stoff, neues Schuljahr.
1: Richtig, gleich neue Noten. Weil
0: keiner kann irgendwas. Also so sah mein ganzes Schuljahr aus leider. Nicht nur der Zeitraum zwischen Sommer und Herbst.

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Du hast eine Top-Ausrede, wenn du so ein bisschen spät losgefahren bist und jetzt gleich zu spät irgendwo hinkommst. Es ist Staatsbesuch in der City. Wenn ich sage, es geht nichts mehr, dann heißt es auch wirklich, es geht gar nichts mehr. Wir haben wirklich Staus ohne Ende, vor allem rund um den Breitscheidplatz. Woran das liegt, wer hier zu Gast ist, gleich 10 vor 5 in 104.6 RTL aktuell.

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1: 16.50 Uhr, ich bin Philipp Ringel, guten Tag. Aufregung mitten im Wahlkampf. Kurz vor der Abgeordnetenhauswahl gab es jetzt Durchsuchungen beim Spitzenkandidaten der SPD, Steffen Krach. Vieles ist noch nicht bekannt, es soll aber um den Verdacht der Bestechlichkeit gehen, das berichten mehrere Medien. Durchsucht wurde die Wohnung von Krach in Schöneberg, aber auch die Parteizentrale im Wedding. Und auch in Hannover waren Ermittler im Einsatz. Die SPD weist die Vorwürfe entschlossen zurück. Verplombte Gullideckel, Scharfschützen auf Dächern und Sprengstoffspürhunde. Staatsbesuch in Berlin und die City West ist 3 Tage zum größten Teil lahmgelegt. Mehr von Jan Seifert.
2: Ab heute läuft der erste Staatsbesuch eines Präsidenten der Vereinigten Arabischen Emirate in Berlin überhaupt an. Und die Hauptstadt spürt das massiv. Der Scheich landet am BER und bleibt bis Freitag. Für ihn gilt die höchste Sicherheitsstufe, wie sonst für Staatsoberhäupter aus den USA oder der Ukraine. Mehr als 30 Einsatzhundertschaften sind im Einsatz, vor allem rund um den Breitscheidplatz in der City West, gibt es bis Freitag zahlreiche Straßensperrungen. Morgen empfängt Bundespräsident Steinmeier den Scheich mit militärischen Ehren.
1: Neue Schülerausweise für alle. Künftig gibt's die übrigens sogar mit einem kostenlosen BVG-Ticket. Die sollen übrigens so einfach wie möglich verteilt werden. Die BVG verschickt die Ausweise direkt an die Schulen. Eltern müssen daneben auch keine extra Fahrberechtigung mehr beantragen. Aktuell läuft ein Pilotprojekt an 10 Berliner Schulen mit bis zu 7000 Schülerinnen und Schülern. Später soll es die Ausweise für alle öffentlichen Schulen geben. Rund um die Stromnetzanschläge kommt der 48-Jährige noch heute vor einen Haftrichter. Der Haftbefehl soll dann in Aachen verkündet werden. Dort wurde der Mann gestern geschnappt. Lea Matschulat berichtet.
3: Der 48-Jährige soll an mehreren Orten in 3 Bundesländern versucht haben, Stromleitungen zu zerstören, teils erfolgreich. Immer in der Nähe von Kohlekraftwerken. Und das auch bewusst, wenn denn die Bekennerschreiben des Verdächtigen stimmen. Darin schreibt er von einem Kampf gegen fossile Energien, also Kohle, Gas und Öl. Der Verdächtige soll mehr als 20 selbstgebaute Raketen auf Hochspannungsleitungen in Nordrhein-Westfalen, Brandenburg und Sachsen geschossen haben.
1: Anstoßen mit mehr Wumms, denn Champagner hat schon bald deutlich mehr Umdrehungen als sonst. Der Grund, die extremen Sommerhitzetage in Frankreich haben den Trauben einen ordentlichen Kick gegeben. Die Früchte haben einen höheren Alkoholgehalt und ausnahmsweise dürfen die Winzer die jetzt weiter verarbeiten. Im Regal stehen also schon bald Champagnerflaschen mit bis zu 15% Alkohol. 104.6 RTL, immer 10 Minuten früher, auf den Punkt informiert.
4: 16.53 Uhr, hier ist der 104.6 RTL Verkehrsreport und das macht heute wirklich keinen Spaß mit dem Autofahren bei uns in der Hauptstadt, also noch weniger als sonst. Wir haben ja nicht nur diesen gesperrten Tiergartentunnel zwischen Reichbietschufer und Heidestraße, der macht schon genug Stress, also das trifft Tiergartenstraße, Reichbietschufer, Helmut-Kohl-Allee, 17. Juni, da hängen alle im Stau fest, die das ganze Ding umfahren wollen, natürlich auch Invalidenstraße, Heidestraße, rund um den Hauptbahnhof, nee, wir haben ja auch noch diesen Staatsbesuch in der City West, wir haben alles dicht rund um den Breitscheidplatz und deswegen natürlich Staus ohne Ende. Egal ob hier bei uns am Sender in der Ulanstraße, ob Fasanstraße, Ernst-Reuter-Platz, Nürnberger Straße, Budapester Straße, Kudamm. Es geht wirklich nichts mehr. Lietzenburger Straße. Ich kann theoretisch jede Straße hier aufzählen in der City West. Wenn du kannst, mach einen großen Bogen um den Bereich. Und dann noch schnell raus nach Brandenburg. Achtung, A10, westlicher Berliner Ring Richtung Hamburg. Da hat es gerade gescheppert zwischen Großkreuz und Vöben. Ungesicherte Unfallstelle. Gut aufpassen. Autobahnpolizei rollt. Und geblitzt wird in Schwagen. Dorf, Mecklenburgische Straße, Kreuzberg, Obernstraße und Kaulsdorf, Wernerstraße. Staus und Blitzer bitte wie immer an die 030 88484 110.
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4: Habe ich es nicht gesagt? Zum Feierabend gibt es nochmal Sonne. Da ist sie jetzt. Dank Wolkenlücken aus Richtung Westen und ganz entspannte 20 Grad haben wir. Heute Nacht wird es dann frisch, geht runter auf 12 bis 9 Grad. Morgen am Donnerstag mehr Chancen auf Sonne bis zu 20 Grad. Und Richtung Wochenende sind sogar nochmal über 20 Grad drin.
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0: Die besten neuen Hits, Taylor Swift, 104.6 RTL, Berlins und Brandenburgs Hitradio. Chris am Nachmittag, leider mit Staus ohne Ende heute. Sven ist zum Glück schon zu Hause, muss man sagen.
1: Tempelhofer Feld fahren wir direkt hoch und dann gleich wieder runter zum Ikea. Also wir haben vom Stau überhaupt nichts mitgekriegt und jetzt sind wir nach Teltow, wie gesagt, hinten rumgefahren, über Langwitz und so. Da haben wir nicht viel mitgekriegt.
0: Dann freut euch, weil diesen Staatsbesuch, wirklich heute die Straßen in der Hauptstadt, ich weiß nicht, was abgeht, hier geht gar nichts mehr. Also Staumonitor, das ist nur noch rot. Würde ich hier jeden Stau moderieren, dann würde ich eine halbe Stunde nur Staus moderieren. Also das macht
1: keinen Spaß. Also im Auto, es macht wirklich keinen Spaß.
0: Wahnsinn. Ich glaube, ich gehe heute zu Fuß nach Hause, wenn die Sendung durch ist. Ich wollte eh noch schwimmen nach der Show, also mache ich heute einen Triathlon einfach.

Need Your Love schreien One Republic hier raus. Das ist 104.6 RTL. Berlin zur Brandenburg Radio. Und Jürgen Klopp ist ja Vollzeit-Bundestrainer und das ist viel, viel besser. Teilzeit-Morgenshow-Mitarbeiter. Der Super-Kloppo. Neue Comedy, wirklich sehr, sehr lustig. Morgen wieder 7.35 Uhr in Berlin zur Brandenburgs lustigster Morgenshow. Jetzt die besten neuen Hits hier. Martin Garrix mit der Cheerleader. 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

0: Kelly Clarkson auf Berlin zum Brandenburg-Radio. Und sag mal, brauchst du zufällig noch einen neuen Werkzeugkoffer? 17.27 Uhr, 104.6 RTL Verkehrsreport. Dieser Werkzeugkoffer oder Werkzeugkasten liegt gerade, Achtung, im Dreieck Havelland. Ja, und zwar, wenn du von der A24 kommst und in Richtung A10 Dreieck Werder unterwegs bist, dann liegt zwischen dem Dreieck Havelland und der Raststätte Wolfslake West ein Werkzeugkasten auf der Fahrbahn. Die Autobahnpolizei rast da gerade schon hin. Passt da auf jeden Fall gut auf, fahr da nicht drüber. Dann haben wir eine neue Demo durch Mitte, Rosenthaler Platz bis Torstraße, zwischen Tirol Straße und Rosenthaler Straße im Moment Probleme. Das Ganze soll bis 18.30 dauern. Und wir denken weiter an diesen Staatsbesuch. Rund um den Breitscheidplatz ist alles abgeriegelt. Die ganze City West immer noch voll mit Staus. Dazu kommt der gesperrte Tiergartentunnel zwischen Reichpietschufer und Heidestraße. Deswegen da auch ordentlich Umfahrungsstaus. Vor allem Tiergartenstraße, Linierstraße, Reichpietschufer, Klingelhöfer Straße, Helmut-Kohler-Allee. Alles noch zugestaut und auch der 17. Juni am Großen Stern. Geblitzt wird in Schmargendorf, Mecklenburgische Straße, dann Kreuzberg-Urbanstraße und Kaulsdorf, Werner Straße. Mehr Verkehr in einer halben Stunde und gleich Halli Hammerstone. 104.6
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1: Homewrecker kriegt jetzt Konkurrenz aus dem eigenen Hause in den Charts. Somba startet nämlich gerade mit einem neuen Hit durch. Der heißt Body Isn't Ready. Geht darum, dass man sich selbst nicht schön genug findet, um ja, mit einem Partner, mit einer Partnerin zusammenzukommen. Das ist sehr traurig, aber die Nummer klingt trotzdem total schön. Hier ist die neue Somba. 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

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Ey, was ein staureicher Mittwoch. So langsam entspannt sich die Lage, aber rund um den Breitscheidplatz bleibt immer noch voll. Hat er mit diesem Staatsbesuch zu tun. Wie lange das Ganze noch dauert, das weiß Philipp Ringe. Gleich 10 vor 6 in 104.6 RTL aktuell. Und direkt danach gleich die Tickets für Gigi D'Agostino.

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1: 17.50 Uhr, ich bin Philipp Ringel, guten Tag. Und das mitten im Berliner Wahlkampf-Endspurt. SPD-Spitzenkandidat Steffen Krach hat Ärger mit der Justiz. Es geht offenbar um Bestechlichkeit. Jan Seifert berichtet.
2: Die Staatsanwaltschaft Hannover hat drei Objekte durchsuchen lassen, darunter wohl Krachs Wohnung in Berlin-Schöneberg und die Landesparteizentrale im Wedding. In seiner früheren Zeit als Regionspräsident in Hannover soll er von einem Träger im Gesundheitswesen möglicherweise Spenden bekommen haben, im Gegenzug für Unterstützung bei einem Grundstücksdeal. Krach selbst schweigt bislang. Die Berliner SPD weist die Vorwürfe entschieden zurück. Noch 11 Tage bis zur Wahl hier in Berlin.
1: Es geht so gut wie gar nichts mehr in der City West. Auf die Hauptstadt kommt der nächste Staatsbesuch zu. Erwartet wird der Präsident der Vereinigten Arabischen Emirate. Es gilt die höchste Sicherheitsstufe mit vielen Absperrungen rund um den Breitscheidplatz in Charlottenburg, Scharfschützen auf den Dächern und Spürhunden. Und das wird noch bis Freitag so bleiben. Morgen Vormittag steht ein Treffen mit Bundespräsident Steinmeier auf dem Plan. Danach auch noch ein Gespräch mit Kanzler Merz. Zwischen Berlin und Hannover dauert es bald länger, wenn man mit dem Zug unterwegs ist. Denn ein Teil der Strecke wird ab Oktober saniert und das bis Ende 2027. In der Zeit also Vollsperrung. Laut der Deutschen Bahn werden in der Zeit alle Fernzüge zwischen der Hauptstadt und Hannover über Braunschweig und Magdeburg umgeleitet. Und das bedeutet deutlich mehr Fahrzeit. Fast 1,5 Stunden muss man mit draufrechnen. Führerschein, Perso und Co. alles in einer App, ohne nerviges Gefummel. Ab dem nächsten Jahr schickt die Bundesregierung ihre eigene E-Wallet-App an den Start. Sie heißt DU. Bundesdigitalminister Wildberger hat sie schon mal vorgestellt. Tanja Wagner berichtet.
3: Grün-blau ist die App gehalten, mit einem schwarz-rot-goldenen Streifen an der Seite. Damit können sich deutsche Bürger quasi ihren Personalausweis-Zwilling aufs Handy laden. Perspektivisch dann auch andere Papiere, wie etwa den Führerschein. Der große Vorteil, es wird einfacher, sich online auszuweisen, ohne komplizierte Identverfahren. Direkt am 2. Januar geht es los mit 40 Anbietern, wie der Post, verschiedenen Banken und einigen Strom- und Telefonanbietern oder auch Hochschulen, Kommunen und Bundesländern.
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4: 17.53 Uhr, der 104.6 RTL Verkehrsreport. Halbe Stunde noch, knappe halbe Stunde, eine Demo durch Mitte, Torstraße bis Rosenthaler Platz, zwischen Tucholskystraße und Rosenthaler Straße. 18.30 wollen die fertig sein. Dann nach wie vor dicke Probleme. Tiergartentunnel ist ja gesperrt, in beiden Richtungen, zwischen Reichpietschufer und Heidestraße. Drumherum haben wir ordentlich Umfahrungsstau, das trifft vor allem Reichpietschufer selbst. Tiergarten und Lenné-Straße, Helmut-Kohler-Allee, den 17. Juni, Großer Stern, Spreeweg, Altonaer Straße und natürlich auch alles nördlich des Hauptbahnhofs, also rund um die Invalidenstraße auch viel Stau. Und dazu kommt ja noch dieser Staatsbesuch in der City West, ne? Rund um den Breitscheidplatz ganz viele Sperrungen und immer noch dicke Staus jetzt im Feierabendverkehr. Es wird aber langsam besser. Und gleich richten sie in Brandenburg eine Nachtbaustelle ein. Auf der A11 Richtung Berlin zwischen Lanke und Wandlitz ist dann die rechte Spur und der Standstreifen gesperrt. Das Ganze soll bis morgen früh dauern. Stell dich da auf jeden Fall auf Stau ein. Und geblitzt wird in Schmargendorf, Mecklenburgische Straße, Kreuzberg die Urbahnstraße. Und in Kaulsdorf stehen sie auf der Wernerstraße. Staus und Blitzer bitte wie immer an die 030 88484 110.
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4: Sonne-Wolken-Mix bei 19 Grad jetzt im Feierabend. Die Nacht wird frisch, 12 bis 9 Grad, weiter trocken. Morgen am Donnerstag mehr Chancen auf Sonne insgesamt bei bis zu 20 Grad. Richtung Wochenende sollen wir dann nochmal die über 20 Grad knacken.
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2: 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Hier ist Olivia Rodrigo, Drop Dead. Yeah.

Boah, ich liebe die neue von Gentleman und Michael Patrick Kelly. Wildfire, die 5 in den Top 6 um 6. 104.6 RTL, Berlin zum Brandenburg City Radio. 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Und hier ist die 4, nagelneue Miley.

0: Magnetic, die 2, Top 6 um 6, 104.6 RTL, Berlins und Brandenburgs Hitradio.
1: Hallo.
0: Jule.
1: Ja, hi.
0: Chrissy, hi.
1: Hallo.
0: Du erlebst einen der prägendsten DJs der Dance-Geschichte am 1. Oktober im Velodrom Berlin. Hier sind deine Tickets für Gigi D'Agostino.
1: Hey, danke, super.
0: Live in Berlin, präsentiert von 104.6 RTL, wird ein unvergesslicher 360-Grad-Trip durch das ganze musikalische Universum von Gigi D'Agostino. Und wenn du noch mehr Tickets brauchst, die gibt's unter eventim.de.
1: Genau, danke, ja, cool, da freue ich mich, super.
0: Jetzt die Eins des Tages hier.
1: David Guetta.
0: Mit

0: David Guetta und Alok, die einzelnen Top 6 um 6. Run, Run, River. Hier ist Berlin zur Brandenburg Fit Radio. 18.20 Uhr, jetzt der 104.6 RTL Verkehrsreport. Bleibt weiter ein Problem, der vollgesperrte Tiergartentunnel in beiden Richtungen zwischen Reichpietschufer und Heidestraße. Wir haben immer noch dicke Umfahrungsstaus durch Tiergarten, also Lenierstraße, Tiergartenstraße, Reichpietschufer, Klingelhöferstraße, auch Budapester Straße, Helmut-Kohler-Allee, 17. Juni, großer Stern. Das trifft da natürlich jetzt alles zusammen mit der gesperrten City West rund um den Breitscheidplatz wegen des Staatsbesuchs noch bis Freitag. Also das trifft alles zusammen. Es gibt immer noch dicke Staus zwischen Charlottenburg, Schöneberg, Tiergarten und Mitte. Wenn du kannst, mach einen großen Bogen drum. Und raus nach Brandenburg, die A11 Richtung Berlin. Da jetzt eine Nachtbaustelle zwischen Lanke und Wandlitz gerade eingerichtet. Standstreifen dicht, rechte Spur dicht. Da läuft eine Fahrbahnerneuerung bis morgen früh. Und geblitzt wird Schmargendorf, Mecklenburgische Straße, Kreuzberg, Obernstraße und Karlsdorf, Wernerstraße. Mehr Verkehr in einer halben Stunde. Gleich ganz neue Musik von Tame Impala. Das ist der von Dracula und der hat was Neues draußen. Hören wir gleich.
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0: Hallo 4.6, RTL, Berlins und Brandenburgs Hitradio. Chris hier auf dem Weg in den Mittwochfeierabend. Und ja, was soll ich sagen? Mario schon angekommen.
1: Wir bereiten uns jetzt aufs Abendbrot vor. Bei uns gibt es heute Stulle mit Stulle und Hackepeter.
0: Ja gut, da muss man ja gar nicht so viel vorbereiten. Ich dachte, du musst jetzt noch die Küche aufräumen und den Ofen schon mal anmachen. Ey, das ist ja hier wirklich...
1: Da muss Eigelb ran und Zwiebeln geschnitten.
0: Ja, okay. Geil. Und das, ey, jetzt habe ich so Hunger darauf. Das ist mein Lieblingsessen eigentlich. Ewig die mal gehabt. Schön Tatar oder Hack, ey, mit Ei. Es ist
1: genau, mega lecker. Frisches Brot.
0: Und für alle, die kein Fleisch mögen, ich glaube, die rennen jetzt weg und alle Veganer auch.

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1: 18.50 Uhr, ich bin Philipp Ringel, guten Abend. Alarmstimmung bei der SPD. Gegen ihren Spitzenkandidaten für die Abgeordnetenhauswahl Steffen Krach laufen Ermittlungen. Es geht um den Verdacht der Bestechlichkeit. Ermittler haben bereits unter anderem seine Wohnung in Schöneberg und die SPD-Parteizentrale im Wedding durchsucht. Krach selbst sagte zu den Vorwürfen beim RBB:
2: Die Unterstellungen, das will ich direkt sagen, sind absolut haltlos. Aber natürlich arbeite ich mit den Behörden aus Hannover zusammen, mit der Polizei, mit der Staatsanwaltschaft. Ich habe da nichts zu verbergen. Absolute Transparenz. Alles, was die Menschen wissen wollen und die Staatsanwaltschaft wissen möchte, das werde ich Ihnen sagen. Dann müssen die mir aber auch genau sagen, was sind die Vorwürfe, was steht im Raum.
1: Die SPD kommt heute noch zu einer Krisensitzung zusammen. Es geht so gut wie gar nichts mehr in der City West. Auf die Hauptstadt kommt der nächste Staatsbesuch zu. Erwartet wird der Präsident der Vereinigten Arabischen Emirate. Es gilt die höchste Sicherheitsstufe mit vielen Absperrungen rund um den Breitscheidplatz in Charlottenburg, Scharfschützen auf den Dächern und Spürhunden. Und das wird noch bis Freitag so bleiben. Morgen Vormittag steht ein Treffen mit Bundespräsident Steinmeier auf dem Plan. Danach auch noch ein Gespräch mit Kanzler Merz. Er soll in NRW, Sachsen und Brandenburg zugeschlagen haben. Jetzt wurde gegen den Stromsaboteur Haftbefehl erlassen. Der 48-Jährige wurde gestern in der Nähe von Aachen geschnappt. Er hatte wohl Sprengstoff dabei, wollte also wahrscheinlich erneut zuschlagen. Tine Klimach berichtet.
3: Der Verdächtige soll an mehreren Orten versucht haben, Stromleitungen in der Nähe von Kohlekraftwerken zu sabotieren. In einigen Fällen ist ihm das gelungen. Mit selbstgebauten Raketen soll er einen Draht über Hochspannungsleitungen geschossen haben. Mindestens zweimal kam es dadurch zu Kurzschlüssen und einzelne Blöcke von Kraftwerken wurden lahmgelegt. Der 48-Jährige soll Bekennerschreiben in seinem Namen verfasst haben. Sein Motiv: Umweltschutz, der Kampf gegen fossile Energieträger wie eben Kohlekraftwerke.
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4: 18.52 Uhr, hier ist der 104.6 RTL Verkehrsreport. Unbedingt dran denken, Tiergartentunnel ist gesperrt in beiden Richtungen zwischen Reichpietschufer und Heidestraße noch bis morgen früh. Deswegen haben wir dicke Umfahrungsstaus durch Tiergarten. Trifft vor allem Tiergartenstraße, Lenestraße, aber auch Helmut-Kohl-Allee und alles rund um den Großen Stern. Dazu kommt ja noch der Staatsbesuch und die Probleme in der City West. Rund um den Breitscheidplatz ganz, ganz viele Sperrungen und auch immer noch viele Staus. Also halt da auf jeden Fall durch. Und nach raus nach Brandenburg. Wir haben jetzt eine Nachtbaustelle auf der A11, Prenzlau Richtung Berlin. Zwischen Lanke und Wandlitz ist die rechte Spur und der Standstreifen gesperrt. Da knubbelt sich das so ein bisschen. Geblitzt wird Adlershof, Ernst-Ruska-Ufer jetzt ganz neu, dann Schmargendorf, Mecklenburgische Straße und Kreuzberg-Obernstraße. Staus und Blitzer bitte an die 030 8848 110.
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4: Sonne-Wolken-Mix jetzt am Mittwoch-Feierabend bei 19 Grad noch. In der Nacht dann trocken bei 12 bis 9 Grad. Also gut einpacken, wenn du irgendwie Nachtdienst hast. Morgen am Donnerstag mehr Chancen auf Sonne bei bis zu 20 Grad. Richtung Wochenende dann nochmal über 20 Grad. Viel Spaß mit Julia Porat. Schönen Feierabend und bis morgen Nachmittag. Wir hören uns.
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Gracie Abrams, besten neuen Hits, 104.6 RTL, Berlins und Brandenburgs Hitradio. Was für coole News! Berliner Schüler bekommen bald alle einen einheitlichen Schülerausweis mit integriertem gratis BVG-Ticket. Ha! Warum schwer, wenn es auch einfach geht? Bitte auch bei anderen Sachen so durchsetzen.

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Und hier bei mir jetzt Michael Schulte, besten neuen Hits.

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2: Vom französischen DJ Ugel. Sein neuester Song, die gewohnt treibende Housebeats und nochmal richtig Sommerfeeling. Jamaican heißt er, neu auf der Playlist. Also, aufdrehen, jetzt geht's ab.

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1: Ich bin Philipp Ringe und das sind die wichtigsten Meldungen aus Berlin und Brandenburg. Alarmstimmung bei der SPD. Gegen ihren Spitzenkandidaten für die Abgeordnetenhauswahl Steffen Krach laufen Ermittlungen. Es geht um den Verdacht der Bestechlichkeit. Ermittler haben bereits unter anderem seine Wohnung in Schöneberg und die SPD-Parteizentrale im Wedding durchsucht. Krach selbst sagte zu den Vorwürfen beim RBB:
2: Die Unterstellungen, das will ich direkt sagen, sind absolut haltlos. Aber natürlich arbeite ich mit den Behörden aus Hannover zusammen, mit der Polizei, mit der Staatsanwaltschaft. Ich habe da nichts zu verbergen. Absolute Transparenz. Alles, was die Menschen wissen wollen und die Staatsanwaltschaft wissen möchte, das werde ich Ihnen sagen. Dann müssen die mir aber auch genau sagen, was sind die Vorwürfe, was steht im Raum.
1: Rückendeckung bekommt Krach von seiner Partei. Die SPD stellt sich entschlossen gegen die Vorwürfe. Neue Schülerausweise für alle. Künftig gibt's die übrigens sogar mit einem kostenlosen BVG-Ticket. Die sollen übrigens so einfach wie möglich verteilt werden. Die BVG verschickt die Ausweise direkt an die Schulen. Eltern müssen daneben auch keine extra Fahrberechtigung mehr beantragen. Aktuell läuft ein Pilotprojekt an 10 Berliner Schulen mit bis zu 7000 Schülerinnen und Schülern. Später soll es die Ausweise für alle öffentlichen Schulen geben. Zwischen Berlin und Hannover dauert es bald länger, wenn man mit dem Zug unterwegs ist. Denn ein Teil der Strecke wird ab Oktober saniert und das bis Ende 2027. In der Zeit also Vollsperrung. Laut der Deutschen Bahn werden in der Zeit alle Fernzüge zwischen der Hauptstadt und Hannover über Braunschweig und Magdeburg umgeleitet. Und das bedeutet deutlich mehr Fahrzeit. Fast 1,5 Stunden muss man mit draufrechnen. Und jetzt weitere Meldungen aus Deutschland und der Welt.
3: Ich bin Thomas Bleskin. Bundeskanzler Friedrich Merz hat die AfD nach ihrem Wahlsieg in Sachsen-Anhalt im Bundestag scharf angegriffen. In der Generaldebatte warf der CDU-Chef der Partei vor, demokratische Institutionen zu verachten und Deutschland destabilisieren zu wollen.
4: Das Ergebnis der Wahl in Sachsen-Anhalt verschafft der AfD neues Selbstbewusstsein. Die Zeiten von Schwarz-Rot seien vorbei, sagte AfD-Chefin Weidel. Kanzler Merz hielt dagegen.
5: Ja, Frau Weidel, heute können Sie vor Kraft kaum laufen.
4: Die AfD sei besonders dort erfolgreich, wo sich Menschen wirtschaftlich und gesellschaftlich abgehängt fühlten, so Grünchefin Dröge. Hier müssten die demokratischen Parteien handeln. Rechtsextremismus sei kein ostdeutsches Problem. Tine Klimach, Berlin.
3: CDU, SPD, Grüne und Linke in Sachsen-Anhalt lehnen auch nach der Wahl Gespräche über eine Zusammenarbeit mit der AfD ab. Damit bleibt offen, wie eine Regierung zustande kommen soll. Die AfD verfügt über 39 der 83 Sitze im Landtag und verfehlt die absolute Mehrheit um 3 Mandate. Das BSW hat sich zu einer möglichen Zusammenarbeit bislang nicht festgelegt und will zunächst über das Gesprächsangebot der AfD beraten. Das US-Rüstungsunternehmen Covenant will im Raum Leipzig eine große Produktion weitreichender Marschflugkörper aufbauen. Die Fertigung des Systems Anthem soll im kommenden Jahr für europäische Kunden beginnen.
6: Angeblich ist Covenant schon im Gespräch mit der Bundeswehr. Eine offizielle Bestätigung dafür gibt es aber nicht. Auch ist die genaue Reichweite von Anthem bisher nicht bekannt. Die des vergleichbaren Taurus der Luftwaffe liegt bei 500 Kilometern. Deutschland und die europäischen NATO-Verbündeten bemühen sich derzeit, weitreichende Waffensysteme als Antwort auf die russische Bedrohung zu beschaffen. Für Sachsen würde die Produktion ein Plus an spezialisierten Arbeitsplätzen sowie Aufträge für regionale Zulieferer bedeuten. Tanja Wagner, Nachrichtenredaktion.
3: Die Autofahrer in Deutschland haben im vergangenen Jahr etwas mehr Strecke zurückgelegt als 2024. Nach Angaben des Kraftfahrtbundesamtes kamen sie insgesamt auf 562 Milliarden Kilometer. Rechnet man noch Lastwagen, Motorräder und andere zugelassene Kraftfahrzeuge hinzu, lag die gesamte Fahrleistung bei fast 675 Milliarden Kilometern. Grundlage der Statistik sind die Kilometerstände bei den Hauptuntersuchungen.
1: 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Wieder mal der Blick auf den Reinickendorf-Zubringer, denn der ist auch in der Nacht einmal mehr dicht. Diesmal aber nur in eine Richtung, zum Dreieck Charlottenburg, zwischen Schulzendorfer Straße und am Festplatz, zwischen 21 und 5 Uhr. Daneben kommt auf Berlin ja auch noch der nächste Staatsbesuch zu. Quer durch die City kann es deshalb noch bis Freitag immer mal wieder Einschränkungen geben. Vor allem aber in Charlottenburg. In der City West geht zum Teil so gut wie gar nichts mehr rund um den Breitscheidplatz. Und daneben wird der Tiergartentunnel bereits tagsüber dicht gemacht, von 13.30 Uhr bis zu ca. 5.45 Uhr und zwar in beide Richtungen. Geblitzt wird noch dazu in Steglitz auf der Schilthornstraße. 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
7: Wetter. Jetzt aktuell und in der Nacht wechselnd bis gering bewölkt, Regen kaum bis gar nicht. Es wird aber kälter nachts, bis zu 9 Grad geht's runter. Und morgen am Donnerstag erst wolkig, im Tagesverlauf heiter und überwiegend trocken, bis zu 20 Grad.
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Herbstfeeling kommt so langsam auf. Na, was treibst du im Feierabend? Schrank auf Winter umrüsten, online schon nach ersten Halloween-Outfits schauen oder ja, Laterne basteln, steht mit Kids ja auch noch auf dem Programm, ne? Aber ist ja noch ein bisschen Zeit. Egal, was du so machst, lass es dir gut gehen mit den besten neuen Hits. Der hier klingt allerdings immer nach Sommer. Das ist Nico Santos.

104.6 RTL, Berlin zu Brandenburgs Hitradio. Ich bin Julia Porath und wir entdecken neue Musik von Take That und Michael Patrick Kelly. Gerade noch zu Besuch bei uns im Studio. Der Song ist auch ein Vorgeschmack auf das kommende neue Take That-Album Dreamers. Mit einigen Features, in dem Fall wie gesagt mit Michael Patrick Kelly. Feel My Love heißt der Song. Brandneu, hörst du direkt nach. Olivia Dean.

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David Guetta, Stick Figure, Best 9 Hits, 104.6 RTL, Berlins und Brandenburgs Radio. Jürgen Klopp ist Vollzeit-Bundestrainer und Teilzeit-Morgencrew-Mitarbeiter. Der Super-Kloppo, neue Comedy, sehr, sehr lustig. 7.35 Uhr in der Morgencrew, Berlins und Brandenburgs lustigste Morgenshow. 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

104.6 RTL, Berlin zum Brandenburg Hit Radio, Mittwochabend. Und ich muss mich bei euch bedanken für die lieben Nachrichten bei Instagram gestern Abend, nachdem ich gepostet habe. Also ich freue mich über jeden, der mit am Start ist, ob schon am Feierabend oder auch bei der Schicht. Die besten neuen Hits dazu, gleich von Ariana Grande, vorher noch Walk the Moon und jetzt Martin Garrix mit Ed Sheeran. Hier ist Repeat.

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1: Ich bin Philipp Ringe und das sind die wichtigsten Meldungen aus Berlin und Brandenburg. Alarmstimmung bei der SPD. Gegen ihren Spitzenkandidaten für die Abgeordnetenhauswahl Steffen Krach laufen Ermittlungen. Es geht um den Verdacht der Bestechlichkeit. Ermittler haben bereits unter anderem seine Wohnung in Schöneberg und die SPD-Parteizentrale im Wedding durchsucht. Krach selbst sagte zu den Vorwürfen beim RBB:
2: Die Unterstellungen, das will ich direkt sagen, sind absolut haltlos. Aber natürlich arbeite ich mit den Behörden aus Hannover zusammen, mit der Polizei, mit der Staatsanwaltschaft. Ich habe da nichts zu verbergen, absolute Transparenz, alles, was die Menschen wissen wollen und die Staatsanwaltschaft wissen möchte, das werde ich Ihnen sagen. Dann müssen die mir aber auch genau sagen, was sind die Vorwürfe, was steht im Raum.
1: Rückendeckung bekommt Krach von seiner Partei. Die SPD stellt sich entschlossen gegen die Vorwürfe. Neue Schülerausweise für alle. Künftig gibt's die übrigens sogar mit einem kostenlosen BVG-Ticket. Die sollen übrigens so einfach wie möglich verteilt werden. Die BVG verschickt die Ausweise direkt an die Schulen. Eltern müssen daneben auch keine extra Fahrberechtigung mehr beantragen. Aktuell läuft ein Pilotprojekt an 10 Berliner Schulen mit bis zu 7000 Schülerinnen und Schülern. Später soll es die Ausweise für alle öffentlichen Schulen geben. Zwischen Berlin und Hannover dauert es bald länger, wenn man mit dem Zug unterwegs ist. Denn ein Teil der Strecke wird ab Oktober saniert und das bis Ende 2027. In der Zeit also Vollsperrung. Laut der Deutschen Bahn werden in der Zeit alle Fernzüge zwischen der Hauptstadt und Hannover über Braunschweig und Magdeburg umgeleitet. Und das bedeutet deutlich mehr Fahrzeit. Fast 1,5 Stunden muss man mit draufrechnen. Und jetzt weitere Meldungen aus Deutschland und der Welt.
3: Ich bin Thomas Bleskin. Bundeskanzler Merz hat die AfD 3 Tage nach ihrem Wahlsieg in Sachsen-Anhalt im Bundestag scharf angegriffen. Er warf der Partei vor, demokratische Institutionen verächtlich zu machen und Deutschland destabilisieren zu wollen. AfD-Chefin Weidel erklärte dagegen, die schwarz-rote Koalition sei politisch am Ende. Während der Rede des Kanzlers kam es immer wieder zu Zwischenrufen aus den Reihen der AfD. Bundestagspräsidentin Klöckner drohte mehreren Abgeordneten deshalb mit einem Ausschluss aus dem Saal. Nach einer Serie von Sabotageangriffen auf das Stromnetz in mehreren Bundesländern kommt der tatverdächtige 48-Jährige in U-Haft. Die Staatsanwaltschaft wirft ihm unter anderem das Herbeiführen einer Sprengstoffexplosion, die Störung öffentlicher Betriebe und die Zerstörung wichtiger Arbeitsmittel vor.
4: Der Verdächtige soll an mehreren Orten in Nordrhein-Westfalen, Brandenburg und Sachsen versucht haben, Stromleitungen in der Nähe von Kohlekraftwerken zu sabotieren. In einigen Fällen ist ihm das gelungen. Mit selbstgebauten Raketen soll er einen Draht über Hochspannungsleitungen geschossen haben. Mindestens 2-mal kam es dadurch zu Kurzschlüssen und einzelne Blöcke von Kraftwerken wurden lahmgelegt. Der 48-Jährige soll Bekennerschreiben in seinem Namen verfasst haben. Sein Motiv: Umweltschutz, der Kampf gegen fossile Energieträger wie eben Kohlekraftwerke. Tine Klimach, Nachrichtenredaktion.
3: Mit dem kommenden Jahr gibt es den Personalausweis für alle, die wollen, auch digital. Am 2. Januar soll die DU-App für Smartphones scharf geschaltet werden. Bundesdigitalminister Wildberger stellte sie heute in Berlin vor.
5: Grün-blau ist die App gehalten, mit einem schwarz-rot-goldenen Streifen an der Seite. Damit können sich deutsche Bürger quasi ihren Personalausweis-Zwilling aufs Handy laden. Perspektivisch dann auch andere Papiere, wie etwa den Führerschein. Der große Vorteil: Es wird einfacher, sich online auszuweisen, ohne komplizierte Identverfahren. Direkt am 2. Januar geht es los mit 40 Anbietern wie der Post, verschiedenen Banken und einigen Strom- und Telefonanbietern oder auch Hochschulen, Kommunen und Bundesländern. Tanja Wagner, Nachrichtenredaktion.
3: 1,5 Wochen vor der Abgeordnetenhauswahl in Berlin ermittelt die Staatsanwaltschaft Hannover gegen den SPD-Spitzenkandidaten Krach. In Hannover und Berlin wurden insgesamt 3 Objekte durchsucht, darunter nach Medienberichten auch die Berliner SPD-Zentrale. Zu den konkreten Vorwürfen äußerte sich die Staatsanwaltschaft nicht. Krach lässt die Anschuldigungen zurückweisen.
1: 104.6 RTL, immer 10 Minuten früher auf den Punkt informiert. Wieder mal der Blick auf den Reinickendorf-Zubringer, denn der ist auch in der Nacht einmal mehr dicht. Diesmal aber nur in eine Richtung, zum Dreieck Charlottenburg, zwischen Schulzendorfer Straße und am Festplatz, zwischen 21 und 5 Uhr. Daneben kommt auf Berlin ja auch noch der nächste Staatsbesuch zu. Quer durch die City kann es deshalb noch bis Freitag immer mal wieder Einschränkungen geben. Vor allem aber in Charlottenburg. In der City West geht zum Teil so gut wie gar nichts mehr rund um den Breitscheidplatz. Und daneben wird der Tiergartentunnel bereits tagsüber dicht gemacht, von 13.30 Uhr bis zu ca. 5.45 Uhr und zwar in beide Richtungen. Geblitzt wird noch dazu in Steglitz auf der Schilthornstraße. 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
6: RTL Wetter. Am am Abend und in der Nacht wechselnd bis gering bewölkt, meist trocken. Es wird kühler, Tiefstwert nur noch 9 Grad. Und morgen am Donnerstag erstmal viele Wolken. Später zum Nachmittag zeigt sich aber auch die Sonne. Das alles bei bis zu 20 Grad.
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Taylor Swift, Best 9 Hits, 104.6 RTL, Berlins und Brandenburgs Hitradio. Wer kennt das nicht? Man ist in der City beim Shoppen und muss mal dringend auf die Toilette. Kostenlos im Restaurant aufs Klo, ohne Gast zu sein. Neues Kooperationsprogramm vom Senat macht das möglich. Der Deal ist simpel. Teilnehmende Restaurants öffnen ihre Toiletten für alle und dafür bekommen sie eine Pauschale ausgezahlt. Guck an.

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Und jetzt Alex Warren, besten

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1: Von Sängerin Loy und DJ David Puentes. Golden Summer passt ja genau in die Zeit gerade. Ein Song über die besonderen Sommermomente, die man gerne Revue passieren lässt. Da gibt es bestimmt auch einige bei dir. Neu auf unserer

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Ich bin Julia Porath und der Hackerangriff auf den Berliner Senat ist beendet. Es gibt keine merkwürdigen Bewegungen mehr in den Systemen. Also, dann können die Behörden ja langsam wieder zum Tagesgeschäft übergehen. Boah, immer noch Wahnsinn, was da passiert ist, oder? Verrückt.

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1: Ich bin Philipp Ringe und das sind die wichtigsten Meldungen aus Berlin und Brandenburg. Alarmstimmung bei der SPD. Gegen ihren Spitzenkandidaten für die Abgeordnetenhauswahl Steffen Krach laufen Ermittlungen. Es geht um den Verdacht der Bestechlichkeit. Ermittler haben bereits unter anderem seine Wohnung in Schöneberg und die SPD-Parteizentrale im Wedding durchsucht. Krach selbst sagte zu den Vorwürfen beim RBB:
2: Die Unterstellungen, das will ich direkt sagen, sind absolut haltlos. Aber natürlich arbeite ich mit den Behörden aus Hannover zusammen, mit der Polizei, mit der Staatsanwaltschaft. Ich habe da nichts zu verbergen. Absolute Transparenz. Alles, was die Menschen wissen wollen und die Staatsanwaltschaft wissen möchte, das werde ich Ihnen sagen. Dann müssen die mir aber auch genau sagen, was sind die Vorwürfe, was steht im Raum.
1: Rückendeckung bekommt Krach von seiner Partei. Die SPD stellt sich entschlossen gegen die Vorwürfe. Neue Schülerausweise für alle. Künftig gibt's die übrigens sogar mit einem kostenlosen BVG-Ticket. Die sollen übrigens so einfach wie möglich verteilt werden. Die BVG verschickt die Ausweise direkt an die Schulen. Eltern müssen daneben auch keine extra Fahrberechtigung mehr beantragen. Aktuell läuft ein Pilotprojekt an 10 Berliner Schulen mit bis zu 7000 Schülerinnen und Schülern. Später soll es die Ausweise für alle öffentlichen Schulen geben. Zwischen Berlin und Hannover dauert es bald länger, wenn man mit dem Zug unterwegs ist. Denn ein Teil der Strecke wird ab Oktober saniert und das bis Ende 2027. In der Zeit also Vollsperrung. Laut der Deutschen Bahn werden in der Zeit alle Fernzüge zwischen der Hauptstadt und Hannover über Braunschweig und Magdeburg umgeleitet. Und das bedeutet deutlich mehr Fahrzeit. Fast 1,5 Stunden muss man mit draufrechnen. Und jetzt weitere Meldungen aus Deutschland und der Welt.
3: Ich bin Katrin Müller. Bundeskanzler Friedrich Merz hat sich skeptisch zu einem möglichen Verbotsverfahren gegen die AfD geäußert. Die rechtlichen Hürden seien sehr hoch, sagte der Chef der CDU. Zudem lasse sich das Problem seiner Ansicht nach nicht durch ein Verbot der Partei lösen. Merz hatte die AfD nach ihrem Wahlsieg in Sachsen-Anhalt im Bundestag scharf angegriffen. In der Generaldebatte warf der CDU-Chef der Partei vor, demokratische Institutionen zu verachten und Deutschland destabilisieren zu wollen. Was vor der Wahl galt, gilt in diesem Punkt auch nach der Wahl. CDU, SPD, Grüne und Linke lehnen eine Zusammenarbeit mit der AfD in Sachsen-Anhalt weiterhin ab. Vertreter der vier Parteien haben Gesprächsangebote über eine Regierungsbildung ausgeschlagen.
4: Nach wie vor ist also offen, wie es politisch in Sachsen-Anhalt weitergeht. Wenn es keine Überläufer von anderen Fraktionen gibt, könnte die AfD wohl nur auf das BSW als möglichen Partner hoffen. Man sei grundsätzlich bereit, mit allen Parteien zu sprechen, sagte BSW-Spitzenkandidat Thomas Schulze zuletzt. Und er kritisierte die anderen Parteien, dass sie nicht dazu bereit sind. Die AfD gewann 39 der insgesamt 83 Mandate. Damit fehlen ihr für eine absolute Mehrheit 3 Stimmen. Tine Klimach, Nachrichtenredaktion.
3: Mit dem kommenden Jahr gibt's den Perso für alle, die wollen, auch digital. Am 2. Januar soll die DU-App für Smartphones scharf geschaltet werden. Bundesdigitalminister Carsten Wildberger hat sie in Berlin vorgestellt.
5: Grün-blau ist die App gehalten, mit einem schwarz-rot-goldenen Streifen an der Seite. Damit können sich deutsche Bürger quasi ihren Personalausweis-Zwilling aufs Handy laden. Perspektivisch dann auch andere Papiere, wie etwa den Führerschein. Der große Vorteil, es wird einfacher, sich online auszuweisen, ohne komplizierte Identverfahren. Direkt am 2. Januar geht es los mit 40 Anbietern, wie der Post, verschiedenen Banken und einigen Strom- und Telefonanbietern oder auch Hochschulen, Kommunen und Bundesländern. Tanja Wagner, Nachrichtenredaktion.
3: Stundenlanger Stillstand dort, wo normalerweise Zehntausende von Autos langfahren. Nach einem Sprengstoffverdacht an der deutsch-schweizerischen Grenze ist der Übergang Rheinfelden-Autobahn erst am Abend wieder geöffnet worden. Gefährliche Stoffe wurden aber nicht gefunden, hieß es von der Polizei. Deshalb konnte die Autobahn wieder freigegeben werden.
1: 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Wieder mal der Blick auf den Reinickendorf-Zubringer, denn der ist auch in der Nacht einmal mehr dicht. Diesmal aber nur in eine Richtung, zum Dreieck Charlottenburg, zwischen Schulzendorfer Straße und am Festplatz, zwischen 21 und 5 Uhr. Daneben kommt auf Berlin ja auch noch der nächste Staatsbesuch zu. Quer durch die City kann es deshalb noch bis Freitag immer mal wieder Einschränkungen geben. Vor allem aber in Charlottenburg. In der City West geht zum Teil so gut wie gar nichts mehr rund um den Breitscheidplatz. Und daneben wird der Tiergartentunnel bereits tagsüber dicht gemacht, von 13.30 Uhr bis ca. ca. 5.45 Uhr und zwar in beide Richtungen. Geblitzt wird noch dazu in Steglitz auf der Schilthornstraße. 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
6: RTL Wetter. Gering bewölkt aktuell und auch in der Nacht meist trocken und tiefstens 9 Grad. Ganz schön frisch. Der Donnerstag beginnt dann wolkig. Später am Tag zeigt sich häufiger die Sonne und es bleibt meist trocken. Bis zu 20 Grad sind drin.
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7: So, und im Refrain singt Jason Derulo also immer Du bist kriminell.
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7: Ja!
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Schönen Mittwochabend mit echten Good News. Berliner Schüler bekommen bald alle einen einheitlichen Schülerausweis mit integriertem gratis BVG-Ticket. Ah, warum schwer, wenn es auch einfach geht, oder? Bitte auch bei anderen Sachen so umsetzen, das wäre schön. Jetzt Cat's Eye, das sind die besten neuen Hits.

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Ich bin Julia Porath und wir entdecken neue Musik von Ray Garvey zusammen mit Imran. Zweiter ist eigentlich eher im Background als Songwriter und Produzent, aber kann eben auch richtig gut singen. Beweis gibt's gleich, der gemeinsame Song Rivers, neu auf der Playlist nach BTS.

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Ich bin Julia Porat und wenn es in Charlottenburg die nächsten Tage klemmt im Verkehr, könnte das am hohen Besuch vom Scheich der Arabischen Emirate liegen. Vor allem rund um den Breitscheidplatz. Extra viel Polizei und Einschränkungen im Straßenverkehr, aber auch im Busverkehr. Freitag reist er wieder ab, dann läuft's wieder flüssiger. Jetzt die besten neuen Hits. Michael Schulte. Oh.

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1: Ich bin Philipp Ringe und das sind die wichtigsten Meldungen aus Berlin und Brandenburg. Alarmstimmung bei der SPD. Gegen ihren Spitzenkandidaten für die Abgeordnetenhauswahl Steffen Krach laufen Ermittlungen. Es geht um den Verdacht der Bestechlichkeit. Ermittler haben bereits unter anderem seine Wohnung in Schöneberg und die SPD-Parteizentrale im Wedding durchsucht. Krach selbst sagte zu den Vorwürfen beim RBB:
2: Die Unterstellungen, das will ich direkt sagen, sind absolut haltlos. Aber natürlich arbeite ich mit den Behörden aus Hannover zusammen, mit der Polizei, mit der Staatsanwaltschaft. Ich habe da nichts zu verbergen. Absolute Transparenz. Alles, was die Menschen wissen wollen und die Staatsanwaltschaft wissen möchte, das werde ich Ihnen sagen. Dann müssen die mir aber auch genau sagen, was sind die Vorwürfe, was steht im Raum.
1: Rückendeckung bekommt Krach von seiner Partei. Die SPD stellt sich entschlossen gegen die Vorwürfe. Neue Schülerausweise für alle. Künftig gibt's die übrigens sogar mit einem kostenlosen BVG-Ticket. Die sollen übrigens so einfach wie möglich verteilt werden. Die BVG verschickt die Ausweise direkt an die Schulen. Eltern müssen daneben auch keine extra Fahrberechtigung mehr beantragen. Aktuell läuft ein Pilotprojekt an 10 Berliner Schulen mit bis zu 7000 Schülerinnen und Schülern. Später soll es die Ausweise für alle öffentlichen Schulen geben. Zwischen Berlin und Hannover dauert es bald länger, wenn man mit dem Zug unterwegs ist. Denn ein Teil der Strecke wird ab Oktober saniert und das bis Ende 2027. In der Zeit also Vollsperrung. Laut der Deutschen Bahn werden in der Zeit alle Fernzüge zwischen der Hauptstadt und Hannover über Braunschweig und Magdeburg umgeleitet. Und das bedeutet deutlich mehr Fahrzeit. Fast 1,5 Stunden muss man mit draufrechnen. Und jetzt weitere Meldungen aus Deutschland und der Welt.
3: Ich bin Katrin Müller. Nach einer Serie von Sabotageangriffen auf das Stromnetz in mehreren Bundesländern kommt der tatverdächtige 48-Jährige in Haft. Es wurde Haftbefehl gegen den Mann erlassen. Die Staatsanwaltschaft wirft ihm unter anderem das Herbeiführen einer Sprengstoffexplosion, die Störung öffentlicher Betriebe und die Zerstörung wichtiger Arbeitsmittel vor.
4: Der Verdächtige soll an mehreren Orten in Nordrhein-Westfalen, Brandenburg und Sachsen versucht haben, Stromleitungen in der Nähe von Kohlekraftwerken zu sabotieren. In einigen Fällen ist ihm das gelungen. Mit selbstgebauten Raketen soll er einen Draht über Hochspannungsleitungen geschossen haben. Mindestens zweimal kam es dadurch zu Kurzschlüssen und einzelne Blöcke von Kraftwerken wurden lahmgelegt. Der 48-Jährige soll Bekennerschreiben in seinem Namen verfasst haben. Sein Motiv: Umweltschutz, der Kampf gegen fossile Energieträger wie eben Kohlekraftwerke. Tine Klimach, Nachrichtenredaktion.
3: Bundeskanzler Friedrich Merz hat sich skeptisch zu einem möglichen Verbotsverfahren gegen die AfD geäußert. Die rechtlichen Hürden seien sehr hoch, sagte der CDU-Chef. Zudem lasse sich das Problem seiner Ansicht nach nicht durch ein Verbot der Partei lösen. Merz hatte die AfD nach ihrem Wahlsieg in Sachsen-Anhalt im Bundestag scharf angegriffen. In der Generaldebatte warf der CDU-Chef der Partei vor, demokratische Institutionen zu verachten und Deutschland destabilisieren zu wollen. Fahnen auf Halbmast, nicht nur in Norwegen. Mit einem Trauerzug durch Oslo ist Norwegens verstorbener König Harald V. an seine letzte Ruhestätte geleitet worden. Der Abschied des vom Volk geliebten Monarchen verlief tränenreich.
5: Zehntausende Zuschauer verfolgten den Trauerzug vom Schloss zur Domkirche in Oslo. Andächtige Stille herrschte, als der Sarg von König Harald von einem Auto im Schritttempo durch die Stadt gezogen wurde. Hinter ihm gingen neben der Königsfamilie ein großer Teil des europäischen Hochadels. Sowohl Königin Mette-Marit als auch Kronprinzessin Ingrid Alexandra verdrückten Tränen. Aus Oslo, Julia Weschenbach.
3: Zum Fußball. Der VfB Stuttgart hat zum Auftakt der Champions League einen Heimsieg gefeiert. Dank eines Dreierpacks von Ermedin Demirovic gewann Stuttgart gegen Norwegens Meister Viking Stavanger mit 3:1. Der Stürmer erzielte seine Treffer schon vor der Pause in der 20., 26. und 32. Minute.
1: 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Wieder mal der Blick auf den Reinickendorf-Zubringer, denn der ist auch in der Nacht einmal mehr dicht. Diesmal aber nur in eine Richtung, zum Dreieck Charlottenburg, zwischen Schulzendorfer Straße und am Festplatz, zwischen 21 und 5 Uhr. Daneben kommt auf Berlin ja auch noch der nächste Staatsbesuch zu. Quer durch die City kann es deshalb noch bis Freitag immer mal wieder Einschränkungen geben. Vor allem aber in Charlottenburg. In der City West geht zum Teil so gut wie gar nichts mehr rund um den Breitscheidplatz. Und daneben wird der Tiergartentunnel bereits tagsüber dicht gemacht, von 13.30 Uhr bis ca. 5.45 Uhr und zwar in beide Richtungen. Geblitzt wird noch dazu in Steglitz auf der Schilthornstraße. 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
6: RTL Wetter. aktuell und in der Nacht wechseln bis gering bewölkt, Regen kaum bis gar nicht. Es wird kälter nachts, bis zu 9 Grad geht's runter. Morgen am Donnerstag dann erst wolkig, im Tagesverlauf heiter und überwiegend trocken. Bis zu 20 Grad.
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16: Hi Jenny.
9: Du hast uns einen neuen Agathe Bauer Song mitgebracht.
16: Von Alle Farben den Song Fading.
9: 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Eine Sekunde.
16: Und zwar höre ich bei der 11. 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
1: 23 Uhr, Mittwoch Spätschicht. 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

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Die Kids schlafen längst und du bist noch wach, weil du jetzt in Ruhe Papierkram oder Haushalt machen kannst. Ja, ich kenn's, das ist die Me-Time der Eltern. Langsam aber mal Feierabend machen, nicht wahr? Schönen späten Mittwoch.

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Und hier bei mir, Harry Styles, besten neuen

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2: Brandneu auf der Playlist. Samba mit My Body Isn't Ready. Und ich muss sagen, je öfter ich den Song höre, desto schöner finde ich ihn. Toller Text, schöner Sound, passend zum bevorstehenden Herbst. Samba, neu auf der Playlist. Vielleicht gefällt dir der Song ja auch so gut wie

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Ich bin Julia Porat am späten Mittwoch, gleich schon Donnerstag. Ja, die Woche verfliegt wieder gefühlt. Du bist bei der Schicht und musst noch ein Weilchen durchhalten. Die besten neuen Hits an deiner Seite. One Republic, Need Your Love, hörst du nach diesem hier. Mark Amber, und der macht richtig gute Laune. Komm gut durch die Nacht.

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1: Ich bin Philipp Ringe und das sind die wichtigsten Meldungen aus Berlin und Brandenburg. Alarmstimmung bei der SPD. Gegen ihren Spitzenkandidaten für die Abgeordnetenhauswahl Steffen Krach laufen Ermittlungen. Es geht um den Verdacht der Bestechlichkeit. Ermittler haben bereits unter anderem seine Wohnung in Schöneberg und die SPD-Parteizentrale im Wedding durchsucht. Krach selbst sagte zu den Vorwürfen beim RBB:
2: Die Unterstellungen, das will ich direkt sagen, sind absolut haltlos. Aber natürlich arbeite ich mit den Behörden aus Hannover zusammen, mit der Polizei, mit der Staatsanwaltschaft. Ich habe da nichts zu verbergen, absolute Transparenz, alles, was die Menschen wissen wollen und die Staatsanwaltschaft wissen möchte, das werde ich Ihnen sagen. Dann müssen die mir aber auch genau sagen, was sind die Vorwürfe, was steht im Raum.
1: Rückendeckung bekommt Krach von seiner Partei. Die SPD stellt sich entschlossen gegen die Vorwürfe. Neue Schülerausweise für alle. Künftig gibt's die übrigens sogar mit einem kostenlosen BVG-Ticket. Die sollen übrigens so einfach wie möglich verteilt werden. Die BVG verschickt die Ausweise direkt an die Schulen. Eltern müssen daneben auch keine extra Fahrberechtigung mehr beantragen. Aktuell läuft ein Pilotprojekt an 10 Berliner Schulen mit bis zu 7000 Schülerinnen und Schülern. Später soll es die Ausweise für alle öffentlichen Schulen geben. Zwischen Berlin und Hannover dauert es bald länger, wenn man mit dem Zug unterwegs ist. Denn ein Teil der Strecke wird ab Oktober saniert und das bis Ende 2027. In der Zeit also Vollsperrung. Laut der Deutschen Bahn werden in der Zeit alle Fernzüge zwischen der Hauptstadt und Hannover über Braunschweig und Magdeburg umgeleitet. Und das bedeutet deutlich mehr Fahrzeit. Fast 1,5 Stunden muss man mit draufrechnen. Und jetzt weitere Meldungen aus Deutschland und der Welt.
3: Ich bin Katrin Müller. Nach einer Serie von Sabotageangriffen auf das Stromnetz in mehreren Bundesländern kommt der tatverdächtige 48-Jährige in Haft. Es wurde Haftbefehl gegen den Mann erlassen. Die Staatsanwaltschaft wirft ihm unter anderem das Herbeiführen einer Sprengstoffexplosion, die Störung öffentlicher Betriebe und die Zerstörung wichtiger Arbeitsmittel vor. Was vor der Wahl galt, gilt in diesem Punkt auch nach der Wahl. CDU, SPD, Grüne und Linke lehnen eine Zusammenarbeit mit der AfD in Sachsen-Anhalt weiterhin ab. Vertreter der vier Parteien haben Gesprächsangebote über eine Regierungsbildung ausgeschlagen.
4: Nach wie vor ist also offen, wie es politisch in Sachsen-Anhalt weitergeht. Wenn es keine Überläufer von anderen Fraktionen gibt, könnte die AfD wohl nur auf das BSW als möglichen Partner hoffen. Man sei grundsätzlich bereit, mit allen Parteien zu sprechen, sagte BSW-Spitzenkandidat Thomas Schulze zuletzt. Und er kritisierte die anderen Parteien, dass sie nicht dazu bereit sind. Die AfD gewann 39 der insgesamt 83 Mandate. Damit fehlen ihr für eine absolute Mehrheit 3 Stimmen. Tine Klimach, Nachrichtenredaktion.
3: Mit dem kommenden Jahr gibt's den Perso für alle, die wollen, auch digital. Am 2. Januar soll die DU-App für Smartphones scharf geschaltet werden. Bundesdigitalminister Carsten Wildberger hat sie in Berlin vorgestellt.
5: Grün-Blau ist die App gehalten, mit einem schwarz-rot-goldenen Streifen an der Seite. Damit können sich deutsche Bürger quasi ihren Personalausweis-Zwilling aufs Handy laden. Perspektivisch dann auch andere Papiere, wie etwa den Führerschein. Der große Vorteil: Es wird einfacher, sich online auszuweisen, ohne komplizierte Identverfahren. Direkt am 2. Januar geht es los mit 40 Anbietern, wie der Post, verschiedenen Banken und einigen Strom- und Telefonanbietern oder auch Hochschulen, Kommunen und Bundesländern. Tanja Wagner, Nachrichtenredaktion.
3: Zum Fußball. Der VfB Stuttgart hat zum Auftakt der Champions League einen Heimsieg gefeiert. Dank eines Dreierpacks von Ermedin Demirovic gewann Stuttgart gegen Norwegens Meister Viking Stavanger mit 3:1. Der Stürmer erzielte seine Treffer schon vor der Pause in der 20., 26. und 32. Minute.
1: 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Wieder mal der Blick auf den Reinickendorf-Zubringer, denn der ist auch in der Nacht einmal mehr dicht. Diesmal aber nur in eine Richtung, zum Dreieck Charlottenburg, zwischen Schulzendorfer Straße und am Festplatz, zwischen 21 und 5 Uhr. Daneben kommt auf Berlin ja auch noch der nächste Staatsbesuch zu. Quer durch die City kann es deshalb noch bis Freitag immer mal wieder Einschränkungen geben. Vor allem aber in Charlottenburg. In der City West geht zum Teil so gut wie gar nichts mehr rund um den Breitscheidplatz. Und daneben wird der Tiergartentunnel bereits tagsüber dicht gemacht, von 13:30 Uhr bis zu ca. 5.45 Uhr und zwar in beide Richtungen. Geblitzt wird noch dazu in Steglitz auf der Schilthornstraße. 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
6: In der Nacht wechselnd bis gering bewölkt, meist trocken. Es wird kühler, Tiefstwert nur noch 9 Grad. Und morgen am Donnerstag erstmal viele Wolken. Später zum Nachmittag zeigt sich auch die Sonne. Und das alles bei bis zu 20 Grad.
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1: Ich bin Philipp Ringe und das sind die wichtigsten Meldungen aus Berlin und Brandenburg. Alarmstimmung bei der SPD. Gegen ihren Spitzenkandidaten für die Abgeordnetenhauswahl Steffen Krach laufen Ermittlungen. Es geht um den Verdacht der Bestechlichkeit. Ermittler haben bereits unter anderem seine Wohnung in Schöneberg und die SPD-Parteizentrale im Wedding durchsucht. Krach selbst sagte zu den Vorwürfen beim RBB:
2: Die Unterstellungen, das will ich direkt sagen, sind absolut haltlos. Aber natürlich arbeite ich mit den Behörden aus Hannover zusammen, mit der Polizei, mit der Staatsanwaltschaft. Ich habe da nichts zu verbergen, absolute Transparenz, alles, was die Menschen wissen wollen und die Staatsanwaltschaft wissen möchte, das werde ich Ihnen sagen. Dann müssen die mir aber auch genau sagen, was sind die Vorwürfe, was steht im Raum.
1: Rückendeckung bekommt Krach von seiner Partei. Die SPD stellt sich entschlossen gegen die Vorwürfe. Neue Schülerausweise für alle. Künftig gibt's die übrigens sogar mit einem kostenlosen BVG-Ticket. Die sollen übrigens so einfach wie möglich verteilt werden. Die BVG verschickt die Ausweise direkt an die Schulen. Eltern müssen daneben auch keine extra Fahrberechtigung mehr beantragen. Aktuell läuft ein Pilotprojekt an 10 Berliner Schulen mit bis zu 7000 Schülerinnen und Schülern. Später soll es die Ausweise für alle öffentlichen Schulen geben. Zwischen Berlin und Hannover dauert's bald länger, wenn man mit dem Zug unterwegs ist. Denn ein Teil der Strecke wird ab Oktober saniert und das bis Ende 2027. In der Zeit also Vollsperrung. Laut der Deutschen Bahn werden in der Zeit alle Fernzüge zwischen der Hauptstadt und Hannover über Braunschweig und Magdeburg umgeleitet. Und das bedeutet deutlich mehr Fahrzeit. Fast 1,5 Stunden muss man mit draufrechnen. Und jetzt weitere Meldungen aus Deutschland und der Welt.
3: Ich bin Katrin Müller. Nach einer Serie von Sabotageangriffen auf das Stromnetz in mehreren Bundesländern kommt der tatverdächtige 48-Jährige in Haft. Es wurde Haftbefehl gegen den Mann erlassen. Die Staatsanwaltschaft wirft ihm unter anderem das Herbeiführen einer Sprengstoffexplosion, die Störung öffentlicher Betriebe und die Zerstörung wichtiger Arbeitsmittel vor. Was vor der Wahl galt, gilt in diesem Punkt auch nach der Wahl. CDU, SPD, Grüne und Linke lehnen eine Zusammenarbeit mit der AfD in Sachsen-Anhalt weiterhin ab. Vertreter der vier Parteien haben Gesprächsangebote über eine Regierungsbildung ausgeschlagen.
4: Nach wie vor ist also offen, wie es politisch in Sachsen-Anhalt weitergeht. Wenn es keine Überläufer von anderen Fraktionen gibt, könnte die AfD wohl nur auf das BSW als möglichen Partner hoffen. Man sei grundsätzlich bereit, mit allen Parteien zu sprechen, sagte BSW-Spitzenkandidat Thomas Schulze zuletzt. Und er kritisierte die anderen Parteien, dass sie nicht dazu bereit sind. Die AfD gewann 39 der insgesamt 83 Mandate. Damit fehlen ihr für eine absolute Mehrheit 3 Stimmen. Tine Klimach, Nachrichtenredaktion.
3: Mit dem kommenden Jahr gibt's den Perso für alle, die wollen, auch digital. Am 2. Januar soll die DU-App für Smartphones scharf geschaltet werden. Bundesdigitalminister Carsten Wildberger hat sie in Berlin vorgestellt.
5: Grün-blau ist die App gehalten, mit einem schwarz-rot-goldenen Streifen an der Seite. Damit können sich deutsche Bürger quasi ihren Personalausweis-Zwilling aufs Handy laden. Perspektivisch dann auch andere Papiere, wie etwa den Führerschein. Der große Vorteil: Es wird einfacher, sich online auszuweisen, ohne komplizierte Identverfahren. Direkt am 2. Januar geht es los mit 40 Anbietern, wie der Post, verschiedenen Banken und einigen Strom- und Telefonanbietern oder auch Hochschulen, Kommunen und Bundesländern. Tanja Wagner, Nachrichtenredaktion.
3: Zum Fußball. Der VfB Stuttgart hat zum Auftakt der Champions League einen Heimsieg gefeiert. Dank eines Dreierpacks von Ermedin Demirovic gewann Stuttgart gegen Norwegens Meister Viking Stavanger mit 3:1. Der Stürmer erzielte seine Treffer schon vor der Pause in der 20., 26. und 32. Minute.
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1: Ich bin Philipp Ringe und das sind die wichtigsten Meldungen aus Berlin und Brandenburg. Alarmstimmung bei der SPD. Gegen ihren Spitzenkandidaten für die Abgeordnetenhauswahl Steffen Krach laufen Ermittlungen. Es geht um den Verdacht der Bestechlichkeit. Ermittler haben bereits unter anderem seine Wohnung in Schöneberg und die SPD-Parteizentrale im Wedding durchsucht. Krach selbst sagte zu den Vorwürfen beim RBB:
2: Die Unterstellungen, das will ich direkt sagen, sind absolut haltlos. Aber natürlich arbeite ich mit den Behörden aus Hannover zusammen, mit der Polizei, mit der Staatsanwaltschaft. Ich habe da nichts zu verbergen, absolute Transparenz. Alles, was die Menschen wissen wollen und die Staatsanwaltschaft wissen möchte, das werde ich Ihnen sagen. Dann müssen die mir aber auch genau sagen, was sind die Vorwürfe, was steht im Raum.
1: Rückendeckung bekommt Krach von seiner Partei. Die SPD stellt sich entschlossen gegen die Vorwürfe. Neue Schülerausweise für alle. Künftig gibt's die übrigens sogar mit einem kostenlosen BVG-Ticket. Die sollen übrigens so einfach wie möglich verteilt werden. Die BVG verschickt die Ausweise direkt an die Schulen. Eltern müssen daneben auch keine extra Fahrberechtigung mehr beantragen. Aktuell läuft ein Pilotprojekt an 10 Berliner Schulen mit bis zu 7000 Schülerinnen und Schülern. Später soll es die Ausweise für alle öffentlichen Schulen geben. Zwischen Berlin und Hannover dauert's bald länger, wenn man mit dem Zug unterwegs ist. Denn ein Teil der Strecke wird ab Oktober saniert und das bis Ende 2027. In der Zeit also Vollsperrung. Laut der Deutschen Bahn werden in der Zeit alle Fernzüge zwischen der Hauptstadt und Hannover über Braunschweig und Magdeburg umgeleitet. Und das bedeutet deutlich mehr Fahrzeit. Fast 1,5 Stunden muss man mit draufrechnen. Und jetzt weitere Meldungen aus Deutschland und der Welt.
3: Ich bin Katrin Müller. Nach einer Serie von Sabotageangriffen auf das Stromnetz in mehreren Bundesländern kommt der tatverdächtige 48-Jährige in Haft. Es wurde Haftbefehl gegen den Mann erlassen. Die Staatsanwaltschaft wirft ihm unter anderem das Herbeiführen einer Sprengstoffexplosion, die Störung öffentlicher Betriebe und die Zerstörung wichtiger Arbeitsmittel vor.
4: Der Verdächtige soll an mehreren Orten in Nordrhein-Westfalen, Brandenburg und Sachsen versucht haben, Stromleitungen in der Nähe von Kohlekraftwerken zu sabotieren. In einigen Fällen ist ihm das gelungen. Mit selbstgebauten Raketen soll er einen Draht über Hochspannungsleitungen geschossen haben. Mindestens zweimal kam es dadurch zu Kurzschlüssen und einzelne Blöcke von Kraftwerken wurden lahmgelegt. Der 48-Jährige soll Bekennerschreiben in seinem Namen verfasst haben. Sein Motiv: Umweltschutz, der Kampf gegen fossile Energieträger wie eben Kohlekraftwerke. Tine Klimach, Nachrichtenredaktion.
3: Bundeskanzler Friedrich Merz hat sich skeptisch zu einem möglichen Verbotsverfahren gegen die AfD geäußert. Die rechtlichen Hürden seien sehr hoch, sagte der CDU-Chef. Zudem lasse sich das Problem seiner Ansicht nach nicht durch ein Verbot der Partei lösen. Merz hatte die AfD nach ihrem Wahlsieg in Sachsen-Anhalt im Bundestag scharf angegriffen. In der Generaldebatte warf der CDU-Chef der Partei vor, demokratische Institutionen zu verachten und Deutschland destabilisieren zu wollen. Fahnen auf Halbmast, nicht nur in Norwegen. Mit einem Trauerzug durch Oslo ist Norwegens verstorbener König Harald V. an seine letzte Ruhestätte geleitet worden. Der Abschied des vom Volk geliebten Monarchen verlief tränenreich.
5: Zehntausende Zuschauer verfolgten den Trauerzug vom Schloss zur Domkirche in Oslo. Andächtige Stille herrschte, als der Sarg von König Harald von einem Auto im Schritttempo durch die Stadt gezogen wurde. Hinter ihm gingen neben der Königsfamilie ein großer Teil des europäischen Hochadels. Sowohl Königin Mette-Marit als auch Kronprinzessin Ingrid Alexandra verdrückten Tränen. Aus Oslo, Julia Weschenbach.
3: Zum Fußball. Der VfB Stuttgart hat zum Auftakt der Champions League einen Heimsieg gefeiert. Dank eines Dreierpacks von Ermedin Demirovic gewann Stuttgart gegen Norwegens Meister Viking Stavanger mit 3:1. Der Stürmer erzielte seine Treffer schon vor der Pause in der 20., 26. und 32. Minute.
1: 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Wieder mal der Blick auf den Reinickendorf-Zubringer, denn der ist auch in der Nacht einmal mehr dicht. Diesmal aber nur in eine Richtung, zum Dreieck Charlottenburg, zwischen Schulzendorfer Straße und am Festplatz, zwischen 21 und 5 Uhr. Daneben kommt auf Berlin ja auch noch der nächste Staatsbesuch zu. Quer durch die City kann es deshalb noch bis Freitag immer mal wieder Einschränkungen geben. Vor allem aber in Charlottenburg. In der City West geht zum Teil so gut wie gar nichts mehr rund um den Breitscheidplatz. Und daneben wird der Tiergartentunnel bereits tagsüber dicht gemacht, von 13.30 Uhr bis ca. 5.45 Uhr und zwar in beide Richtungen. Geblitzt wird noch dazu in Steglitz auf der Schilthornstraße. 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Nur ein paar Wolken in der Nacht und dabei bleibt es auch soweit trocken. Es kühlt sich aber ordentlich ab. Nur noch 12 bis 9 Grad. Am Tag wechseln sich Sonne und Wolken dann immer mal wieder ab. Ab dem Nachmittag etwas freundlicher bei 20 Grad maximal.
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1: Ich bin Philipp Ringe und das sind die wichtigsten Meldungen aus Berlin und Brandenburg. Alarmstimmung bei der SPD. Gegen ihren Spitzenkandidaten für die Abgeordnetenhauswahl Steffen Krach laufen Ermittlungen. Es geht um den Verdacht der Bestechlichkeit. Ermittler haben bereits unter anderem seine Wohnung in Schöneberg und die SPD-Parteizentrale im Wedding durchsucht. Krach selbst sagte zu den Vorwürfen beim RBB:
2: Die Unterstellungen, das will ich direkt sagen, sind absolut haltlos. Aber natürlich arbeite ich mit den Behörden aus Hannover zusammen, mit der Polizei, mit der Staatsanwaltschaft. Ich habe da nichts zu verbergen, absolute Transparenz, alles, was die Menschen wissen wollen und die Staatsanwaltschaft wissen möchte, das werde ich Ihnen sagen. Dann müssen die mir aber auch genau sagen, was sind die Vorwürfe, was steht im Raum.
1: Rückendeckung bekommt Krach von seiner Partei. Die SPD stellt sich entschlossen gegen die Vorwürfe. Neue Schülerausweise für alle. Künftig gibt's die übrigens sogar mit einem kostenlosen BVG-Ticket. Die sollen übrigens so einfach wie möglich verteilt werden. Die BVG verschickt die Ausweise direkt an die Schulen. Eltern müssen daneben auch keine extra Fahrberechtigung mehr beantragen. Aktuell läuft ein Pilotprojekt an 10 Berliner Schulen mit bis zu 7000 Schülerinnen und Schülern. Später soll es die Ausweise für alle öffentlichen Schulen geben. Zwischen Berlin und Hannover dauert es bald länger, wenn man mit dem Zug unterwegs ist. Denn ein Teil der Strecke wird ab Oktober saniert und das bis Ende 2027. In der Zeit also Vollsperrung. Laut der Deutschen Bahn werden in der Zeit alle Fernzüge zwischen der Hauptstadt und Hannover über Braunschweig und Magdeburg umgeleitet. Und das bedeutet deutlich mehr Fahrzeit. Fast 1,5 Stunden muss man mit draufrechnen. Und jetzt weitere Meldungen aus Deutschland und der Welt.
3: Ich bin Katrin Müller. Nach einer Serie von Sabotageangriffen auf das Stromnetz in mehreren Bundesländern kommt der tatverdächtige 48-Jährige in Haft. Es wurde Haftbefehl gegen den Mann erlassen. Die Staatsanwaltschaft wirft ihm unter anderem das Herbeiführen einer Sprengstoffexplosion, die Störung öffentlicher Betriebe und die Zerstörung wichtiger Arbeitsmittel vor.
4: Der Verdächtige soll an mehreren Orten in Nordrhein-Westfalen, Brandenburg und Sachsen versucht haben, Stromleitungen in der Nähe von Kohlekraftwerken zu sabotieren. In einigen Fällen ist ihm das gelungen. Mit selbstgebauten Raketen soll er ein Draht über Hochspannungsleitungen geschossen haben. Mindestens zweimal kam es dadurch zu Kurzschlüssen und einzelne Blöcke von Kraftwerken wurden lahmgelegt. Der 48-Jährige soll Bekennerschreiben in seinem Namen verfasst haben. Sein Motiv: Umweltschutz, der Kampf gegen fossile Energieträger wie eben Kohlekraftwerke. Tine Klimach, Nachrichtenredaktion.
3: Bundeskanzler Friedrich Merz hat sich skeptisch zu einem möglichen Verbotsverfahren gegen die AfD geäußert. Die rechtlichen Hürden seien sehr hoch, sagte der CDU-Chef. Zudem lasse sich das Problem seiner Ansicht nach nicht durch ein Verbot der Partei lösen. Merz hatte die AfD nach ihrem Wahlsieg in Sachsen-Anhalt im Bundestag scharf angegriffen. In der Generaldebatte warf der CDU-Chef der Partei vor, demokratische Institutionen zu verachten und Deutschland destabilisieren zu wollen. Fahnen auf Halbmast nicht nur in Norwegen. Mit einem Trauerzug durch Oslo ist Norwegens verstorbener König Harald V. an seine letzte Ruhestätte geleitet worden. Der Abschied des vom Volk geliebten Monarchen verlief tränenreich.
5: Zehntausende Zuschauer verfolgten den Trauerzug vom Schloss zur Domkirche in Oslo. Andächtige Stille herrschte, als der Sarg von König Harald von einem Auto im Schritttempo durch die Stadt gezogen wurde. Hinter ihm gingen neben der Königsfamilie ein großer Teil des europäischen Hochadels. Sowohl Königin Mette-Marit als auch Kronprinzessin Ingrid Alexandra verdrückten Tränen. Aus Oslo, Julia Weschenbach.
3: Zum Fußball. Der VfB Stuttgart hat zum Auftakt der Champions League einen Heimsieg gefeiert. Dank eines Dreierpacks von Ermedin Demirovic gewann Stuttgart gegen Norwegens Meister Viking Stavanger mit 3:1. Der Stürmer erzielte seine Treffer schon vor der Pause in der 20., 26. und 32. Minute.
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1: Ich bin Philipp Ringe und das sind die wichtigsten Meldungen aus Berlin und Brandenburg. Alarmstimmung bei der SPD. Gegen ihren Spitzenkandidaten für die Abgeordnetenhauswahl Steffen Krach laufen Ermittlungen. Es geht um den Verdacht der Bestechlichkeit. Ermittler haben bereits unter anderem seine Wohnung in Schöneberg und die SPD-Parteizentrale im Wedding durchsucht. Krach selbst sagte zu den Vorwürfen beim RBB:
2: Die Unterstellungen, das will ich direkt sagen, sind absolut haltlos. Aber natürlich arbeite ich mit den Behörden aus Hannover zusammen, mit der Polizei, mit der Staatsanwaltschaft. Ich habe da nichts zu verbergen, absolute Transparenz, alles, was die Menschen wissen wollen und die Staatsanwaltschaft wissen möchte, das werde ich Ihnen sagen. Dann müssen die mir aber auch genau sagen, was sind die Vorwürfe, was steht im Raum.
1: Rückendeckung bekommt Krach von seiner Partei. Die SPD stellt sich entschlossen gegen die Vorwürfe. Neue Schülerausweise für alle. Künftig gibt's die übrigens sogar mit einem kostenlosen BVG-Ticket. Die sollen übrigens so einfach wie möglich verteilt werden. Die BVG verschickt die Ausweise direkt an die Schulen. Eltern müssen daneben auch keine extra Fahrberechtigung mehr beantragen. Aktuell läuft ein Pilotprojekt an 10 Berliner Schulen mit bis zu 7000 Schülerinnen und Schülern. Später soll es die Ausweise für alle öffentlichen Schulen geben. Zwischen Berlin und Hannover dauert's bald länger, wenn man mit dem Zug unterwegs ist. Denn ein Teil der Strecke wird ab Oktober saniert und das bis Ende 2027. In der Zeit also Vollsperrung. Laut der Deutschen Bahn werden in der Zeit alle Fernzüge zwischen der Hauptstadt und Hannover über Braunschweig und Magdeburg umgeleitet. Und das bedeutet deutlich mehr Fahrzeit. Fast 1,5 Stunden muss man mit draufrechnen. Und jetzt weitere Meldungen aus Deutschland und der Welt.
3: Ich bin Katrin Müller. Heute Vormittag gibt es wieder einen deutschlandweiten Probealarm. Dabei soll getestet werden, ob Handys, Apps und Sirenen wie vorgesehen funktionieren. Und es geht um die richtige Vorbereitung für mögliche Katastrophen.
4: Selbst ohne eine Warn-App und auch wenn das Smartphone auf stumm geschaltet ist, ertönt ein schriller Ton, sobald der Alarm ausgelöst wird und alles funktioniert. Neu ist beim Warntag diesmal, dass über Cell Broadcasting auch eine Endwarnung gesendet werden soll. Über dieses System können alle eingeschalteten und halbwegs modernen Handys erreicht werden, wenn nötig auch nur in bestimmten Funkzellen. In den vergangenen Jahren hat nicht alles reibungslos funktioniert. Beim Probealarm heute soll es besser laufen. Jan-Henner Reitzer, Nachrichtenredaktion.
3: RWE-Chef Markus Kreber fordert nach einer Serie von Sabotageangriffen auf das Stromnetz in mehreren Bundesländern einen besseren Schutz kritischer Infrastruktur. Wir müssen aus den Erfahrungen auch die Lehren ziehen und zwar schnell, so Kreber. Die Bedrohungslage der Gesellschaft und der lebensnotwendigen kritischen Infrastruktur durch hybride Angriffe könne nicht mehr mit Regeln und bürokratischen Prozessen aus Friedenszeiten bewältigt werden. Nach der Serie von Sabotageangriffen auf das Stromnetz hatte die Polizei einen verdächtigen 48-Jährigen festgenommen. Apple hat am Abend unserer Zeit wieder neue Produkte vorgestellt. Der Konzern steigt ins Geschäft mit aufklappbaren Smartphones ein. Es gibt ein neues aufklappbares iPhone Duo und noch so einige andere Neuheiten.
5: Das neue iPhone Duo ist ungefähr so groß wie ein Reisepass, auf- und zugeklappt, und es hat Displays innen und außen. Mit knapp 2.300 Euro ist es das bisher teuerste iPhone-Modell. Auch das neue iPhone 18 Pro ist jetzt auf dem Markt. Es macht bessere Bilder, die nicht manipuliert werden können. In Zeiten von KI-Fakes besonders wichtig. Auch das iPhone 18 Pro ist deutlich teurer als das Vorgängermodell. Die iPhone 18 Standard-Version kommt erst im Frühjahr auf den Markt. Aus den USA, Tina Eck.
3: Zum Fußball. Der VfB Stuttgart ist erfolgreich in die Champions-League-Saison gestartet. Die Schwaben setzen sich gegen den norwegischen Verein Viking Stavanger mit 3:1 durch. Alle drei Treffer für Stuttgart erzielte Ermedin Demirovic.
1: 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Wieder mal der Blick auf den Reinickendorf-Zubringer, denn der ist auch in der Nacht einmal mehr dicht. Diesmal aber nur in eine Richtung, zum Dreieck Charlottenburg, zwischen Schulzendorfer Straße und am Festplatz, zwischen 21 und 5 Uhr. Daneben kommt auf Berlin ja auch noch der nächste Staatsbesuch zu. Quer durch die City kann es deshalb noch bis Freitag immer mal wieder Einschränkungen geben. Vor allem aber in Charlottenburg. In der City West geht zum Teil so gut wie gar nichts mehr rund um den Breitscheidplatz. Und daneben wird der Tiergartentunnel bereits tagsüber dicht gemacht, von 13.30 Uhr bis zu ca. 5.45 Uhr, und zwar in beide Richtungen. Geblitzt wird noch dazu in Steglitz auf der Schilthornstraße. 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RTL-Wetter. Nur ein paar Wolken in der Nacht und dabei bleibt es auch soweit trocken. Es kühlt sich aber ordentlich ab, nur noch 12 bis 9 Grad. Am Tag wechseln sich Sonne und Wolken dann immer mal wieder ab. Ab dem Nachmittag etwas freundlicher, bei 20 Grad maximal.
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